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1: Ich bin Hendrik Daum. Höhere Ausgaben und mehr Schulden. Das Bundeskabinett hat den Haushaltsentwurf 2027 beschlossen. Und die Pläne, die stoßen auf breite Kritik, wie Tanja Wagner berichtet.
2: 555 Milliarden Euro Ausgaben, dazu eine Neuverschuldung von gut 200 Milliarden Euro. Die Industrie hält die Haushaltspläne für wenig solide. Die Zuwächse auf der Sollseite seien alarmierend, heißt es vom Bundesverband. Greenpeace-Experten werfen Bundesfinanzminister Klingbeil hingegen einen skandalösen Raubzug bei den Klimaschutzmaßnahmen vor. Klingbeil selbst verteidigt seine Finanzpläne als notwendig und verfassungskonform. Mehr Geld soll vor allem in die Verteidigung und den Ausbau von Straßen, Brücken und Bahnnetz gesteckt werden.
1: Ausgerechnet zum Ferienstart in Bayern und Baden-Württemberg wird eine wichtige Strecke in Tirol wieder gesperrt. Wegen einer weiteren Demo von Anwohnern ist der Fernpass am 1. August vormittags von 9.45 Uhr bis 12 Uhr nicht befahrbar. Das teilten die Tiroler Behörden mit. Das betrifft die Strecke zwischen Nassereit und Reute. Die Bundesnetzagentur wirft eBay vor, gegen EU-Nutzerrechte zu verstoßen. Die Behörde kritisiert, dass die Handelsplattform rechtswidrige Inhalte nicht einfach genug melden lässt, Nutzer bei Kontosperrungen nicht klar informiert und Händlerkontaktdaten schwer auffindbar sind. eBay soll die Mängel abstellen, sonst droht ein Zwangsgeld. Charlotte Knobloch bleibt Präsidentin der israelitischen Kultusgemeinde München und Oberbayern. Die mittlerweile 93-Jährige hatte keinen Gegenkandidaten und wurde am Abend für weitere 4 Jahre gewählt. Charlotte Knoblochs persönlicher und politischer Einsatz für Versöhnung und gegen Antisemitismus ist ungebrochen. 2013 bekam sie den Bayerischen Verfassungsorden. Und wir schauen zur Fußball-WM und da hatten in der Achtelfinalpartie Portugal gegen Spanien die Spanier das glücklichere Ende. Kurz vor dem Schlusspfiff und bereits in der Nachspielzeit erzielte Joker Mikel Merino den einzigen Treffer der Partie zum 1:0 für Spanien, das damit im Viertelfinale steht. Portugal dagegen mit Superstar Cristiano Ronaldo muss jetzt nach Hause fahren. Es ist jetzt 2:15. Im Moment ist es locker bewölkt oder klar. Die Temperaturen, die gehen bis in der Früh runter auf 18 bis 12 Grad. Heute scheint erst einmal die Sonne. Im Tagesverlauf ziehen einige Wolkenfelder durch, aber das Schauerrisiko bleibt gering. Die Höchstwerte erreichen 26 bis 32 Grad. Der Mittwoch bringt Wolken, Sonne und im Osten vereinzelte Schauer. Am Donnerstag und Freitag gibt es dann viel Sonnenschein. Auf der A3 Würzburg Richtung Nürnberg steht ein unbeleuchtetes Pannenauto auf dem Standstreifen zwischen Erlangen-West und Erlangen-Frauenaurach. Und die A9 Nürnberg Richtung Berlin, bitte hier vorsichtig fahren. Zwischen Gefrees und Münchberg Süd hier ein Pannen-LKW, der blockiert die rechte Spur.
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1: Ich bin Hendrik Daum. Höhere Ausgaben und mehr Schulden. Das Bundeskabinett hat den Haushaltsentwurf 2027 beschlossen. Und die Pläne, die stoßen auf breite Kritik, wie Tanja Wagner berichtet.
2: 555 Milliarden Euro Ausgaben.

Haben dazu eine Neuverschuldung von gut 200 Milliarden Euro. Die Industrie hält die Haushaltspläne für wenig solide. Die Zuwächse auf der Sollseite seien alarmierend, heißt es vom Bundesverband. Greenpeace-Experten werfen Bundesfinanzminister Klingbeil hingegen einen skandalösen Raubzug bei den Klimaschutzmaßnahmen vor. Klingbeil selbst verteidigt seine Finanzpläne als notwendig und verfassungskonform.

0: am 1. August vormittags von 9.45 Uhr bis 12 Uhr nicht befahrbar. Das teilten die Tiroler Behörden mit. Das betrifft die Strecke zwischen Nassereith und Reutte. Das waren die Nachrichten um halb. Im Moment ist es locker bewölkt oder klar. Die Temperaturen, die gehen bis in der Früh runter auf 18 bis 12 Grad. Heute scheint erst einmal die Sonne. Im Tagesverlauf ziehen einige Wolkenfelder durch. Aber das Schauerrisiko bleibt gering. Die Höchstwerte erreichen 26 bis 32 Grad. Der Mittwoch bringt Wolken, Sonne und im Osten vereinzelte Schauer. Am Donnerstag und Freitag gibt es dann viel Sonnenschein.
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1: Ich bin Hendrik Daum. Die Bundesregierung hat den Haushalt für 2027 beschlossen und damit werden viele neue Schulden aufgenommen. Finanzminister Klingbeil begründete das mit den internationalen Krisen wie dem Ukraine-Krieg.
2: Der Frieden in Europa ist durch Putins imperialistischen Wahn bedroht wie lange nicht. Und ich will das sehr klar sagen, mit der schwarzen Null können wir uns nicht gegen Putin verteidigen. Wir müssen deswegen in kürzester Zeit 3 Jahrzehnte aufholen, in denen unsere Bundeswehr runtergespart wurde. Dabei keine neuen Schulden zu machen, das geht nicht. Das ist wie ohne Rakete zum Mond fliegen.
1: Kanada will seine neuen U-Boote vom NATO-Verbündeten Deutschland bauen lassen. Das hat Premierminister Carney mitgeteilt. Der milliardenschwere Auftrag für bis zu 12 U-Boote geht an den Kieler Marineschiffbauer TKMS. Damit setzte sich Deutschland gegen einen südkoreanischen Konkurrenten durch. Bundeskanzler Merz nannte die Entscheidung ein starkes Zeichen der transatlantischen Zusammenarbeit in der Verteidigungsindustrie. Ausgerechnet zum Ferienstart in Bayern und Baden-Württemberg wird eine wichtige Strecke in Tirol wieder gesperrt. Wegen einer weiteren Demo von Anwohnern ist der Fernpass am 1. August vormittags von 9.45 Uhr bis 12 Uhr nicht befahrbar. Das teilten die Tiroler Behörden mit. Das betrifft die Strecke zwischen Nassereith und Reutte. Bayerns Landtagspräsidentin Aigner hat dazu aufgerufen, die Demokratie zu verteidigen und gegen Extremismus vorzugehen. In ihrer Rede zu einem Festakt an der Münchner Ludwig-Maximilians-Universität warnte Aigner vor neuen Gräben innerhalb der Gesellschaft. Ängste seien dafür der Auslöser und diese würden durch radikale Kräfte geschürt. Soziale Medien würden dabei wie ein Brandbeschleuniger wirken, so Aigner. Wir schauen zur Fußball-WM und da hat Spanien Cristiano Ronaldo einen bitteren Abschied von der WM-Bühne beschert und seine eigenen Titelansprüche untermauert. Die Spanier feierten dank des späten Treffers von Joker Mikel Merino in der Nachspielzeit einen 1:0-Sieg gegen Portugal und ziehen erstmals seit dem Titelgewinn 2010 wieder in ein WM-Viertelfinale ein. Es ist jetzt kurz nach 3. Im Moment ist es locker bewölkt oder klar. Die Temperaturen, die gehen bis in der Früh runter auf 18 bis 12 Grad. Heute scheint erst einmal die Sonne. Im Tagesverlauf ziehen einige Wolkenfelder durch, aber das Schauerrisiko bleibt gering. Die Höchstwerte erreichen 26 bis 32 Grad. Der Mittwoch bringt Wolken, Sonne und im Osten vereinzelte Schauer. Am Donnerstag und Freitag gibt es dann viel Sonnenschein. Auf der A3 Würzburg Richtung Nürnberg steht ein unbeleuchtetes Pannenauto auf dem Standstreifen zwischen Erlangen-West und Erlangen-Frauenaurach. Und die A9 Nürnberg Richtung Berlin, bitte hier vorsichtig fahren. Zwischen Gefrees und Münchberg Süd hier ein Pannen-LKW, der blockiert die rechte Spur.
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1: Ich bin Hendrik Daum. Die Bundesregierung hat den Haushalt für 2027 beschlossen und damit werden viele neue Schulden aufgenommen. Finanzminister Klingbeil begründete das mit den internationalen Krisen wie dem Ukraine-Krieg.
2: Der Frieden in Europa ist durch Putins imperialistischen Wahn bedroht wie lange nicht. Und ich will das sehr klar sagen, mit der schwarzen Null können wir uns nicht gegen Putin verteidigen. Wir müssen deswegen in kürzester Zeit 3 Jahrzehnte aufholen, in denen unsere Bundeswehr runtergespart wurde. Dabei keine neuen Schulden zu machen, das geht nicht. Das ist wie ohne Rakete zum Mond fliegen.
1: Kanada will seine neuen U-Boote vom NATO-Verbündeten Deutschland bauen lassen. Das hat Premierminister Carney mitgeteilt. Der milliardenschwere Auftrag für bis zu 12 U-Boote geht an den Kieler Marineschiffbauer TKMS. Damit setzte sich Deutschland gegen einen südkoreanischen Konkurrenten durch. Bundeskanzler Merz nannte die Entscheidung ein starkes Zeichen der transatlantischen Zusammenarbeit in der Verteidigungsindustrie. Das waren die Nachrichten um 5:30. Im Moment ist es locker bewölkt oder klar. Die Temperaturen, die gehen bis in der Früh runter auf 18 bis 12 Grad. Heute scheint erst einmal die Sonne. Im Tagesverlauf ziehen einige Wolkenfelder durch, aber das Schauerrisiko bleibt gering. Die Höchstwerte erreichen 26 bis 32 Grad. Der Mittwoch bringt Wolken, Sonne und im Osten vereinzelte Schauer. Am Donnerstag und Freitag gibt es dann viel Sonnenschein.
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1: Ich bin Hendrik Daum. Höhere Ausgaben und mehr Schulden. Das Bundeskabinett hat den Haushaltsentwurf 2027 beschlossen. Und die Pläne, die stoßen auf breite Kritik, wie Tanja Wagner berichtet.
2: 555 Milliarden Euro Ausgaben, dazu eine Neuverschuldung von gut 200 Milliarden Euro. Die Industrie hält die Haushaltspläne für wenig solide. Die Zuwächse auf der Sollseite seien alarmierend, heißt es vom Bundesverband. Greenpeace-Experten werfen Bundesfinanzminister Klingbeil hingegen einen skandalösen Raubzug bei den Klimaschutzmaßnahmen vor. Klingbeil selbst verteidigt seine Finanzpläne als notwendig und verfassungskonform. Mehr Geld soll vor allem in die Verteidigung und den Ausbau von Straßen, Brücken und Bahnnetz gesteckt werden.
1: Ausgerechnet zum Ferienstart in Bayern und Baden-Württemberg wird eine wichtige Strecke in Tirol wieder gesperrt. Wegen einer weiteren Demo von Anwohnern ist der Fernpass am 1. August vormittags von 9.45 Uhr bis 12 Uhr nicht befahrbar. Das teilten die Tiroler Behörden mit. Das betrifft die Strecke zwischen Nassereit und Reute. Die Bundesnetzagentur wirft eBay vor, gegen EU-Nutzerrechte zu verstoßen. Die Behörde kritisiert, dass die Handelsplattform rechtswidrige Inhalte nicht einfach genug melden lässt, Nutzer bei Kontosperrungen nicht klar informiert und Händlerkontaktdaten schwer auffindbar sind. eBay soll die Mängel abstellen, sonst droht ein Zwangsgeld. Charlotte Knobloch bleibt Präsidentin der israelitischen Kultusgemeinde München und Oberbayern. Die mittlerweile 93-Jährige hatte keinen Gegenkandidaten und wurde am Abend für weitere 4 Jahre gewählt. Charlotte Knoblochs persönlicher und politischer Einsatz für Versöhnung und gegen Antisemitismus ist ungebrochen. 2013 bekam sie den Bayerischen Verfassungsorden. Und wir schauen zur Fußball-WM und da hatten in der Achtelfinalpartie Portugal gegen Spanien die Spanier das glücklichere Ende. Kurz vor dem Schlusspfiff und bereits in der Nachspielzeit erzielte Joker Mikel Merino den einzigen Treffer der Partie zum 1:0 für Spanien, das damit im Viertelfinale steht. Portugal dagegen mit Superstar Cristiano Ronaldo muss jetzt nach Hause fahren. Es ist jetzt 4:15. Heute scheint erst einmal die Sonne. Im Tagesverlauf ziehen dann einige Wolkenfelder auf, aber das Schauerrisiko bleibt eher gering. Die Höchstwerte erreichen 26 bis 32 Grad. Der Mittwoch bringt Wolken und Sonne und im Osten auch vereinzelte Schauer. Am Donnerstag und Freitag, da gibt's dann viel Sonnenschein. Auf der A3 Würzburg Richtung Nürnberg steht ein unbeleuchtetes Pannenauto auf dem Standstreifen zwischen Erlangen-West und Erlangen-Frauenaurach. Und die A9 Nürnberg Richtung Berlin. Bitte hier vorsichtig fahren. Zwischen Gefrees und Münchberg Süd hier ein Pannen-LKW. Der blockiert die rechte Spur.
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1: Ich bin Hendrik Daum. Höhere Ausgaben und mehr Schulden. Das Bundeskabinett hat den Haushaltsentwurf 2027 beschlossen. Und die Pläne, die stoßen auf breite Kritik, wie Tanja Wagner berichtet.
2: 555 Milliarden Euro Ausgaben, dazu eine Neuverschuldung von gut 200 Milliarden Euro. Die Industrie hält die Haushaltspläne für wenig solide. Die Zuwächse auf der Sollseite seien alarmierend, heißt es vom Bundesverband. Greenpeace-Experten werfen Bundesfinanzminister Klingbeil hingegen einen skandalösen Raubzug bei den Klimaschutzmaßnahmen vor. Klingbeil selbst verteidigt seine Finanzpläne als notwendig und verfassungskonform. Mehr Geld soll vor allem in die Verteidigung und den Ausbau von Straßen, Brücken und Bahnnetz gesteckt werden.
1: Ausgerechnet zum Ferienstart in Bayern und Baden-Württemberg wird eine wichtige Strecke in Tirol wieder gesperrt. Wegen einer weiteren Demo von Anwohnern ist der Fernpass am 1. August vormittags von 9.45 Uhr bis 12 Uhr nicht befahrbar. Das teilten die Tiroler Behörden mit. Das betrifft die Strecke zwischen Nassereit und Reutte. Das waren die Nachrichten um halb. Heute scheint erst einmal die Sonne. Im Tagesverlauf ziehen dann einige Wolkenfelder auf, aber das Schauerrisiko bleibt eher gering. Die Höchstwerte erreichen 26 bis 32 Grad. Der Mittwoch bringt Wolken und Sonne und im Osten auch vereinzelte Schauer. Am Donnerstag und Freitag, da gibt's dann viel Sonnenschein.
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1: Ich bin Hendrik Daum, einen schönen guten Morgen. Höhere Ausgaben und mehr Schulden. Das Bundeskabinett hat den Haushaltsentwurf 2027 beschlossen. Und die Pläne, die stoßen auf breite Kritik, wie Tanja Wagner berichtet.
2: 555 Milliarden Euro Ausgaben, dazu eine Neuverschuldung von gut 200 Milliarden Euro. Die Industrie hält die Haushaltspläne für wenig solide. Die Zuwächse auf der Sollseite seien alarmierend, heißt es vom Bundesverband. Greenpeace-Experten werfen Bundesfinanzminister Klingbeil hingegen einen skandalösen Raubzug bei den Klimaschutzmaßnahmen vor. Klingbeil selbst verteidigt seine Finanzpläne als notwendig und verfassungskonform. Mehr Geld soll vor allem in die Verteidigung und den Ausbau von Straßen, Brücken und Bahnnetz gesteckt werden.
1: Kanada will seine neuen U-Boote vom NATO-Verbündeten Deutschland bauen lassen. Das hat Premierminister Carney mitgeteilt. Der milliardenschwere Auftrag für bis zu 12 U-Boote geht an den Kieler Marineschiffbauer TKMS. Damit setzte sich Deutschland gegen einen südkoreanischen Konkurrenten durch. Bundeskanzler Merz nannte die Entscheidung ein starkes Zeichen der transatlantischen Zusammenarbeit in der Verteidigungsindustrie. Charlotte Knobloch

0: bleibt Präsidentin der israelitischen Kultusgemeinde München und Oberbayern. Die mittlerweile 93-Jährige hatte keinen Gegenkandidaten und wurde am Abend für weitere 4 Jahre gewählt. Charlotte Knoblochs persönlicher und politischer Einsatz für Versöhnung und gegen Antisemitismus ist ungebrochen. Belgien steht im Viertelfinale der Fußball-WM. Die Mannschaft gewann gegen Co-Gastgeber USA mit 4:1. Das Spiel hatte schon im Vorfeld für einen handfesten Skandal gesorgt, da der US-Stürmer Balogun spielen durfte. Er hatte im 16. Finale die rote Karte gesehen und wäre damit automatisch gegen Belgien gesperrt gewesen. Die FIFA setzte die Sperre aber zur Bewährung aus. Vorangegangen war eine Intervention von US-Präsident Trump. Belgien trifft jetzt im Viertelfinale auf Spanien, das zuvor mit 1:0 gegen Portugal gewonnen hat.
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1: 7. Juli 2014. Ed Sheeran ist mit Photograph neu in den Charts. So you can keep me inside the pocket of your ripped jeans, holding me closer till I... Das Leben als Musiker ist aufregend, keine Frage. 100 plus Konzerte im Jahr überall auf der Welt. Danach ins Studio, mal hier, mal da, mit dem Producer in L.A., mit dem anderen in Tokio. Wo auch immer die richtigen Leute gerade sind, dort wird gearbeitet. Wenn man Single ist, ist das natürlich echt super. Aber wenn man eine Beziehung führt, dann kann das ziemlich schwierig sein. Mehr als die Hälfte des Jahres unterwegs, in verschiedenen Zeitzonen. Oftmals bleibt dann nicht genug Zeit, um zu telefonieren oder zu skypen. Und dann bleiben eben nur die Fotos, die man voneinander hat. So geht es auch Ed Sheeran. Einerseits lebt er das perfekte Musikerleben, arbeitet mit den besten Produzenten der Welt zusammen. Vielmehr noch, alle wollen mit ihm zusammenarbeiten. Aber andererseits kommt seine Beziehung oft zu kurz. Und genau das verarbeitet er in Photograph. Wie schwer es ist, eine Fernbeziehung zu führen und wie sehr man seinen Partner vermisst.

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1: 7. Juli 1974. Im Olympiastadion in München läuft das Endspiel zwischen den Niederlanden und Deutschland. Was für eine Truppe, die Helmut Schön damals ins Rennen schicken kann. Sepp Maier, Franz Beckenbauer, Georg Schwarzenbeck, Berti Vogts, Paul Breitner, Rainer Bonhoff, Uli Hoeneß, Wolfgang Overath, Jürgen Grabowski, Gerd Müller, Bernd Hölzenbein. Ein unglaublich spannendes Finale. Johan Neeskens verwandelt in der zweiten Spielminute einen Elfmeter für die Niederländer. Später dann Elfmeter für Deutschland. Paul Breitner stellt auf 1:1. Da haben dann die Deutschen das Momentum. Berti Vogts bekommt Johan Cruyff immer besser in den Griff. Dann macht Gerd Müller vor dem Pausenpfiff das 2:1. Gegen zwei Niederländer setzt er sich durch und erwischt den Torwart auf dem falschen Fuß. Die zweite Halbzeit? Eine Abwehrschlacht gegen sturmlaufende Niederländer. Fußball ist ein wunderbares Spiel. An jenem 7. Juli 1974 wird die Mannschaft aus Deutschland Weltmeister im eigenen Land. Bleibende Erinnerungen, die auch noch nach 52 Jahren unter die Haut gehen können. Solche bleibenden Erinnerungen wünsche ich allen Mannschaften, die jetzt bei der WM auf dem nordamerikanischen Kontinent noch dabei sind. Und natürlich auch allen Zuschauerinnen und Zuschauern im Stadion oder am Bildschirm. Euer Pfarrer Hans-Christian Glas, St. Johanneskirche, Hof.
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2: Mit Lisa Grieshammer. Schönen guten Morgen.
3: Aus einem Todesstreifen wird ein Lebensband. So hat es Bayerns Ministerpräsident Markus Söder jetzt in Mödlareuth gesagt. Dort war Auftakt für ein grenzüberschreitendes Naturschutzprojekt rund um das Grüne Band. Das verläuft dort, wo früher die innerdeutsche Grenze war. In einem gemeinsamen Projekt wollen Bayern, Sachsen und Thüringen das Naturschutzgebiet erhalten. Wolfgang Degelmann, Geschäftsführer vom Bund Naturschutz Hof.
4: Wie können wir diesen großen botanischen und zoologischen Schatz, den wir im grünen Band haben, praktisch in die Fläche hinaus transportieren? Das ist ja Ziel des Projektes. Wir wollen für diese 12.000 Tier- und Pflanzenarten, die es im grünen Band gibt, den Raum vergrößern und die angrenzenden Flächen so herrichten, dass es für da einen neuen Lebensraum gibt.

Zunächst soll die Fläche kartiert und anschließend verschiedene Maßnahmen in Zusammenarbeit mit Landwirten umgesetzt werden. Da geht es zum Beispiel um den Waldumbau, um die Renaturierung von Bächen und Beweidung. Wenn ihr in Hof unterwegs seid, solltet ihr an einigen Stellen achtsam sein. Konkret geht es um die Marienstraße im Bereich des Kurt-Schumacher-Platzes.

0: Einschränkungen, heißt es aus dem Rathaus. Am 18. September starten die Selberwölfe neben 13 anderen Eishockeyteams in die neue Saison in der Oberliga Süd. Jetzt haben die Verantwortlichen den Spielplan veröffentlicht. Direkt zum Auftakt steht für die Selberwölfe ein besonderes Spiel an. Ein Auswärtsspiel bei den HC Tigers in Dornbirn in Österreich. Neben dem gewohnten Freitag-Sonntag-Rhythmus gibt es in der neuen Saison auch 6 Spieltage an einem Dienstag oder Mittwochabend. Außerdem haben die Selberwölfe die Heimspielzeiten angepasst. Freitags und an den Spieltagen unter der Woche geht's bereits um 19.30 Uhr los. Die Sonntagsspiele in der Netsch Arena starten künftig schon um 17.30 Uhr. Das soll den Stadionbesuch für Familien- und Auswärtsfans noch attraktiver und eine entspanntere Heimreise möglich machen.
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0: Höhere Ausgaben und mehr Schulden. Das Bundeskabinett hat den Haushaltsentwurf 2027 beschlossen und die Pläne stoßen auf breite Kritik. Greenpeace-Experten werfen Bundesfinanzminister Klingbeil einen skandalösen Raubzug bei den Klimaschutzmaßnahmen vor. Und die Industrie hält die Haushaltspläne für wenig solide. Belgien steht im Viertelfinale der Fußball-WM. Die Mannschaft hat gegen Co-Gastgeber USA mit 4:1 gewonnen. Das Spiel hatte schon im Vorfeld für einen handfesten Skandal gesorgt, da der US-Stürmer Bellingham trotz roter Karte spielen durfte. Belgien trifft im Viertelfinale auf Spanien. 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
2: Schauen wir uns das Euroherz-Wetter an, euer Wetter für die Region. Es fühlt sich heute Morgen, wenn ihr rausgeht, schon ein bisschen milder oder wärmer an. 16 Grad sind es momentan in Reau oder 15 Grad aktuell bei euch in Wunsiedel. Und tagsüber bekommen wir dann heute 26 Grad. Es gibt mehr Wolken heute als Sonnenschein, aber so einen warmen Wind, der durch die Region pfeift und fühlt sich ganz angenehm an. Also wärmer, aber nicht unbedingt sonniger als gestern. Morgen und dann am Donnerstag Wolken und auch länger Sonnenschein, der mal im Wechsel. Die Temperaturen so zwischen 22 und 25 Grad. So richtig sonnig wird es dann wahrscheinlich Donnerstag, Freitag, Samstag, Sonntag und so weiter. Hier ist Radio Euroherz mit dem Verkehrsservice um kurz nach 5:30. Hallo auf die Straßen. Aktuell keine Störungen und noch keine Blitzer. Heute Morgen habt ihr was für uns? Sagt bitte Bescheid über die 09281 880 880.
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2: Hallo.

Mit vielen Wolken geht's in den Dienstag. Morgen aber schon deutlich milder bei 16 Grad in Stambach momentan. Bis zu 26 Grad werden's heute. Und das liegt gar nicht so an der Sonne. Die Wolken bleiben heute über der Region. Es liegt am warmen Wind, der durch die Region kommt. Also 24 bis 26 Grad, mehr Wolken als Sonne heute, aber ein warmer Wind. Guten Morgen auf die Straßen, da passt alles, aber Fabian hat uns gerade einen Blitzer gemeldet. Achtung, der steht in Oberkotzau, immer noch der Blitzeranhänger bei der Feuerwehr. Gute Fahrt euch.

0: In 12 Minuten wird 6. Guten Morgen.
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0: Wir lieben das Ehrenamt und unterstützen euch bei eurer Arbeit. 2.000 Euro gibt's mit dem Zolldorf von Radio Euroherz in der Sparkasse Hochfranken. Und 2.000 Euro haben wir jetzt am Nachmittag beim Fichtelgebirgsverein in Bad Weißenstadt vorbeigebracht. Meine Kollegin Julia Großmann gemacht. Für was wird das Geld verwendet? Toni Neubert ist der erste Vorsitzende.
2: Wer Weißenstadt kennt und wer uns im Frühjahr kennt, der kennt auch den Osterbrunnen bei uns auf dem Marktplatz. Und der schön geschmückte Brunnen ist natürlich nicht immer nur arbeitsintensiv, sondern auch kostenintensiv. Wir brauchen da immer wieder neue Eier, neue Perlen, die müssen lackiert werden und. Und das ist natürlich jetzt super, da können wir richtig loslegen. Okay. Da freuen wir uns riesig.
0: Oh, das freut uns auch und da haben ja alle was davon, wenn der Osterbrunnen so schön ausschaut in Bad Weißenstadt. Darum kümmert sich Claudia Kreuzer.
3: Insgesamt sind wir ca. 700 Stunden drüber. Wow. Mit Vorbereitung, die Eier neu auffädeln, eine Bestandsaufnahme überhaupt zu machen. Das wird aufgeteilt auf verschiedene Helferinnen und Helfer. Wir sind im Durchschnitt zwischen 10 und 15 Personen, je nachdem, wer halt Zeit hat. Und wir sind auf alle angewiesen, die uns mithelfen. Und am allerschönsten ist bei uns im Verein, dass Jung und Alt zusammenhält. Wir sind praktisch bunt gemischt, alle Generationen machen mit. Und wir haben jetzt schon die Kleinsten mit dabei, die mithelfen.
0: Perfekt. Also ein schöner Verein, der Fichtelgebirgsverein in Bad Weißenstadt. 2.000 Euro gehen zu euch. Der Scheck ist schon da. Nächster Zahltag, nächste Woche. Mit der Sparkasse und von Radio Euroherz. Dann ziehen wir wieder. Ihr könnt euren Verein jederzeit anmelden bei uns über euroherz.de.
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0: euch einen schönen Dienstag. Guten Morgen. Es ist ein harter Tag heute hier bei Radio Euer Herz. Kein Kaffee im Haus. Alle Kaffeedosen für den Filterkaffee leer. Kannst du aufmachen? Nichts mehr drin. Poch, poch, poch. Da merkt man mal, wie man an dem Zeug Kaffee hängt. Dafür brauchen wir gute Musik, um in den Tag zu starten. Schönen Dienstag mit Taylor Swift gleich bei uns. Frisch verheiratet. Aber krass, wie die es geschafft haben, dass nichts nach außen dringt. Also kein Foto, nichts. Hopperleit gibt's gleich bei uns. Nach sechs.
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4: Ich bin Julia Wasilkow. Guten Morgen. Wofür soll Deutschland im kommenden Jahr Geld ausgeben? Das hat sich die Regierung jetzt überlegt und den Haushaltsentwurf für 2027 verabschiedet. Es geht um viele Milliarden Euro. Tanja Wagner hat die Einzelheiten.
5: Gut 555 Milliarden Euro will die Bundesregierung nächstes Jahr ausgeben. Vor allem für die Verteidigung, aber auch für die Infrastruktur und die Zinsen. Das Geld soll bei den Ressorts und den Zuschüssen für Renten- und Krankenversicherung eingespart werden. Außerdem soll es eine Plastikabgabe und höhere Steuern auf Tabak und Alkohol geben.
4: Das bayerische Polizeigesetz ist heute und morgen Thema am Bundesverfassungsgericht in Karlsruhe. Kritiker sehen durch das Gesetz Grundrechte bedroht, vor allem durch den Begriff der drohenden Gefahr, bei der die Polizei bereits einschreiten darf. Das sei aber viel zu schwammig und ungenau formuliert, heißt es. Auch die vorbeugende Inhaftierung ist ein Streitthema, wenn also jemand vorsorglich weggesperrt wird, weil er eine Straftat begehen könnte. Die evangelische Kirche in Deutschland warnt vor einer Flexibilisierung der Ladenöffnungszeiten an Sonntagen. Ein EKD-Sprecher sagte der Rheinischen Post, der freie Sonntag schaffe Raum für Familie, Freundschaften, Nachbarschaft und Ehrenamt. Davon profitiere am Ende die ganze Gesellschaft. Zuvor hatte die Bundesregierung angekündigt, die Öffnungszeiten für Bibliotheken und Bäckereien an Sonntagen zu lockern. Belgien steht im Viertelfinale der Fußball-WM. Die Mannschaft gewann gegen den Co-Gastgeber USA mit 4:1. Das Spiel hatte schon im Vorfeld für einen handfesten Skandal gesorgt, da der US-Stürmer Bellingham spielen dürfte. Er hatte im 16. Finale die rote Karte gesehen und wäre damit automatisch gegen Belgien gesperrt gewesen. Die FIFA setzte die Sperre aber zur Bewährung aus. Vorausgegangen war eine Intervention von US-Präsident Trump. Belgien trifft im Viertelfinale auf Spanien, das zuvor mit 1:0 gegen Portugal gewonnen hat.
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6: Mit Lisa Grieshammer. Mit hohem politischen Besuch gab es in Mödlareuth nun den Auftakt.

0: für ein grenzüberschreitendes Naturschutzprojekt rund um das Grüne Band, wie die ehemalige Grenze innerhalb Deutschlands auch genannt wird. Es geht unter anderem darum, den Raum für die über 12.000 schützenswerten Tier- und Pflanzenarten zu vergrößern, mehr Flächen neben dem einstigen Todesstreifen einzubeziehen, erklärt Wolfgang Degelmann vom Bund Naturschutz und Hof. Dazu ist auch die Hilfe der ansässigen Landwirte notwendig. Gelingen kann das Projekt mit entsprechender Beweidung, der Renaturierung von Bächen und dem Umbau von Wäldern. Darauf haben die Eishockey-Fans schon gewartet. Wer ist der erste Gegner der Säberwölfe in der anstehenden Saison in der Oberliga Süd? Mit der Spielplanveröffentlichung steht fest, direkt zum Auftakt müssen die Wölfe nach Österreich zu den Liga-Neulingen HC Tigers in Dornbirn. An den Spielzeiten in der heimischen Netsch Arena ist auch ein bisschen gedreht worden. Sonntags geht's zum Beispiel schon um 17.30 Uhr los, damit es für Familien und Fans von außerhalb entspannter wird. Am zweiten Weihnachtstag kommen die Passau Blackhawks nach Selb. 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
1: Es wird wieder wärmer. Das merkt ihr direkt heute Morgen mit ein paar Sonnenstrahlen, aber auch mit einer schönen Wolkendecke. 17 Grad sind es momentan in Regnitz-Losau und bis zu 26 Grad werden es heute. Das liegt aber nicht an der Sonne, sondern am warmen Wind. Wir behalten heute meist die Wolken, zwischendrin mal ein paar Sonnenstrahlen, aber die Wolken bleiben heute ja, öfter da. Und der Wind wird die Region erwärmen mit bis zu 26 Grad. Schauen wir uns die kommenden Tage an, morgen und am Donnerstag. Ein paar Wolken, dann länger aber auch Sonnenschein. Und es bleibt auch windig, zunächst am Morgen 22 Grad, Donnerstag 24 Grad und danach geht's richtig sonnig in und durchs Wochenende.
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1: Radio Euroherz ist hier mit dem Verkehrsservice um kurz nach 6. Hallo auf die Straßen. Ein Blitzer gibt's und zwar in Oberkotzau. Da steht der Blitzeranhänger auf Höhe Feuerwehr. Und wenn ihr noch was habt für uns, sagt Bescheid bitte über die 09281 880 880.
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1: Julia ist im Urlaub. Einen schönen Urlaub allen, die auch frei haben. Ihr habt das sicherlich schon gehört. Wir sind die Nummer 1 in der Region. Dankeschön fürs Einschalten. Und deshalb gibt es von uns in diesem Juli eine Stunde für einen Euro. Heute gibt es Eis in der Altstadt, in Hof beim Eiscafé Rialto. Also heute Abend in genau 12 Stunden könnt ihr dort vorbeischauen um 18 Uhr. Direkt in der Altstadt ist das beim Kino. Und dann gibt es die Kugel Eis für einen Euro heute zwischen 18 und 19 Uhr. Wäre cool, wenn wir uns sehen.

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1: Es sind noch 3 Tage bis zum Selberwiesenfest. Das Kribbeln ist zu spüren in Selb, überall in der Stadt. Wird sich rausgeputzt und auch in den Schulen wird sich schon vorbereitet. Ja, die üben schon fleißig für den Umzug am Sonntag und auch am Montag. Das hier ist von der Probe bei der Dr. Franz Bogner Mittelschule in Selb. Und Romina Schubert ist dort Lehrerin. Guten Morgen.
2: Hallo Tobi. Wir von der Dr. Franz Bogner Mittelschule in Selb, wir stecken schon seit einigen Wochen in den Vorbereitungen für das schönste Fest der Welt. Und damit meine ich natürlich das Selberwiesenfest.
1: Welches sonst, ja. Warum so lange? Also warum bereitet ihr euch so lange drauf vor?
2: So lang schon, weil wir eine hauseigene, ja sozusagen Blaskapelle haben, die dieses Jahr mit knapp 60 Kindern durch die Straßen der Stadt ziehen wird. Sind Kids aus den Jahrgängen 5 bis 8 dabei und nächstes Jahr kommt auch noch die 9. Klasse dazu.
1: Okay. Und ist es schwierig, das zu lernen, das Instrument, oder?
2: Ja, was vielleicht als Zuschauer so einfach wirkt, das bedarf ziemlich viel Übung, denn Musizieren, also auch den Einsatz nicht zu verpassen, im Gleichschritt zu marschieren, sich nicht von der winkenden Tante Hildegard ablenken zu lassen, das ist wirklich gar nicht so leicht. Entsprechend laufen wir seit ungefähr 14 Tagen immer mal durchs Schulzentrum und üben das Ganze. Okay. Die Jüngsten, also die 5. Klasse, die hat einen Marsch einstudiert und die Fortgeschrittenen 2. Außerdem gibt es am Wiesenfest Montag beim alljährlichen Ständchen vom Ehrenpodium zusätzlich noch ein besonderes Schmankerl, das die Kinder präsentieren möchten und das auch die Idee der Kinder war.
1: Okay, ja, da bin ich gespannt, was das dann sein wird. Danke euch auf jeden Fall für die Arbeit, für die Vorbereitungszeit, die ihr da investiert. Und dann ein schönes Wiesenfest. Also auch in den Schulen gibt es eigentlich nichts anderes mehr als Wiesenfest. So wie bei der Dr. Franz Bogner Mittelschule in Selb.
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Bisschen Sonne, viele Wolken heute und ein warmer Wind. Das ist das Dienstagsrezept. 26 Grad dann später. Jetzt aktuell 17 Grad bei euch in Oberkotzau. Und hier ist der Blick auf die Straßen. Guten Morgen, da gibt es auch einen Blitzer. Auch in Oberkotzau. Bei der Feuerwehr steht er immer noch. Wenn ihr noch was habt für uns heute Morgen, sagt Bescheid. 09281 880 880. Danke euch.

0: Kurz vor halb sieben ist es. Euch einen schönen Dienstag. Guten Morgen. Und das grüne Band ist sozusagen die frühere innerdeutsche Grenze. Dadurch auf DDR-Seite keiner in den Grenzraum durfte, hat sich die Natur dort vieles zurückgeholt. Auch bei uns ja hier in der Region, im Dreiländereck von Bayern, Sachsen, Thüringen, gibt es jetzt ein neues Naturschutz-Großprojekt für das grüne Band. Die Bundesregierung macht dafür 800.000 Euro locker und das ist jetzt vorgestellt worden. Mehr dazu weiß Radio Orwärts-Reporter Thomas Bloss.
1: Das grüne Band gehört zu den bedeutendsten Natur- und Erinnerungslandschaften Deutschlands. Auf rund 95 Kilometern im Dreiländereck soll jetzt in den kommenden drei Jahren geplant werden, wie wertvolle Lebensräume gesichert und weiterentwickelt werden können. Danach könnte eine 10-jährige Umsetzungsphase folgen. Für Bayerns Umweltminister Thorsten Glauber ist das Projekt nicht nur ökologisch bedeutsam, sondern auch ein Zeichen des Zusammenwachsens.
2: Hier in Mödlareuth ist es natürlich im Herzen Oberfrankens wirklich eine große Chance, am Dreiländereck dieses Biodiversitätsprojekt massiv zu unterstützen. Mit über 1 Million wird man hier Programme erstellen. Und aus diesen Programmen bin ich mir ganz sicher, werden hervorragende Umsetzungsmaßnahmen, die für die Artenvielfalt und den Naturschutz natürlich weiter dieses Projekt stärken werden.
1: Gefördert wird die erste Projektphase vom Bund mit über 800.000 Euro. Dazu kommen Mittel der beteiligten Länder und des BUND. Inhaltlich geht es erst einmal um Bestandsaufnahme, Abstimmung und konkrete Planung. Wolfgang Degelmann von der BN-Kreisgruppe Hof.
3: Die erste Phase umfasst einen sogenannten PEPL, einen Projekt- und Entwicklungsplan. Das heißt, ein Ingenieurbüro kriegt einen Auftrag, diese 6.000 Hektar nochmal zu kartieren. Das wird 2 Jahre in Anspruch nehmen. Parallel dazu gibt es eine sogenannte sozioökonomische Studie.
1: Entscheidend ist aus seiner Sicht aber nicht nur die ökologische Seite, sondern auch die Zusammenarbeit mit den Menschen, die die Flächen nutzen.
3: Der Erfolg misst sich daran, wie gut kommunizieren wir mit den Landnutzern, mit den Landwirten, damit Phase 2 dann auch wirklich in die Umsetzung kommt.
1: Der frühere Grenzstreifen soll damit nicht nur ein Symbol der Erinnerung bleiben, sondern ein noch stärker vernetzter Lebensraum für Tiere und Pflanzen werden.
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0: Lisa bringt euch gleich auf Stand hier bei Radio Eurerherz in den Nachrichten von hier. Einen kleinen Moment.
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10: Wunsiedel. Wilde Sexpartys erschüttern das Fichtelgebirge. Aufgeflogen ist die Organisation, als ein junges Paar zufällig mit einer Reifenpanne vor der Location liegen blieb. Hintergründe finden Sie unter luisenburg-aktuell.de.
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12: Mit Lisa Grieshammer. Guten Morgen.
13: Es geht um gepanschten Kraftstoff und einen mutmaßlichen Steuerbetrug von 44 Millionen Euro. Seit Anfang des Jahres läuft der Prozess um Dieselbetrug am Landgericht Hof. Vier Angeklagte erwartet kommende Woche das Urteil. Bei dem fünften im Bunde kam es nun zu einer Wende, wie mehrere Medien berichten.

0: Euroherz-Reporterin Julia Krause mit den Details.
1: Es handelt sich um den Mineralölhändler aus Schwarzenbach an der Saale, dessen Firmen mittlerweile insolvent sind. Seine Verteidiger haben beantragt, ihn nochmal medizinisch überprüfen zu lassen. Sie sind der Meinung, dass er wegen seiner Demenz verhandlungsunfähig ist. Sein Verfahren hat das Gericht nun abgetrennt. Das

0: hochwertigen Kraftstoff als Diesel verkauft und von den Machenschaften der Händler gewusst haben.
1: In Schönwald sollen sich die Werkstore in gut einem Jahr schließen. Dafür will sich der Porzellanhersteller BHS Tabletop weiter international ausrichten. Mit Jens Becker hat BHS Tabletop eine Führungskraft gefunden, die internationale Managementerfahrung mitbringt. Er hat mit Start in den Juli die Stelle des Vorstandsvorsitzenden angetreten. Die Neuaufstellung der Führungsstruktur hatte der Porzellanhersteller bereits im Februar angekündigt. Becker bringt Erfahrung in Europa, Lateinamerika und Asien mit. Er bildet zusammen mit Ali Tolu den Vorstand von BHS Tabletop. Am 18. September starten die Selber Wölfe neben 13 anderen Eishockey-Teams in die neue Saison in der Oberliga Süd. Jetzt haben die Verantwortlichen den Spielplan veröffentlicht. Direkt zum Auftakt steht für die Selber Wölfe ein besonderes Spiel an. Ein Auswärtsspiel bei den HC Tigers in Dornbirn in Österreich. Neben dem gewohnten Freitag-Sonntag-Rhythmus gibt es in der neuen Saison auch 6 Spieltage an einem Dienstag- oder Mittwochabend. Außerdem haben die Selber Wölfe die Heimspielzeiten angepasst. Freitags und an den Spieltagen unter der Woche geht es bereits um 19.30 Uhr los. Die Sonntagsspiele in der Netsch Arena starten künftig schon um 17.30 Uhr.
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1: Wofür soll Deutschland im kommenden Jahr Geld ausgeben? Das hat sich die Regierung jetzt überlegt und den Haushaltsentwurf für 2027 verabschiedet. Gut 555 Milliarden Euro will die Bundesregierung nächstes Jahr ausgeben, vor allem für die Verteidigung, aber auch für die Infrastruktur und die Zinsen. Das bayerische Polizeigesetz ist heute und morgen Thema am Bundesverfassungsgericht in Karlsruhe. Kritiker sehen durch das Gesetz Grundrechte bedroht, vor allem durch den Begriff der drohenden Gefahr, bei der die Polizei bereits einschreiten darf. Das sei aber viel zu schwammig und ungenau formuliert, heißt es. 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
3: Schönen Dienstag euch. Das Wetter heute Morgen ist schon wärmer draußen. Wir haben 17 Grad momentan bei euch in Marktleuten oder 16 Grad in Münchberg. Bis zu 26 gibt es dann heute, aber unbedingt nicht viel mehr Sonne als gestern. Der Wind ist heute deutlich wärmer. Die Wolken bleiben oft da. Die Sonne hat weniger Auftritte. Sonniger wird es dann erst ab morgen und übermorgen. Die Temperaturen bleiben so ähnlich zwischen 22 und 25 Grad. Radio Euroherz ist hier mit dem Verkehrsservice A93 Richtung Regensburg zwischen Marktredwitz Nord und Marktredwitz Süd. Hier liegt ein Eimer auf der Fahrbahn. Vorsicht! Und in Oberkotzau wird geblitzt. Hier steht der Blitzanhänger bei der Feuerwehr. Gute Fahrt!
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3: Julia ist im Urlaub in dieser Woche. Ich bin der Tobi. Hi und einen schönen Tag euch. Die schönste Afterwork-Veranstaltung in der Region haben wir aktuell in Helmbrechts mit dem Radio Euroherz Kinosommer. Auch heute noch. Also wir holen die Veranstaltung von Sonntagabend nach. Da haben wir abgesagt aufgrund des Wetters. Heute Abend wird also der Film vom Sonntag gezeigt.
4: Hi, ich bin der Johannes. Ist top hier alles. Essen ist gut, Getränke sind kalt, schaut ganz gut aus und ich freue mich heute auf den Film.
3: Ja, was genau läuft und was ihr erwarten könnt, das haben wir gleich bei uns im Radio Euroherz Morgen.

0: Heute ist Finale des Kinosommers in Helmbrechts. Heute Abend holen wir den Film vom Sonntagabend nach. Das ist Zweigstelle und meine Kollegin Helen Martin hat den Film schon gesehen.
1: Es könnte alles so schön sein. Resi, Sophie, Philipp und Mel sind auf dem Weg in die Alpen. Doch dann... Und auf einmal finden sich die drei an einem Ort wieder, mit dem sie so nicht gerechnet hätten.
2: Wo sind wir?
3: Herzlich willkommen in der Zweigstelle Süddeutschland, Römisch 3/2.
1: Tja, und diese bayerische Jenseitsbehörde entscheidet jetzt über das Schicksal der Freundesgruppe.
3: Wir werden uns jetzt um die Weiterleitung ihrer Seelen kümmern.
1: Ob Elysium, Fegefeuer oder Wiedergeburt, theoretisch steht ihnen alles offen.
4: Kann ich mir aussuchen, dass ich wiedergeboren werde?
1: Das Problem ist nur, keiner der Freunde war gläubig.
5: Sehe ich das richtig, dass Sie vor 2 Jahren aus der Kirche ausgetreten sind?
4: Ja, wegen den Missbrauchsfällen.
5: Wegen dir.
3: Und Sie?
6: Also ich habe nichts geglaubt, ich muss jetzt nichts.
1: Und so stellt sich die Frage, was zum Teufel passiert mit jemandem, der zu Lebzeiten an nichts geglaubt hat?
6: Du, ich habe mir das alles ein bisschen anders vorgestellt.
7: Wieso? Ihr Deutschen liebt doch Behörden.
0: Zweigstelle läuft heute Abend, eine sehr originelle Komödie bei uns auf der Leinwand. Ab 19 Uhr sind wir vor Ort in der Alten Weberei. Der Film startet dann so 21.15, 21.30 mit Einbruch der Dunkelheit. Und den Eintritt haben auch heute schon die Sponsoren für euch übernommen. Wir freuen uns auf euch heute Abend zum Kinosommerfinale in Helmbrecht.

Das starten wir mit Sonne heute Morgen und 16 Grad aktuell bei euch in Schwarzenbach an der Saale. Später gibt es mehr Wolken, aber es bleibt heute warm. 26 Grad, wird aber windiger als gestern. Also der warme Wind bringt uns die Wärme und die milden Temperaturen heute nicht so die Sonne. Und die nächsten Tage wird es dann aber auf jeden Fall sonniger und es geht weiter mit um die 25 Grad. Geblitzt wird aktuell in Oberkotzau. Achtung auf Höhe Feuerwehr und eure Staus und eure Blitzer immer an uns. 09281 880 880. Danke euch, gute Fahrt.

0: Portugal hat verloren 0:1 gegen Spanien und ist damit raus aus dem Turnier. Und die USA sind auch ausgeschieden. Ja, und das hat es ja so vorher noch nicht gegeben, dass also ein US-Präsident auf den FIFA-Präsidenten mehr oder weniger Einfluss genommen hat und eine rote Karte gegen einen US-Stürmer ja mehr oder weniger zurückgenommen wurde. Die Sperre wurde aufgehoben. Der hat auch gestern Abend gespielt. So, jetzt sind die Amis raus. 1:4. Wie sind die Reaktionen auf das Spiel? Tina Eck berichtet für uns aus den USA.
1: Na, hier unter US-Fans herrscht natürlich bittere Enttäuschung nach diesem K.O. im Stadion in Seattle. Viele betroffene Gesichter, die USA, USA-Rufe hatten ziemlich schnell aufgehört, als die Belgier eine starke Show spielten und die Amis souverän abhängten. Ich muss aber sagen, dass das Fußballfieber hier viele Amerikaner nun doch ergriffen hatte. Viele guckten zu letzte Nacht. Das Spiel wurde überall übertragen und der Skandal um die Aufhebung der Rotsperrung für Balogun tat ein Übriges. Fußball war hier auf einmal groß angesagt. Das könnte sich nach diesem Aus nun aber schnell wieder ändern.
0: Mhm. Wie hat sich der Skandal um diese Kartensperrung auf das Spiel ausgewirkt?
1: Nun, auf das Spiel direkt kaum. Balogun war auf dem Feld, richtete aber nicht viel aus. Im Vorfeld des Spiels aber gab es hier blanke Empörung bei vielen. Wie Trump nun auch die WM ruiniert, schimpften viele. Sie verspürten Scham und Wut über die verlorene Glaubwürdigkeit des Teams nach Trumps Eingreifen bei der FIFA. Da gab es viele, viele zornige Posts, aber zum Teil auch witzige Karikaturen bei den Social Media. Ein Witz zeigt Trump zum Beispiel, wie er bei Infantino anruft und verlangt, dass die USA mit 15 Spielern antreten, ihre Hände benutzen und ein kleineres Tor bekommen. Nun warten wir darauf, dass er die Niederlage anficht, in bekannter Manier.
0: Ja, kann ja noch sein, dass die USA doch wieder zurückkommen ins Turnier. Nein, ich hoffe nicht. Danke für Tina für die Eindrücke direkt aus den USA.

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10: Ich bin Julia Wasilkow. Guten Morgen. Für die deutsche Industrie ist es ein Lichtblick. Kanada will seine neuen U-Boote in Deutschland bauen lassen. Das hat Premierminister Carney bekannt gegeben. Der milliardenschwere Auftrag für bis zu 12 U-Boote geht an den Kieler Marineschiffbauer TKMS. Es ist der größte U-Boot-Auftrag in der Unternehmensgeschichte. Wer künftig für sein Baby eine berufliche Auszeit nimmt, muss sich auf Änderungen beim Elterngeld einstellen. Die Leistung soll nach einem Gesetzentwurf von Familienministerin Prien künftig nur noch 12 statt 14 Monate gezahlt werden. Und auch nur dann, wenn Mütter und Väter jeweils mindestens 3 Monate berufliche Auszeit nehmen. Gleichzeitig soll der Mindestbetrag von 300 auf 330 Euro und der Höchstbetrag von 1.800 auf 1.900 Euro angehoben werden. Ab morgen fahren in Nürnberg wieder mehr Straßenbahnen. Nach hitzebedingten Schäden zwischen Schienen und Straße sollen 4 Linien auf weiteren Streckenabschnitten rollen. Die Hitze hatte die Füllmasse aufgeweicht, die hatte sich dann um die Räder gewickelt. Wenn die Reinigungsarbeiten wie geplant laufen, soll ab dem Wochenende das gesamte Netz wieder befahrbar sein. Die USA sind bei der

0: Fußball-WM ausgeschieden. Das Team unterlag im Achtelfinale Belgien verdient mit 1:4. Mehr von Tina Eck.
1: Die USA sind raus, da half auch Trumps Eingreifen von höchster Stelle nichts. Balogun war auf dem Spielfeld, richtete aber gegen die überlegenen Belgier nichts aus. Das Spiel allerdings zog die Amerikaner in Massen vor die Fernseher. Der Skandal machte die K.O.-Runde extra populär. Viel Scham und Empörung gab es aber auch, nicht nur unter Fußballfans. Trumps Anruf bei der FIFA habe die Glaubwürdigkeit des US-Teams und der ganzen WM ruiniert, schimpfen viele.
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3: Mit Lisa Grieshammer. Im Prozess um Dieselbetrug in Millionenhöhe am Landgericht Hof fällt womöglich kommende Woche schon das Urteil gegen 4 Angeklagte. Beim angeklagten Mineralölhändler aus Schwarzenbach an der Saale ist das allerdings fraglich. Laut Verteidigung ist er wegen seiner Demenz verhandlungsunfähig, wie mehrere Medien berichten. Das Gericht hat sein Verfahren abgetrennt. Im August entscheidet sich, ob es für den Angeklagten überhaupt weitergeht. Sollte sich die Verhandlungsunfähigkeit bestätigen, müsste das Verfahren eingestellt werden. Die Staatsanwaltschaft wirft ihm bekanntlich Steuerhehlerei vor. Darauf haben die Eishockey-Fans schon gewartet. Wer ist der erste Gegner der Säberwölfe in der anstehenden Saison in der Oberliga Süd? Mit der Spielplanveröffentlichung steht fest, direkt zum Auftakt müssen die Wölfe nach Österreich zu den Liga-Neulingen HC Tigers in Dornbirn. An den Spielzeiten in der heimischen Netsch Arena ist auch ein bisschen gedreht worden. Sonntags geht es zum Beispiel schon um 17.30 Uhr los, damit es für Familien und Fans von außerhalb entspannter wird. Am zweiten Weihnachtstag kommen die Passau Blackhawks nach Selb. 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
4: Kurz nach 7, hier ist Radio Euroherz mit dem Wetter für die Region. Heute Morgen haben wir noch ein paar Sonnenstrahlen. Der Wind wird heute kräftiger sein, aber es fühlt sich schon alles in allem viel milder an. Wir bekommen heute bis zu 26 Grad. Momentan sind es 17 bei euch in Stambach, 16 Gerholzgrün oder 15 Grad aktuell in Tröstau. 26 heute in der Spitze. Viele Wolken mit dabei, ab und an ein bisschen Sonne. Und eben kräftiger Wind, der fühlt sich noch mal kräftiger an als zuletzt. Morgen und die nächsten Tage dann mehr Sonne und ja, um die 25 Grad. Radio Euroherz mit dem Verkehrsservice um kurz nach 7. Hallo, auf die Straßen. Momentan habe ich die A72 Richtung Hof zwischen Pirk und Hoftöpen. 3 Kilometer stockend, ihr braucht hier länger. Genauso auf der A9 Richtung Nürnberg zwischen Markt Schorgast und dem Dreieck Bayreuth-Kulmbach. Geblitzt wird in Oberkotzau aktuell. Da steht der Blitzeranhänger bei der Feuerwehr.
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4: Julia ist im Urlaub in dieser Woche. Ich bin der Tobi. Guten Morgen. Und wir sind die Nummer 1 in der Region. Dank euch. Danke fürs Einschalten. Und heute haben wir uns überlegt, spendieren wir Eis für 1 Euro. Eine Stunde für 1 Euro. Eine Eiskugel für 1 Euro klingt super, oder? Wo und wann, sage ich euch gleich.

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17 ist es jetzt. Hier ist Radio Euro Herz A72 in Richtung Hof zwischen Pirk und Hof Töpen. 4 Kilometer Stau, eine Viertelstunde Zeitverlust und geblitzt wird in Oberkotzau bei der Feuerwehr aus dem Blitzeranhänger. Gute Fahrt.

Worüber wird heute Morgen gesprochen? Superstar Cristiano Ronaldo mit den Portugiesen ist also raus bei der Fußball-WM. Portugal hat verloren, 0:1 gegen Spanien, und Cristiano Ronaldo hätte ich jetzt auch zugetraut, dass er in 4 Jahren bei der nächsten WM nochmal antritt. Aber nee, er hat schon vorher gesagt, das ist die letzte Weltmeisterschaft für ihn, und damit war das Spiel gegen Spanien auch das letzte WM-Spiel für ihn. Und die USA sind auch raus aus der WM ausgeschieden. Ja, es gab ja vorher die großen Diskussionen zwecks der roten Karte und vor allem der Sperre eines US-Stürmers. Dann hat Trump beim FIFA-Präsidenten angerufen und plötzlich wurde die Sperre aufgehoben. Das hat den Amis gar nichts genützt. Am Ende sind sie gegen Belgien mit 1:4 rausgeflogen. Also die Belgier haben eine Wahnsinnsshow abgeliefert.

0: Morgen zusammen. Pink liegt schon bereit auf unserer Playlist nach halb und vorher noch Lisa mit den News.
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7: Mit Lisa Grieshammer. Schönen guten Morgen. Aus einem Todesstreifen wird ein Lebensband. So hat es Bayerns Ministerpräsident Markus Söder jetzt in Mödlareuth gesagt. Dort war Auftakt für ein grenzüberschreitendes Naturschutzprojekt rund um das Grüne Band. Das verläuft dort, wo früher die innerdeutsche Grenze war. In einem gemeinsamen Projekt wollen Bayern, Sachsen und Thüringen das Naturschutzgebiet erhalten. Wolfgang Degelmann, Geschäftsführer vom Bund Naturschutz Hof.
8: Wie können wir diesen großen botanischen und zoologischen Schatz, den wir im grünen Band haben, praktisch in die Fläche hinaus transportieren? Das ist ja Ziel des Projektes. Wir wollen für diese 12.000 Tier- und Pflanzenarten, die es im grünen Band gibt, den Raum vergrößern und die angrenzenden Flächen so herrichten, dass es für da einen neuen Lebensraum gibt.
7: Zunächst soll die Fläche kartiert und anschließend verschiedene Maßnahmen in Zusammenarbeit mit Landwirten umgesetzt werden. Da geht es zum Beispiel um den Waldumbau, um die Renaturierung von Bächen und Beweidung. Noch bis Sonntag läuft die Bayerische Impfwoche. Im Mittelpunkt steht in diesem Jahr der Schutz vor humanen Papillomviren, kurz HPV. Ziel der Aktionswoche ist es, über HPV-bedingte Erkrankungen aufzuklären und die Bedeutung der Impfung als wirksame Krebsprävention hervorzuheben. Mehr von Euroherz-Reporterin Marlin Vohwinkel.
9: HPV gehören zu den häufigsten sexuell übertragbaren Viren. Viele Infektionen bleiben unbemerkt, können aber Jahre später zu Krebserkrankungen führen, etwa an Gebärmutterhals, im Mund- und Rachenraum oder im Genitalbereich. Jährlich erkranken in Deutschland rund 10.000 Menschen daran. Die Ständige Impfkommission empfiehlt die HPV-Impfung für Mädchen und Jungen zwischen 9 und 14 Jahren. Nachholimpfungen sind bis zum 18. Geburtstag möglich. Das Gesundheitsamt in Wunsiedel bietet heute und am Donnerstag Beratungen an, bei denen Experten Fragen klären und den Impfpass durchschauen. Impfungen selbst führt das Gesundheitsamt keine durch, das macht nur der Arzt.
7: Wenn ihr in Hof unterwegs seid, solltet ihr an einigen Stellen achtsam sein. Konkret geht es um die Marienstraße im Bereich des Kurt-Schumacher-Platzes. Dort führt die Stadt Baumpflegearbeiten durch. Heute und morgen jeweils von 8 bis 15 Uhr sind die Fahrspuren deshalb eingeengt. Auch für Fußgänger und Radfahrer kommt es in dem Bereich zu Einschränkungen.

0: heißt es aus dem Rathaus.
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0: Für die deutsche Industrie ist es ein Lichtblick. Kanada will seine neuen U-Boote in Deutschland bauen lassen. Der milliardenschwere Auftrag für bis zu 12 U-Boote geht an den Kieler Marineschiff.

0: Ministerin Prien künftig nur noch 12 statt 14 Monate gezahlt werden. Und auch nur dann, wenn Mütter und Väter jeweils mindestens 3 Monate berufliche Auszeit nehmen. 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
1: Die Sonne ist da, die Temperaturen knapp an der 20-Grad-Marke, also 18 sind es jetzt momentan bei euch in Kirchenlamitz oder 17 Grad bei euch in Bischofsgrün. Später bis zu 26 Grad dann heute. Viele Wolken aber auch mit dabei und so ein warmer Wind bei uns in der Region. Also jetzt genießen wir die Sonne. Später wird es bewölkter Richtung Feierabend, dann aber auch wieder ein paar Sonnenstrahlen möglich. Die nächsten Tage dann sehr sonnig. Morgen schon 10 Sonnenstunden um die 23 Grad. Und danach auch übers Wochenende ganz viel Sonne.
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1: Radio Euroherz mit dem Verkehrsservice um kurz nach 7:30. Aktuell gibt es nur die A72 in Richtung Hof. Da klemmt es zwischen Pirk und Hoftöpen. 6 Kilometer Stau. 25 Minuten braucht ihr hier länger. Geblitzt wird aktuell in Oberkotzau bei der Feuerwehr. Euch eine gute Fahrt.
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1: Morgen zusammen. Jede Woche wird jetzt irgendwo gefeiert auf einem Wiesenfest oder Stadtfest. Und wer jetzt am Wochenende oder am Montag nochmal auf dem Wiesenfest war, der ist schon heute Morgen ein bisschen platt. Ein Tag erholen und dann geht's weiter. Es laufen die großen Wiesenfest-Vorbereitungen für Selb nämlich schon. Freitagabend geht's dann los auf dem Goldberg. Highlight ist natürlich immer der Festumzug mit den Schulklassen. Und die Kinder geben sich so Mühe, vor allem wenn sie auch ein Instrument spielen und das erste Mal so dabei sind. Wir spitzen schon mal rein, gleich hier bei Radio Euroherz.

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1: Es sind nur noch 3 Tage bis zum Selberwiesenfest. Das Kribbeln ist zu spüren in der Stadt. Ich habe jetzt einen Metzger aus Selb getroffen neulich. Der hat schon gesagt, boah, das ist wie so eine Welle, die auf einen zukommt. Und dann während des Wiesenfests ist man auf der Welle und dann ist schon wieder vorbei. Ja, so fühlt sich das momentan in Selb an, mit dem Wiesenfest, auch in den Schulen. Da wird schon geübt.

0: ist die Musik, die dann zum Umzug gespielt wird, wenn die Schulklassen durch die Stadt laufen. So klingt es an der Dr. Franz Bogner Mittelschule in Selb. Und Romina Schobert ist heute Morgen bei uns, ist dort Lehrerin. Guten Morgen.
1: Hallo Tobi. Morgen. Wir von der Dr. Franz Bogner Mittelschule in Selb, wir stecken schon seit einigen Wochen in den Vorbereitungen für das schönste Fest der Welt. Und damit meine ich natürlich das Selber Wiesenfest.
0: Mhm. Warum schon so lange?
1: So lang schon, weil wir eine hauseigene, ja sozusagen Blaskapelle haben, die dieses Jahr mit knapp 60 Kindern durch die Straßen der Stadt ziehen wird. Es sind

0: jetzt aus den Jahrgängen 5 bis 8 dabei und nächstes Jahr kommt auch noch die 9. Klasse dazu.
1: Okay, ist das schwierig, den Kindern das beizubringen, das Instrument spielen?
0: Ja, was vielleicht als Zuschauer so einfach wirkt, das bedarf ziemlich viel Übung, denn musizieren, also auch den Einsatz nicht zu verpassen, im Gleichschritt zu marschieren, sich nicht von der winkenden Tante Hildegard ablenken zu lassen, das ist wirklich gar nicht so leicht. Entsprechend laufen wir seit ungefähr 14 Tagen immer mal durchs Schulzentrum und üben das Ganze. Die Jüngsten, also die 5. Klasse, die hat einen Marsch einstudiert und die Fortgeschrittenen zwei. Außerdem gibt es am Wiesenfest Montag beim alljährlichen Ständchen vom Ehrenpodium zusätzlich noch ein besonderes Schmankerl, das die Kinder präsentieren möchten und das auch die Idee der Kinder war.
1: Sehr cool. Sehr cool. Welche Bedeutung hat denn das Wiesenfest für euch als Lehrerinnen und Lehrer oder für die Schüler?
0: Ja, das Wiesenfest ist für uns alle, also nicht nur für die Bläser, sondern auch für die anderen Klassen und natürlich für die Lehrkräfte das Highlight des Jahres. Wir sind froh, auch die Tradition der Marschmusik an die junge Generation weitergeben zu können. Und ja, sowas geht natürlich nur durch die Bereitstellung von Instrumenten, die die Kinder bei uns gratis zur Verfügung gestellt bekommen. Und finanziert wird die Anschaffung wiederum durch Spenden, unter anderem auch von Euroherz.
1: Ja.
0: Und ja, da sind wir sehr froh drüber und freuen uns über diese Unterstützung, um eben auch ein Bestandteil dieses traditionellen Festumzugs sein zu können.
1: Sehr cool. Wir wünschen euch schöne Festtage beim Selberwiesenfest 2026. Euch können wir dann sehen am Sonntagmittag und am Montag zum Umzug durch die Stadt. Schöne
2: Das
1: Grüße.
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A72 Richtung Hof zwischen Pirk und Hoftüppen, 7 Kilometer Stau. Ihr braucht hier eine halbe Stunde länger. Es steht gar nicht dabei, was das Problem gerade ist hier bei der Meldung von der Polizei. Wenn ihr dort unterwegs seid, könnt ihr mir es ja vielleicht sagen. Was ist da zwischen Pirk und Hoftüppen heute? 7 Kilometer Stau. Aktuell steckt da jemand von euch. Meldet euch einfach mal über WhatsApp 09281 880 880. Und geblitzt wird in Oberkotzau bei der Feuerwehr. Gute Fahrt.

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1: Jetzt im Juli haben wir jede Woche einen Zolldorf. In jeder Woche bis zu den Sommerferien gibt es 2.000 Euro für eure ehrenamtliche Arbeit. Die haben wir am Nachmittag zusammen mit

0: der Sparkasse beim Fichtelgebirgsverein in Bad Weißenstadt vorbeigebracht. Sehr schöne Bilder, gibt's bei uns auch auf Social Media. Und für was nehmt ihr denn die 2000 Euro? Toni Neubert ist der erste Vorsitzende des Fichtelgebirgsvereins Bad Weißenstadt.
1: Wer Weißenstadt kennt und wer uns im Frühjahr kennt, der kennt auch den Osterbrunnen bei uns auf dem Marktplatz. Und der schön geschmückte Brunnen ist natürlich nicht immer nur arbeitsintensiv, sondern auch kostenintensiv. Wir brauchen da immer wieder neue Eier, neue Perlen, die müssen lackiert werden und, und. Und das ist natürlich jetzt super, da können wir richtig loslegen. Da freuen wir uns riesig.
0: Ja, und Claudia Kreuzer ist die Osterbrunnenbeauftragte in Bad Weißenstadt. Wie lange dauert es denn immer, so ein Osterbrunnen dann für die Osterfeiertage schick zu machen?
2: Insgesamt sind wir circa 700 Stunden drüber. Wow, wow. Mit Vorbereitung, die Eier neu auffädeln, eine Bestandsaufnahme überhaupt zu machen. Das wird aufgeteilt auf verschiedene Helferinnen und Helfer. Wir sind im Durchschnitt zwischen 10 und 15 Personen, je nachdem, wer halt Zeit hat. Und wir sind auf alle angewiesen, die uns mithelfen. Und am allerschönsten ist bei uns im Verein, dass Jung und Alt zusammenhält. Wir sind praktisch bunt gemischt, alle Generationen machen mit. Und wir haben jetzt schon die Kleinsten mit dabei, die mithelfen.
0: Neue Eier, neue Perlen für Girlanden, Lackierung und so weiter. Das alles gibt's jetzt mit dem Zolldorf von Radio Eurerherz und der Sparkasse Hochfranken. Glückwunsch nach Bad Weißenstadt an den Fichtelgebirgsverein. Und danke für eure ehrenamtliche Arbeit und von Herzen. Und jetzt seid ihr dran mit eurem Verein. Meldet euch bei uns über eurerherz.de und vielleicht ziehen wir euch dann nächste Woche beim Zolldorf. Guten Morgen.

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6: Ich bin Julia Wasilkow. Guten Morgen. Wer künftig für sein Baby eine berufliche Auszeit nimmt, muss sich auf Änderungen beim Elterngeld einstellen. Die Leistung soll künftig nur noch 12 statt 14 Monate gezahlt werden. Tine Klima.
7: Familienministerin Prien will Väter mehr in die Erziehungsarbeit einbinden, aber es geht auch darum, 500 Millionen Euro im Jahr zu sparen. Nun soll das Elterngeld umgebaut werden. Mit Blick auf den Mutterschutz, arbeitszeitliche Beschäftigungsverbote sollen auf 12 Monate nach der Entbindung eingeschränkt werden, heißt es in dem Gesetzentwurf. Daneben soll aber auch der Mindestbetrag auf 330 Euro ansteigen und der Höchstbetrag auf 1.900 Euro.
6: Die evangelische Kirche in Deutschland warnt vor einer Flexibilisierung der Ladenöffnungszeiten an Sonntagen. Ein EKD-Sprecher sagte der Rheinischen Post, der freie Sonntag schaffe Raum für Familie, Freundschaften, Nachbarschaft und Ehrenamt. Davon profitiere am Ende die ganze Gesellschaft. Zuvor hatte die Bundesregierung angekündigt, die Öffnungszeiten für Bibliotheken und Bäckereien an Sonntagen zu lockern. Charlotte Knobloch bleibt Präsidentin der israelitischen Kultusgemeinde München und Oberbayern. Die mittlerweile 93-Jährige hatte keine Gegenkandidaten und wurde am Abend für weitere 4 Jahre gewählt. Charlotte Knobloch persönlicher und politischer Einsatz für Versöhnung und gegen Antisemitismus ist ungebrochen. 2013 bekam sie den Bayerischen Verfassungsorden. Mit den USA ist auch der letzte Co-Gastgeber bei der Fußball-WM ausgeschieden. Belgien setzte sich im Achtelfinale mit 4:1 durch. Überschattet wurde die Partie vom Fall Bellingham. Der US-Stürmer hätte wegen einer Rotsperre eigentlich zuschauen müssen. Die FIFA setzte die Sperre aber aus. Im Viertelfinale trifft Belgien auf Europameister Spanien. Der gewann mit 1:0 gegen Portugal mit Cristiano Ronaldo.
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8: Mit Lisa Grieshammer. Mit hohem politischen Besuch gab es in Mödlareuth nun den Auftakt für ein grenzüberschreitendes Naturschutzprojekt rund um das Grüne Band, wie die ehemalige Grenze innerhalb Deutschlands auch genannt wird. Es geht unter anderem darum, den Raum für die über 12.000 schützenswerten Tier- und Pflanzenarten zu vergrößern, mehr Flächen neben dem einstigen Todesstreifen einzubeziehen, erklärt Wolfgang Degelmann vom Bund Naturschutz in Hof. Dazu ist auch Hilfe der ansässigen Landwirte notwendig. Gelingen kann das Projekt mit entsprechender Beweidung, der Renaturierung von Bächen und dem Umbau von Wäldern.

0: irgendwann sein eigenes Unternehmen leiten und das eigene Produkt vermarkten. Für viele ist das ein großer Traum. Wer sich beruflich selbstständig machen möchte, hat aber oft auch viele Fragen. Hilfe gibt's von Experten der Industrie und Handelskammer für Oberfranken Bayreuth. Die organisieren monatliche Webinare für Existenzgründer. Heute ist das nächste von 9 bis 11 Uhr. Am Abend lädt die IHK außerdem zu einem digitalen Elterninfoabend ein. Von 18 Uhr bis 19.30 Uhr geht es um die nächsten Schritte nach der Schule. 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Da findet ihr auch die Links zu den Webinaren der IHK.
1: Das Euroherz-Wetter, euer Wetter für die Region. Teilweise schon Wolken, teilweise Sonne. Heute Morgen um die 18 Grad im Schnitt. Und später bis zu 26 Grad, also es wird heute richtig warm. Auch wenn die Wolken dann wieder kommen, bleibt's warm, weil der Wind sich so anfühlt und der Wind warme Luft mitbringt. Richtung Feierabend auch wieder ein paar Sonnenstrahlen. Kurz nach 8, hier ist Radio Euroherz mit dem Verkehrsservice. Hallo zusammen auf die Straßen. Wir haben die A72 in Richtung Hof zwischen Pirk und Hoftöpen. Hier Stau aktuell, das liegt an der Baustelle, die es dort gibt. Ihr habt mir das schon per WhatsApp geschrieben. Dankeschön Dominik, dankeschön Katrin. Die sagen ja, dort geht's eben von zwei Spuren über die Standspur mit roten Kegeln. Und das wird sich dann ein bisschen ziehen heute. Danke für die Info und plant es heute mit ein zwischen Pirk und Hoftöpen, Baustelle. Und dann habe ich die A9 Richtung Nürnberg zwischen Markt Schorgast und dem Dreieck Bayreuth-Kulmbach. Hier aktuell dichter Verkehr an der Baustelle, genauso zwischen Bindlacher Berg und Bayreuth Nord. Geblitzt wird auch in Oberkotzau, da steht der Blitzeanhänger bei der Feuerwehr. Und wenn ihr noch was habt für uns, sagt Bescheid bitte über die 09281 880 880. Besten Dank.
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1: Julia hat Urlaub in dieser Woche. Ich bin der Tobi und ich bin mir sicher, wenn ihr dort hinkommt heute Abend, werdet ihr auch sagen, das ist die schönste Afterwork-Veranstaltung hier der Region. Der Radio Euroherz Kinosommer. Aktuell noch in Helmbrecht. Eigentlich ja schon zu Ende, aber nachdem wir Sonntagabend abgesagt haben wegen des Wetters, gibt es also heute den Film vom Sonntagabend noch zu sehen. Die Verlängerung, die Nachspielzeit. 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Das ist eine sehr originelle Komödie ab Einbruch der Dunkelheit. 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Wir freuen uns auf euch heute in der alten Weberei.

0: eben war. Dadurch, dass auf DDR-Seite gerade keiner an die Grenze ran durfte, es einen riesen Sperrbezirk gab, hat sich die Natur da vieles zurückgeholt im Laufe der Zeit, eben auch bei uns in der Region, hier im Dreiländereck von Bayern, Sachsen und Thüringen. Da ist jetzt auch ein neues Naturschutz-Großprojekt für das Grüne Band gestartet. Die Bundesregierung fördert das mit viel Geld. Und Thomas Bloss weiß mehr.
1: Wo einst der eiserne Vorhang Europa unbarmherzig in Ost und West teilte, hat sich über Jahrzehnte im militärischen Sperrgebiet ein fast unberührter Rückzugsraum für die Natur entwickelt, das Grüne Band. In den kommenden 3 Jahren geht es bei diesem neuen Naturschutz-Großprojekt jetzt zunächst um Planung, Kartierung und Gespräche mit den Akteuren vor Ort. Denn das Projekt kann nur dann funktionieren, wenn Eigentümer, Landwirte, Kommunen und Naturschutz gemeinsam an einem Strang ziehen. Christian Hergott ist Landrat des Saale-Orla-Kreises. Er betont vor allem die Bedeutung für die Region.
2: Das Grüne Band ist ja unser längstes großes Naturschutzprojekt hier zwischen Bayern und Thüringen. Und wir haben ja auch als Landkreis verschiedene Biotope, die hier gepflegt werden. Und das wollen wir stärker miteinander vernetzen, aber das Ganze mit den Menschen.
1: Für Hergott ist dabei entscheidend, dass frühzeitig gesprochen und abgestimmt wird. Und
2: das ist mir wirklich besonders wichtig, dass wir mit allen im Vorfeld gut sprechen, alle einbinden und nichts gegen die Menschen irgendwie übergestülpt wird.
1: Ähnlich sieht es auch Wolfgang Degelmann von der BN-Kreisgruppe Hof. Er sagt, schon in der Planungsphase müsse klar sein, was später überhaupt tragfähig umgesetzt werden kann.
3: Die Kartierungen finden mit den Landwirten zusammen statt, damit von Anfang an klar ist, wenn man tolle Funde macht und wenn man Ideen hat, dass die dann hinterher auch umsetzbar sind, weil die Menschen, die es betrifft, von Anfang an mit im Boot sind.
1: Naturschutz, so die Botschaft zum Projektstart, soll am Grünen Band also nur gemeinsam mit den Menschen vor Ort gestaltet werden.
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0: Heute erstmal Sonne, dann zwischendrin auch längere Zeit mal Wolken, aber warm bei 26 Grad. Und auf den Straßen passt fast alles. Wir haben eine neue Baustelle auf der A72, die sorgt dann doch für Stau zwischen Pirk und Hof Tüppen.
1: Guten Morgen zu deinem Stau auf der A72.
0: Ja.
1: Liegt wahrscheinlich daran, dass mal wieder nur der Verkehr über den Standstreifen läuft, wegen einer, ja, ich sag's mal, sinnlosen Baustelle. Deshalb ist ein bisschen Stau.
0: Jawohl.
1: Schönen Tag euch.
0: Wünsche ich dir auch, Michel. Danke für die Info. Und A9 Richtung Nürnberg, auch am Bindlacher Berg Richtung Bayreuth Nord, gibt's 2 Kilometer Stau heute Morgen. Geblitzt wird in Oberkotzau, da steht immer noch der Blitzeranhänger. Gute Fahrt.

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0: schöner Push für den Arbeitstag. Kurz vor 8:30 ist es. Uns läuft Hathaway. Und gleich Bruno Mars.
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10: Mit Lisa Grieshammer. Schönen guten Morgen. Es geht um gepanschten Kraftstoff und einen mutmaßlichen Steuerbetrug von 44 Millionen Euro. Seit Anfang des Jahres läuft der Prozess um Dieselbetrug am Landgericht Hof. 4 Angeklagte erwartet kommende Woche das Urteil. Bei dem 5. im Bunde kam es nun zu einer Wende, wie mehrere Medien berichten. Euroherz-Reporterin Julia Krause mit den Details.
11: Es handelt sich um den Mineralölhändler aus Schwarzenbach an der Saale, dessen Firmen mittlerweile insolvent sind. Seine Verteidiger haben beantragt, ihn nochmal medizinisch überprüfen zu lassen. Sie sind der Meinung, dass er wegen seiner Demenz verhandlungsunfähig ist. Sein Verfahren hat das Gericht nun abgetrennt. Das Gutachten muss innerhalb von 4 Wochen vorliegen. Im August entscheidet sich also, wie und ob es überhaupt für den Unternehmer weitergeht. Sollte sich die Verhandlungsunfähigkeit bestätigen, müsste das Verfahren eingestellt werden. Die Staatsanwaltschaft wirft ihm Steuerhehlerei vor. Demnach soll er minderwertigen Kraftstoff als Diesel verkauft und von den Machenschaften der Händler gewusst haben.
10: Ob Haustürgeschäfte oder Schockanrufe, es vergeht kaum eine Woche, in der Trickbetrüger in der Region nicht zuschlagen. Um potenzielle Opfer davon zu warnen, setzt die Polizei auf immer neue kreative Ansätze. So kommt heute das Präventionskabarett Nett mit mir nach Naila. Das Programm hat Kabarettist Tom Bauer zusammen mit dem oberfränkischen Polizeipräsidium erstellt. Es behandelt auf humorige Weise das ernste Thema Trickbetrug. Dazu gibt es nützliche Tipps zum Schutz vor Betrügern und ihren Maschen. Einlass zur Veranstaltung ist um 14 Uhr im Forum Naila. Wie ihr euch dafür anmelden könnt, erfahrt ihr auf unserer Website. Bei einem Unfall, bei schwerer Krankheit oder am Lebensende wünschen wir uns, dass alles geregelt ist. Deshalb sollten sich alle rechtzeitig darum kümmern. Darum geht es heute beim nächsten Themennachmittag des Vogtlandkreises.

Es ist, der diesmal schon am Vormittag ist. Beginn ist um 9 Uhr im Sozialen Kompetenzzentrum in Plauen. In einer Vorsorgemappe sind alle wichtigen Infos zusammengestellt. Ihr erfahrt außerdem, was der Unterschied zwischen Vorsorgevollmacht, Patientenverfügung und Betreuungsverfügung ist. Die Veranstaltung richtet sich an Pflegebedürftige und ihre Angehörigen.

0: Monate gezahlt werden. Die evangelische Kirche in Deutschland warnt vor einer Flexibilisierung der Ladenöffnungszeiten an Sonntagen. Ein EKD-Sprecher sagt der Rheinischen Post, der freie Sonntag schaffe Raum für Familie, Freundschaften, Nachbarschaft und Ehrenamt. Zuvor hatte die Bundesregierung angekündigt, die Öffnungszeiten für Bibliotheken und Bäckereien an Sonntagen zu lockern. 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
1: Kurz nach 8:30 Radio Euroherz ist hier mit dem Wetter für die Region. Jetzt mal wieder mit mehr Wolken, dann wieder mal mit Sonnenschein. Insgesamt aber schön warm. Die Temperaturen jetzt schon fast bei 20 Grad, später bei 26 Grad. Und der Wind ist heute ein bisschen stärker als zuletzt, aber bringt uns eben auch warme Luft in die Region. Hallo zusammen auf die Straßen um kurz nach 8:30. Hier ist der Radio Euroherz Verkehrsservice mit der A72 in Richtung Hof zwischen Pirk und Hoftöpen. Hier eine Baustelle und immer wieder Stau. Aktuell meldet mir die Polizei 8 Kilometer. Und Vorsicht, geblitzt wird in Oberkotzau, hier der Blitzeranhänger bei der Feuerwehr. Gibt's von euch noch was? Dann sagt mir Bescheid. 09281 880 880. Danke.
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1: Hallo.

0: Gleich wird's 8:45. Hallo, hier ist Radio Euer Herz. Und die USA sind bei der Fußball-WM raus. Das war ja vorher ein Riesenskandal. Angeblich hat Trump bei Infantino angerufen, also dem FIFA-Präsidenten, und hat die Sperre gegen einen US-Stürmer, gegen den Besten, aufheben lassen. Hat so funktioniert auch. Der ist am Abend aufgetreten, aber das hat alles nichts genützt von der Niederlage gegen Belgien. Die haben eine Show abgeliefert und am Ende 4:1 gewonnen und sind eine Runde weiter, die USA raus. Und wir müssen uns auch von Superstar Cristiano Ronaldo verabschieden. Das war sein letztes WM-Spiel. Hat er vorher schon angekündigt, dass das die letzte Weltmeisterschaft ist. Die haben 0:1 verloren, Portugal gegen Spanien. Tina Eck in den USA. Wie sind so die Reaktionen auf das Spiel? Ich meine jetzt konkret das USA-Spiel am Abend.
1: Na, hier unter US-Fans herrscht natürlich bittere Enttäuschung nach diesem K.O. im Stadion in Seattle. Viele betroffene Gesichter, die USA-USA-Rufe, hatten ziemlich schnell aufgehört, als die Belgier eine starke Show spielten und die Amis souverän abhängten. Ich muss aber sagen, dass das Fußballfieber hier viele Amerikaner nun doch ergriffen hatte. Viele guckten zu letzte Nacht. Das Spiel wurde überall übertragen.

0: Und der Skandal um die Aufhebung der Rotsperrung für Balogun tat ein Übriges. Fußball war hier auf einmal groß angesagt. Das könnte sich nach diesem Aus nun aber schnell wieder ändern. Mhm.
1: Lass uns nochmal auf diesen Skandal um diese Kartensperre schauen. Hat sich das irgendwie aufs Spiel ausgewirkt?
0: Nun, auf das Spiel direkt kaum. Balogun war auf dem Feld, richtete aber nicht viel aus. Im Vorfeld des Spiels aber gab es hier blanke Empörung bei vielen. Wie Trump nun auch die WM ruiniert, schimpften viele. Sie verspürten Scham und Wut über die verlorene Glaubwürdigkeit des Teams nach Trumps Eingreifen bei der FIFA. Da gab es viele, viele zornige Posts, aber zum Teil auch witzige Karikaturen bei den Social Media. Ein Witz zeigt Trump zum Beispiel, wie er bei Infantino anruft und verlangt, dass die USA mit 15 Spielern antreten, ihre Hände benutzen und ein kleineres Tor bekommen. Nun warten wir darauf, dass er die Niederlage anficht, in bekannter Manier. Mhm,
1: das habe ich auch gesehen. Danke, Tina, für die Eindrücke direkt aus den USA. Die USA sind jetzt auch ausgeschieden, genauso Portugal.

Wolken als Sonne geht's heute durch diesen Dienstag, aber warm ist es trotzdem. Der Wind ist auch warm, 26 Grad dann später. Jetzt aktuell schon 19 Grad. Momentan bei euch in Marktredwitz im Auenpark. Und wir schauen noch auf die Straßen. Hallo, hier ist der Radio Eurer Herzverkehrsservice. Momentan mit der A72 in Richtung Hof zwischen Pirk und Hoftüppen. Hier an der Baustelle Stau und geblitzt wird in Oberkotzau bei der Feuerwehr.

0: Heute ist schon Dienstag, heute vor einer Woche haben wir gestartet mit dem Radio Eurerz Kinosommer in Helmbrechts. Und heute Abend geht er auch zu Ende. Ein Tag Verlängerung sozusagen, weil wir Sonntagabend wegen des Wetters nicht konnten. Heute Abend also Zweigstelle auf unserer Leinwand. Der Film beginnt so mit Einbruch der Dunkelheit. Wann ist es? 21:45 aktuell. Können wir dann starten. Und es ist ein witziger Film heute Abend.
1: Es könnte alles so schön sein. Resi, Sophie, Philipp und Mel sind auf dem Weg in die Alpen. Doch dann... Und auf einmal finden sich die drei an einem Ort wieder, mit dem sie so nicht gerechnet hätten.
2: Wo sind wir?
3: Herzlich willkommen in der Zweigstelle Süddeutschland, Römisch 3/2.
1: Tja, und diese bayerische Jenseitsbehörde entscheidet jetzt über das Schicksal der Freundesgruppe.
3: Wir werden uns jetzt um die Weiterleitung ihrer Seelen kümmern.
1: Ob Elysium, Fegefeuer oder Wiedergeburt, theoretisch steht ihnen alles offen.
4: Kann ich mir aussuchen, aus was ich wiedergeboren werde?
1: Das Problem ist nur, keiner der Freunde war gläubig.
5: Sehe ich das richtig, dass Sie vor 2 Jahren aus der Kirche ausgetreten sind?
4: Ja, wegen den Missbrauchsfällen.
5: Wegen dir.
6: Und Sie? Also ich habe nichts geglaubt, ich muss jetzt nichts.
1: Und so stellt sich die Frage, was zum Teufel passiert mit jemandem, der zu Lebzeiten an nichts geglaubt hat?
6: Du, ich habe mir das alles ein bisschen anders vorgestellt.
4: Wieso?

0: Wir Deutschen liebt doch Behörden.
1: Ist witzig, oder? Läuft heute Abend bei uns auf der Leinwand beim Radio Orats Kinosommer in der alten Weberei in Helmbrechts. Thomas Bloß ist dann heute Abend mit vor Ort und bringt euch gut in den Kino- und Filmabend mit Radio Orats.

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8: Ich bin Julia Wasilkow. Guten Morgen. Ab 2027 sollen Rum, Wodka und Co. teurer werden. Das sieht der Haushaltsentwurf vor, den das Kabinett gerade beschlossen hat. Mehr dazu von Tanja Wagner.
9: Der Verband spricht von einem Rechenfehler. Absatzrückgänge durch höhere Preise oder Ausweichreaktionen der Kunden auf andere Getränke wären in der Kalkulation des Finanzministeriums gar nicht berücksichtigt. Auf Rum, Wodka und Korn sollen ab dem Jahreswechsel 20% mehr Steuern fällig werden. Erhöht werden auch die Steuern auf Champagner, Sekt und Alkopops.
8: Für die deutsche Industrie ist es ein Lichtblick. Kanada will seine neuen U-Boote in Deutschland bauen lassen. Das hat Premierminister Carney bekannt gegeben. Der milliardenschwere Auftrag für bis zu 12 U-Boote geht an den Kieler Marineschiffbauer TKMS. Es ist der größte U-Boot-Auftrag in der Unternehmensgeschichte. Wer sein Abi macht, will möglichst gut abschneiden. Der Ehrenpräsident des Deutschen Lehrerverbands Meidinger sagt aber, die Notenschnitte der Abiturientinnen und Abiturienten sind zu gut. Schon jetzt reiche selbst ein bayerisches 1,0 Abitur nicht mehr aus, um sicher einen Studienplatz in Medizin zu bekommen. Weiter sagte Meidinger der Mediengruppe Bayern, es werde immer schwieriger, wirkliche Spitzenschüler zu erkennen. Bei der Fußball-Weltmeisterschaft ist mit den USA auch der letzte der drei Gastgeber ausgeschieden. Die US-Amerikaner verloren heute früh ihr Achtelfinale gegen Belgien mit 1:4. Spanien hat sich gegen Portugal mit 1:0 durchgesetzt. Heute treffen in den letzten beiden WM-Achtelfinals Argentinien auf Ägypten und die Schweiz auf Kolumbien.
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10: Mit Lisa Grieshammer. Im Prozess um Dieselbetrug in Millionenhöhe am Landgericht Hof fällt womöglich kommende Woche schon das Urteil gegen 4 Angeklagte. Beim angeklagten Mineralölhändler aus Schwarzenbach an der Saale ist das allerdings fraglich. Laut Verteidigung ist er wegen seiner Demenz verhandlungsunfähig, wie mehrere Medien berichten. Das Gericht hat sein Verfahren abgetrennt. Im August entscheidet sich, ob es für den Angeklagten überhaupt weitergeht. Sollte sich die Verhandlungsunfähigkeit bestätigen, müsste das Verfahren eingestellt werden. Die Staatsanwaltschaft wirft ihm bekanntlich Steuerhehlerei vor. Farbenlacke oder alte Medikamente. Heute habt ihr im Landkreis Hof wieder die Möglichkeit, Problemmüll loszuwerden. Das Problemstoffmobil des Abfallzweckverbands Hof sammelt den ein. Das macht heute Halt am Wertstoffhof in Naila. Es nimmt nur haushaltsübliche Mengen an. Wertstoffe könnt ihr heute nicht abgeben. Dafür hat die Problemabfallsammelstelle in Hof heute geschlossen. Los geht's um 10 Uhr bis zur Mittagspause. Danach geht's bis 17 Uhr weiter. 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
11: Kurz nach 9, Radio Euroherz mit dem Wetter für die Region. Eher heute grau, ab und an mal ein paar Sonnenstrahlen mit dabei oder Sonne. Die Temperaturen dann später bei 26 Grad. 20 sind es jetzt schon bei euch in Oelsnitz oder 18.

0: 18 Grad aktuell in Oberkotzau. Und bis zu 26 bekommen wir heute. Das liegt aber auch am warmen Wind, der so durch die Region weht. Der ist teilweise recht stark, auch böig. Habt das mal im Blick, dass euch nichts davon weht. Und wir schauen uns mal noch die kommenden Tage an. Morgen haben wir ja fast den ganzen Tag Sonnenschein. 11 Sonnenstunden morgen, um die 22 Grad dazu. Windig bleibt's noch. Und dann geht's Richtung Wochenende mit ganz viel Sonne und auch durchs Wochenende mit sommerlichen Temperaturen. An der 30er-Marke sind wir am Samstag zum Beispiel wieder.
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0: Der Radio Euro Herz Verkehrsservices hier. Hallo zusammen mit der A72 Richtung Hof. Wir haben zwischen Pirk und Töpen 6 Kilometer Stau und einen Zeitverlust von einer halben Stunde. In Oberkotzau wird geblitzt bei der Feuerwehr. Und wenn ihr noch was habt für uns, sagt Bescheid bitte über die 09281 880 880. Ich bin der Tobi. Schönen Dienstag.
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1: Jetzt im Juli sind wir jede Woche unterwegs mit dem Zolldoch, also zusammen mit der Sparkasse Hochfranken und wir von Radio Euroherz, um euch 2.000 Euro fürs Ehrenamt zu bringen. Haben wir am Nachmittag auch gemacht. Meine Kollegin Julia Großmann war bei euch in Bad Weißenstadt beim Fichtelgebirgsverein. Ihr habt euch angemeldet und ihr schmückt jedes Jahr so wunderbar den Osterbrunnen. Genau dafür sind die 2.000 Euro gedacht.
2: Wir müssen also jedes Jahr die Ostereier erneuern. Also das ist nicht so, dass wir sie komplett neu anschaffen müssen. Aber wir brauchen eben diese Perlen, die da als Platzhalter dazwischen sind. Und da gibt es immer wieder Kosten, die einfach entstehen. Und wir freuen uns riesig über diese Zuwendung. Mit den 2.000 Euro können wir echt viel anfangen. Und ich wünsche mir, dass nächstes Jahr genauso viele Besucher nach Bad Weißenstadt kommen und unseren schönen Osterbrunnen, der durch ganz, ganz viele fleißige Hände gestaltet wird, bewundern.
1: Sagt Claudia Kreuzer, Osterbrunnenbeauftragte des Fichtelgebirgsvereins in Bad Weißenstadt. Das Schöne ist, mit dem Zolldoch haben ja dann auch alle was in Bad Weißenstadt davon. Also die Besucher, wie auch die, die dort wohnen und den Osterbrunnen sehen. Also danke euch für eure ehrenamtliche Arbeit. Das ist ja wirklich der Wahnsinn. 700 Stunden bereiten sie jedes Jahr den Osterbrunnen dort vor, die Helferinnen und Helfer. Und jetzt seid ihr dran. Vielleicht stehen wir nächste Woche mit dem 2.000-Euro-Scheck schon bei euch. Auf dem Vereinsgelände oder im Vereinsheim. Ihr meldet euch an bei uns über euroherz.de. Erzählt uns auch schon mal, für was ihr das Geld gern nehmen möchtet. Und vielleicht klappt's. Nächste Woche ziehen wir dann euch.
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0: Gleich wird es halb zehn. Mödlareuth ist auch für mich einer der wichtigsten Orte hier in der Region. Kannst du immer wieder erklären, wie das mit der deutschen Teilung war? Und dort gibt es jetzt auch das Deutsch-Deutsche Museum, das neue Deutsch-Deutsche Museum mit dem neuen Museumsbau. Wachtürme kann man sehen, die Zäune, die Mauern. Das ist gerade, wenn ich das meinen Kindern erkläre, wirklich Gold wert, dass du es so mal zeigen kannst, wie es eben auch war. Und die innerdeutsche Grenze ist natürlich auch ein Naturschatz. Und genau darum ging es jetzt, um diesen Naturschatz, das Grüne Band, weiterhin zu erhalten und zu fördern. Thomas Bloss hat mehr Infos.
1: Das Grüne Band ist nicht nur ein wertvoller Lebensraum, sondern auch ein Erinnerungsort. Wo einst Zäune und Sperranlagen standen, soll heute sichtbar werden, wie aus Trennung Verbindung werden kann. Gerade Mödlareuth spielt dabei eine ganz besondere Rolle. Für den Hofer Landrat Oliver Beer ist der Ort deshalb wie geschaffen für den Projektstart.
2: Es kommt zusammen, was zusammen gehört. Das Grüne Band steht für Teilung und Einheit Deutschlands und Europas. Und Mödlareuth steht für Teilung und für Einheit.
1: Gleichzeitig könnte der Ort künftig noch stärker zu einem Anlaufpunkt werden, an dem Natur und Geschichte gemeinsam vermittelt werden.
2: Natürlich ist es so, dass das Grüne Band Menschen interessiert und auch Menschen anzieht. Und an dieser Stelle wird Mödlareuth von besonderer Art und Weise von Bedeutung werden. Ein wesentlicher Anker. Der Bund Naturschutz wird hier auch sein Büro mitnehmen in unserem Museum. Und natürlich werden wir dann Stück für Stück auch gemeinsam die Dinge weiterentwickeln. Das Grüne Band und die Geschichte, die wir hier in Mödlareuth mit vermitteln.
1: Um Arten wie dem Braunkehlchen, den seltenen Baldrian und goldenen Scheckenfalter, dem Feuersalamander, aber auch Pflanzen wie dem breitblättrigen Knabenkraut oder dem Teufelsabbiss langfristig den Lebensraum zu erhalten, ist jetzt das Naturschutz-Großprojekt Grünes Band Dreiländereck Bayern-Sachsen-Thüringen gestartet. Bayerns Umweltminister Thorsten Glauber sieht in dem Projekt ein Signal, das weit über die Naturschutz hinausgeht.
3: Es ist eine Artenvielfalt, ein Biodiversitätsband, das sich durch Deutschland zieht oder sogar durch Europa. Und wir in Bayern haben da großen Anteil dran. Es ist eine Erfolgsgeschichte des Zusammenwachsens und es ist eine Erfolgsgeschichte für den Naturschutz.
1: Das Grüne Band wird damit im Dreiländereck nicht nur als Biotopverbund verstanden, sondern auch als sichtbares Zeichen dafür, wie aus einer Grenze ein gemeinsamer Raum werden kann. Getreu dem Motto des Grünen Bandes: Grenzen trennen, Natur verbindet.
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6: Mit Lisa Grieshammer. Schönen guten Morgen. Aus einem Todesstreifen wird ein Lebensband, so hat es Bayerns Ministerpräsident Markus Söder jetzt in Mödlareuth gesagt. Dort war Auftakt für ein grenzüberschreitendes Naturschutzprojekt rund um das Grüne Band. Das verläuft dort, wo früher die innerdeutsche Grenze war. In einem gemeinsamen Projekt wollen Bayern, Sachsen und Thüringen das Naturschutzgebiet erhalten. Wolfgang Degelmann, Geschäftsführer vom Bund Naturschutz Hof.
7: Wie können wir diesen großen botanischen und zoologischen Schatz, den wir im grünen Band haben, praktisch in die Fläche hinaus transportieren? Das ist ja Ziel des Projektes. Wir wollen für diese 12.000 Tier- und Pflanzenarten, die es im grünen Band gibt, den Raum vergrößern und die angrenzenden Flächen so herrichten, dass es für da einen neuen Lebensraum gibt.
6: Zunächst soll die Fläche kartiert und anschließend verschiedene Maßnahmen in Zusammenarbeit mit Landwirten umgesetzt werden. Da geht es zum Beispiel um den Waldumbau, um die Renaturierung von Bächen und Beweidung. Noch bis Sonntag läuft die Bayerische Impfwoche. Im Mittelpunkt steht in diesem Jahr der Schutz vor humanen Papillomviren, kurz HPV. Ziel der Aktionswoche ist es, über HPV-bedingte Erkrankungen aufzuklären und die Bedeutung der Impfung als wirksame Krebsprävention hervorzuheben. Mehr von Euroherz-Reporterin Marlin Vohwinkel.
8: HPV gehören zu den häufigsten sexuell übertragbaren Viren. Viele Infektionen bleiben unbemerkt, können aber Jahre später zu Krebserkrankungen führen, etwa an Gebärmutterhals, im Mund- und Rachenraum oder im Genitalbereich. Jährlich erkranken in Deutschland rund 10.000 Menschen daran. Die Ständige Impfkommission empfiehlt die HPV-Impfung für Mädchen und Jungen zwischen 9 und 14 Jahren. Nachholimpfungen sind bis zum 18. Geburtstag möglich. Das Gesundheitsamt in Wunsiedel bietet heute und am Donnerstag Beratungen an, bei denen Experten Fragen klären und den Impfpass durchschauen. Impfungen selbst führt das Gesundheitsamt keine durch, das macht nur der Arzt.
6: Es ist eine Tradition, die über viele Jahre zahlreiche Besucher angezogen hat. Das Maislabyrinth im Volkskundlichen Gerätemuseum in Arzberg. In diesem Jahr haben es das Museum, Landwirt Udo Legert und der Bayerische Bauernverband wieder aufleben lassen. Die Aussaat war auf dem Acker direkt neben dem Museum. Läuft alles nach Plan, dann sollte der Mais heute am 7.7. eine Wuchshöhe von 77 Zentimetern erreicht haben. Die Verantwortlichen nehmen das zum Anlass, um am Vormittag weitere Infos zum Projekt bekannt zu geben.
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6: Ab kommenden Jahr sollen Rum, Wodka und Co. teurer werden. Das sieht der Haushaltsentwurf vor, den das Kabinett gerade beschlossen hat. Der Branchenverband spricht von einem Rechenfehler. Absatzrückgänge durch höhere Preise oder Ausweichreaktionen der Kunden auf andere Getränke werden in der Kalkulation des Finanzministeriums gar nicht berücksichtigt. Für die deutsche Industrie ist es ein Lichtblick. Kanada will seine 9 U-Boote in Deutschland bauen lassen. Der milliardenschwere Auftrag für bis zu 12 U-Boote geht an den Kieler Marineschiffbauer TKMS. Es ist der größte U-Boot-Auftrag in der Unternehmensgeschichte. 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
9: Ab und an spitzt einmal die Sonne durch, aber meist sind die Wolken heute unterwegs. Das macht aber nichts, es wird trotzdem warm heute bei 26 Grad. Dazu aber ein kräftiger Wind in der Region. Teilweise gibt es auch schon eine Warnung vor Böen heute. Aber warme Böen sozusagen bei 26 Grad. Morgen dann viel Sonnenschein, 11 Stunden Sonne. Dann am Donnerstag wieder mehr Wolken als Sonnenschein, aber so wie das Wochenende ausschaut, wird es richtig sommerlich. Ganz viel Sonne und knapp 30 Grad.

0: Radio Euro Herz mit dem Verkehrsservice. Hallo zusammen. Achtung bitte, auf der A72 Richtung Hof zwischen Pirk und Hof Töpen haben wir Stau an der Baustelle und in Oberkotzau steht immer noch der Blitzeranhänger. Wenn ihr noch was habt für uns, sagt bitte Bescheid über die 09281 880 880.
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0: Hier ist der Tobi aus der Radio Eurerherz Morning Show. Und welche Eissorte liebt ihr so?
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0: Wir sind die Nummer 1 hier in der Region, der meistgehörte Radiosender. Dazu habt ihr uns gemacht und deshalb sagen wir Danke mit eine Stunde, einen Euro von deiner Nummer 1. Und heute spendieren wir euch euer Lieblingseis. So viele wollt, zwischen 18 und 19 Uhr für einen Euro die Kugel. Also normalerweise kostet sie 1,70. Heute zwischen 18 und 19 Uhr einen Euro die Kugel Eis. Und zwar beim Eiscafé Rialto in Hof. Das ist direkt in der Nähe des Kinos. Dort könnt ihr vorbeikommen. Ab 18 Uhr ist das Euroherz-Team vor Ort. Und dann lasst ihr euch das Eis schmecken. Viel Spaß und bis morgen.
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4: Ich bin Julia Wasilkow. Nicht kurze Erkältungen, sondern lange schwere Krankheiten treiben die Kosten der gesetzlichen Krankenversicherung in die Höhe. Das zeigt eine Analyse des BKK-Dachverbands. Tine Klimach.
5: Psychische Belastungen in der Arbeitswelt nehmen immer weiter zu. Zwar machten sie nur 5,4% aller Krankschreibungen aus, im Schnitt dauerten sie aber mehr als 5 Wochen an. Daher die Forderung des BKK-Dachverbands, eine ernsthafte Debatte über Präventionsstrategien. Das Krankengeld zähle inzwischen mit 21,6 Milliarden Euro zu den größten Ausgabepositionen der Krankenversicherung, so die BKK.
4: Das Elterngeld soll leicht steigen. Die Bezugsdauer könnte aber um 2 Monate verkürzt werden. Das steht in einem Gesetzentwurf des Bundesfamilienministeriums. Demnach soll es das Elterngeld künftig nach Plänen von Familienministerin Prien nur noch 12 statt 14 Monate geben. Vorausgesetzt, beide Elternteile nehmen mindestens 3 Monate Auszeit. Viele Rathäuser in Deutschland nutzen oder testen für Verwaltungsaufgaben mittlerweile künstliche Intelligenz. Das ist das Ergebnis einer Forsa-Umfrage in Gemeinden mit mindestens 1000 Einwohnerinnen und Einwohnern. Demnach gab gut die Hälfte an, dass KI bereits eingesetzt oder zumindest erprobt wird. Bei 43% der Befragten ist KI aktuell noch kein Thema. Das Münchner Startup Proxima Fusion hat in einer Finanzierungsrunde über 400 Millionen Euro eingesammelt. Mit dabei sind RBE und Google. Damit erfüllt das Unternehmen die Bedingungen für weitere 400 Millionen Euro vom Freistaat Bayern. Proxima Fusion will bis Ende der 2030er Jahre in Gundremmingen einen kommerziellen Fusionsreaktor bauen, der Strom ins Netz einspeist. Mit den USA ist auch der letzte Co-Gastgeber bei der Fußball-WM ausgeschieden. Belgien setzte sich im Achtelfinale mit 4:1 durch. Überschattet wurde die Partie vom Fall Balogun. Der US-Stürmer hätte wegen einer Rotsperre eigentlich zuschauen müssen. Die FIFA setzte die Sperre aber aus. Im Viertelfinale trifft Belgien auf Europameister Spanien. Der gewann mit 1:0 gegen Portugal mit Cristiano Ronaldo.
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6: Mit Lisa Grieshammer. Mit hohem politischen Besuch gab es in Mödlareuth nun den Auftakt für ein grenzüberschreitendes Naturschutzprojekt rund um das Grüne Band, wie die ehemalige Grenze innerhalb Deutschlands auch genannt wird. Es geht unter anderem darum, den Raum für die über 12.000 schützenswerten Tier- und Pflanzenarten zu vergrößern, mehr Flächen neben dem einstigen Todesstreifen einzubeziehen, erklärt Wolfgang Degelmann vom Bund Naturschutz in Hof. Dazu ist auch Hilfe der ansässigen Landwirte notwendig. Gelingen kann das Projekt mit entsprechender Beweidung, der Renaturierung von Bächen und dem Umbau von Wäldern. Es ist eine Tradition, die über viele Jahre zahlreiche Besucher angezogen hat. Das Maislabyrinth im Volkskundlichen Gerätemuseum in Arzberg. In diesem Jahr haben es das Museum, Landwirt Udo Legert und der Bayerische Bauernverband wieder aufleben lassen. Die Aussaat war auf dem Acker direkt neben dem Museum. Läuft alles nach Plan, dann sollte der Mais heute am 7.7. eine Wuchshöhe von 77 Zentimetern erreicht haben. Die Verantwortlichen nehmen das zum Anlass, um in diesen Minuten weitere Infos zum Projekt bekannt zu geben. 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
7: Kräftiger warmer Wind begleitet uns in Hofhagen durch den Tag mit Wolken und zwischendurch Sonne und das bei 24 bis 26 Grad. In der Nacht klart es dann hier und da auf bei Tiefstwerten um 14 Grad. Morgen ab Donnerstag haben wir dann einerseits Wolkenfelder, aber sonst auch mal länger Sonnenschein. Der Wind lässt allmählich nach, erst bei etwa 22 am Donnerstag, dann so 24 Grad. Aus der Radio Euroherz Wetterredaktion Christian König.
8: Ja, servus. 7 Kilometer Stau zwischen Pirk und Hoftöpen, A72 Richtung Hof. Da ist eine Baustelle. Die Autobahn ist eigentlich gesperrt. Der Verkehr wird über die Standspur geleitet bis morgen 11 Uhr zwischen der Landesgrenze.

0: Grenze und Hoftypen, Baustelle. Also weiträumig umfahren, wenn er da nicht unbedingt drinstehen wollt. Wie gesagt, es wird über die Standspur umgeleitet, aber jetzt haben wir eben um kurz nach 10 7 Kilometer Stau. Herzlichen Glückwunsch. In Oberkotzau an der Feuerwehr, beidseitig steht der Blitzanhänger. Ansonsten, wenn ihr noch was habt, 09281 880 880.
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0: Ist auch schön, jetzt an dieser Stelle muss man nur den Songnamen sagen, obwohl ich glaube, den sagen sie auch gleich am Anfang. Ihren Namen sagen sie auf jeden Fall. Das erspart so vieles. Aussprache checken, wie könnten die heißen? Sie sagen es einfach selbst, deswegen hier ein Lied.

0: Es ist wirklich ganz arg schlimm, dass ich mir die gute alte Zeit zurückwünsche. Die gute alte Zeit, als unsere Probleme George W. Bush, übrigens alles Gute zum Geburtstag nachträglich, der wurde gestern 80, und Sepp Blatter. Diese Zeit, dass ich mir die zurückwünsche, das waren nämlich noch Engel. Wirklich, wirklich Engel im Vergleich zum jetzigen FIFA-Präsidenten Gianni Infantino und zum jetzigen US-Präsidenten König Donald Trump. Donald Trump, das habt ihr sicher alle mitbekommen, hat bei Gianni Infantino angerufen und hat die rote Karte gegen den US-amerikanischen Stürmer zurücknehmen lassen. Weil normalerweise wäre er jetzt gesperrt worden, aber die FIFA hat die Strafe ausgesetzt auf ein Jahr Bewährung, keine direkte Sperre. Geholfen hat es nicht, die USA hat ja 4-1 gestern gegen Belgien verloren. Aber original, Donald Trump stellt sich ins Oval Office, ins Weiße Haus und schwätzt das hier.
1: Yes, I asked for a review by FIFA. I spoke to a man who's highly respected. I didn't think it was a foul. I thought it was two great athletes that crashed into each other and got entangled. That was not a guy punching somebody in the face or anything that, you know, would be different.
0: Jetzt komme ich aber mit einer Idee. Vielleicht können wir Donald Trump benutzen für Dinge, die uns bei uns stören. Vielleicht auch im oberfränkischen Kontext, oder? Da brauche ich jetzt mal so ein bisschen Akustik wie Kölner Dom, bitte. Akustik wie Kölner Dom, kriegen wir das hin? Ja, sehr gut. Donald Trump, bitte ruf bei den oberfränkischen Brauereien an. Ein Bier sollte nicht mehr als 2 Euro kosten. Und Donald Trump, ruf bitte bei meinem Chef an. Ich möchte nie wieder Technikprobleme und jeden Tag meine Lieblingssongs. Oh,
2: der jetzt kommt, den finde ich auch ganz schön.

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0: Es geht um gepanschten Kraftstoff und einen mutmaßlichen Steuerbetrug von 44 Millionen Euro. Seit Anfang des Jahres läuft der Prozess um Dieselbetrug am Landgericht Hof. Vier Angeklagte erwartet kommende Woche das Urteil. Bei dem fünften im Bunde kam es nun zu einer Wende, wie mehrere Medien berichten. Euroherz-Reporterin Julia Krause mit den Details.
1: Es handelt sich um den Mineralölhändler aus Schwarzenbach an der Saale, dessen Firmen mittlerweile insolvent sind. Seine Verteidiger haben beantragt, ihn nochmal medizinisch überprüfen zu lassen. Sie sind der Meinung, dass er wegen seiner Demenz verhandlungsunfähig ist. Sein Verfahren hat das Gericht nun abgetrennt. Das Gutachten muss innerhalb von 4 Wochen vorliegen. Im August entscheidet sich also, wie und ob es überhaupt für den Unternehmer weitergeht. Sollte sich die Verhandlungsunfähigkeit bestätigen, müsste das Verfahren eingestellt werden. Die Staatsanwaltschaft wirft ihm Steuerhehlerei vor. Demnach soll er minderwertigen Kraftstoff als Diesel verkauft und von den Machenschaften der Händler gewusst haben.
0: Coffee with a Cop. Diese Aktion der Polizei hat sich in der Region mittlerweile etabliert. Ihr könnt dabei ganz zwanglos bei einem Café for free mit Beamten ins Gespräch kommen und über das sprechen, was euch in Sachen Sicherheit und Verkehr bewegt. Auch Fragen zur Bewerbung bei der Polizei beantworten die Cops vor Ort. Heute ist die Aktion zwischen 13 und 16 Uhr wieder in Hof, nachdem sie vergangene Woche verschoben werden musste. Diesmal am Sonnenplatz. Den hat die Polizei diesmal explizit ausgewählt, heißt es in der Ankündigung. Der Sonnenplatz stand demnach als Einsatzschwerpunkt während der vergangenen Jahre ganz besonders im Fokus der öffentlichen Wahrnehmung. Am 18. September starten die Selber Wölfe neben 13 anderen Eishockey-Teams in die neue Saison in der Oberliga Süd. Jetzt haben die Verantwortlichen den Spielplan veröffentlicht. Direkt zum Auftakt steht für die Selber Wölfe ein besonderes Spiel an. Ein Auswärtsspiel bei den HC Tigers in Dornbirn in Österreich. Neben dem gewohnten Freitag-Sonntag-Rhythmus gibt es in der neuen Saison auch 6 Spieltage an einem Dienstag oder Mittwochabend. Außerdem haben die Selber Wölfe die Heimspielzeiten angepasst. Freitags und an den Spieltagen unter der Woche geht es bereits um 19.30 Uhr los. Die Sonntagsspiele in der Netsch Arena starten künftig schon um 17.30 Uhr.
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0: Höhere Ausgaben und mehr Schulden. Das Bundeskabinett hat den Haushaltsentwurf für kommendes Jahr beschlossen und die Pläne stoßen auf breite Kritik. Die Industrie hält die Haushaltspläne für wenig solide. Greenpeace-Experten werfen Bundesfinanzminister Klingbeil hingegen einen skandalösen Raubzug bei den Klimaschutzmaßnahmen vor. Belgien steht im Viertelfinale der Fußball-WM. Die Mannschaft hat gegen den Co-Gastgeber USA mit 4:1 gewonnen. Belgien trifft im Viertelfinale auf Spanien. 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
3: Mit warmem und kräftigem Wind geht es durch den Tag bei uns in Hochfranken. Das bei mehr Wolken als Sonne bei 24 bis 26 Grad. In der Nacht zeigen sich vorübergehend auch mal die Sterne bei Frühwerten um 14 Grad. Morgen und am Donnerstag wechseln Wolkenfelder und aber auch wieder länger Sonnenschein. Der Wind wird mittags nicht mehr so kräftig bei etwa 22 am Donnerstag, dann 24 Grad. Aus der Radio Euroherz Wetterredaktion Christian König.
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5: Servus auf die Straßen. Wir gucken auf die A72 Richtung Hof zwischen der Landesgrenze und Hoftöpen. Da eine Baustelle. Die Autobahn eigentlich gesperrt. Es geht aber an der Baustelle über die Standspur weiter. Bis morgen um 11 Uhr dauert es alles. 7 Kilometer Stau in diesem Bereich. Zeitverlust bei 30 Minuten. Dann haben wir zwischen Rehau und Kautendorf B15 Richtung Hof. Reifenteile auf der Fahrbahn und folgende Blitz haben wir auch noch. In Helmbrechts von Münchberg kommend. Da nicht zu schnell fahren und natürlich nicht zu schnell fahren in Oberkotzau. Da steht immer noch der Blitzanhänger der Polizei gegenüber der Feuerwehr. Und wenn was fehlt, 09281 880 880.
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5: Das finde ich ganz fantastisch, wie ihr den Spielball aufnehmt. Wir haben uns gerade darüber unterhalten nochmal, dass Donald Trump ja beim FIFA-Präsidenten angerufen hat, um die rote Karte für seinen US-amerikanischen Stürmer zurückzunehmen. Geholfen hat's nix. Die USA hat verloren 4:1 gegen Belgien. Wir haben aber

kurz überlegt, wo könnte Donald Trump denn eigentlich anrufen, um entweder Entscheidungen rückgängig zu machen oder irgendetwas per Dekret zu entscheiden, hier bei uns im fränkischen Kosmos. Und Annette, anscheinend glühender FC Nürnberg-Fan, schreibt, Donald Trump könnte auch bei

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3: Ich bin Julia Wasilkow. Krankschreibungen ab dem ersten Krankheitstag, das ist der Plan der Bundesregierung. Kritik daran kommt jetzt aus den eigenen Reihen. Der Vorsitzende des Arbeitnehmerflügels in der Union, Radke, sagte im ZDF:
4: Es darf nicht der Eindruck entstehen, die Menschen seien zu faul. Leute, die keine Lust haben, die blau machen, die hat es immer und zu jeder Zeit gegeben.
3: Kanzler Merz begründet die geplanten strengeren Regeln damit, dass der Krankenstand gesenkt werden solle. Wer künftig für sein Baby eine berufliche Auszeit nimmt, muss sich auf Änderungen beim Elterngeld einstellen. Die Leistung soll nach einem Gesetzentwurf von Familienministerin Prien künftig nur noch 12 statt 14 Monate gezahlt werden. Und auch nur dann, wenn Mütter und Väter jeweils mindestens 3 Monate berufliche Auszeit nehmen. Gleichzeitig soll der Mindestbetrag von 300 auf 330 Euro und der Höchstbetrag von 1.800 auf 1.900 Euro angehoben werden. Jeder, der mit dem Auto unterwegs ist, weiß, wer an der Autobahn tankt, der zahlt oft mehr. Zahlen dazu kommen vom ADAC. Im Schnitt sind es bundesweit 33 Cent mehr pro Liter. Wer nach der Ausfahrt tankt, spart also bei einem 50-Liter-Tank rund 16 Euro. In Bayern und Rheinland-Pfalz ist der Unterschied mit über 40 Cent noch größer. In Bayern ist die Lebenserwartung so hoch wie nie zuvor. Das teilte das Bayerische Landesamt für Statistik mit. Demnach können neugeborene Mädchen im Schnitt 84 Jahre alt werden, Jungen knapp 80 Jahre. Damit liegt Bayern bei der Lebenserwartung bundesweit auf Platz 2 hinter Baden-Württemberg. Die Brauereien in Deutschland produzieren immer mehr alkoholfreies Bier. Nach Angaben des Statistischen Bundesamtes wurden vergangenes Jahr 616 Millionen Liter Bier ohne Alkohol produziert. Ein Plus von 6,5% im Vergleich zum Jahr davor. Beim Bier mit Alkohol ist die Produktionsmenge dagegen um knapp 6% zurückgegangen.
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5: Mit Lisa Grieshammer. Im Prozess um Dieselbetrug in Millionenhöhe am Landgericht Hof fällt womöglich kommende Woche schon das Urteil gegen 4 Angeklagte. Beim angeklagten Mineralölhändler aus Schwarzenbach an der Saale ist das allerdings fraglich. Laut Verteidigung ist er wegen seiner Demenz verhandlungsunfähig, wie mehrere Medien berichten. Das Gericht hat sein Verfahren abgetrennt. Im August entscheidet sich, ob es für den Angeklagten überhaupt weitergeht. Sollte sich die Verhandlungsunfähigkeit bestätigen, müsste das Verfahren eingestellt werden. Die Staatsanwaltschaft wirft ihm bekanntlich Steuerhehlerei vor. Vergangene Woche ist die Aktion wetterbedingt ausgefallen. Heute habt ihr dafür die Gelegenheit, bei einem Café mit der Polizei ins Gespräch zu kommen. Zwischen 13 und 16 Uhr findet heute wieder Coffee with a Cop in Hof statt. Treffpunkt ist heute der Hofer Sonnenplatz. Er stand zuletzt ja besonders im Fokus der öffentlichen Wahrnehmung, schreibt die Polizei. Ihr könnt die Polizisten zu Sicherheit, Verkehr, aber auch zu Jobs bei der Polizei befragen. 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
6: Kräftiger warmer Wind begleitet uns in Hofhagen durch den Tag mit Wolken und zwischendurch Sonne und das bei 24 bis 26 Grad. In der Nacht klart es dann hier und da auf bei Tiefstwerten um 14 Grad. Morgen ab Donnerstag haben wir dann einerseits Wolkenfelder, aber sonst auch mal länger Sonnenschein. Der Wind lässt allmählich nach, erst bei etwa 22 am Donnerstag, dann so 24 Grad. Aus der Radio Euroherz Wetterredaktion Christian König.
7: Dann gucken wir doch mal auf die Straßen. Wir haben eben diese Probleme. Die Baustelle zwischen der Landesgrenze und Hoftöpen, A72 Richtung Hof. Da ist die Autobahn eigentlich gesperrt in Richtung Hof, außer Ja, der Verkehr wird halt über die Standspur an der Baustelle vorbeigeleitet. Es staut sich bis morgen um 11. Jetzt haben wir 6 Kilometer Stau, Zeitverlust zu knapp 30 Minuten. Reifenteile haben wir zwischen Rehau und Kautendorf auf der B15 Richtung Hof. Hier bitte vorsichtig fahren. Geblitzt wird in Helmbrechts, wenn ihr von Münchberg Richtung Helmbrechts fahrt. Und dann noch in Oberkotzau, da steht der Blitzanhänger der Polizei beidseitig bei der

0: Feuerwehr. Fehlt was? 09281 880
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0: Jennifer Lopez, David Guetta, bitte übernehmen. Jetzt mit Save Me Tonight.

So, servus, einen wunderschönen Dienstag euch. Wir kommen gefährlich nahe dem ersten Viertel dieser heutigen Sendung. Und wenn die FIFA uns schon den Fußball kaputt macht und nicht mehr Halbzeiten rechnet, sondern durch den Hydration Break, also durch die Trinkpause, jetzt quasi Viertel einfach konzipiert hat, neu gemacht hat. Früher war das ja einfach so, du hast einen Trainer gehabt, der hat eine Ansprache vorm Spiel gehalten, dann hat er 45 Minuten fürchterlichen Fußball gesehen, dann konnte er in der Halbzeit Dinge korrigieren und dann war die zweite Halbzeit immer noch genauso fürchterlich. Grüße an Julian Nagelsmann an dieser Stelle. Aber durch diese Trinkpause, den Hydration Break, ist das Spiel ja geviertelt, ne? Also, und da kann man, in diesen 3 Minuten kann man so viel Taktisches besprechen und so neu die Spiele einstellen, dass es wirklich eine Zäsur für den Fußball ist. Und jetzt machen wir mal eine Zäsur in dieser Sendung. Wir machen einen Hydration Break und weil im Radio das musikalisch gehen muss, ist hier der Hydration Break Song.

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10: Mit Lisa Grieshammer. Investitionsbedarf gibt es genug, gleichzeitig ist das Geld knapp. Teile des Hofer Stadtrats wollen die Finanzplanung jetzt neu aufstellen. So beantragt die CSU-Stadtratsfraktion, die im vergangenen Jahr beschlossene Priorisierungsliste wieder aufzulösen. Damals hat der Stadtrat eine Top-15-Liste aufgestellt mit Maßnahmen, die im Haushalt Priorität haben. Die CSU will, dass die Stadt alle Maßnahmen auflistet und sie regelmäßig anpasst, was die Förderungen, Kosten und den Zeitplan betrifft. Die Fraktion FAB und

0: Reihe will diesen Antrag unterstützen. Gleichzeitig fordert sie, ihren Antrag aus dem vergangenen Jahr erneut zu behandeln. Sie stellt sich eine langfristige Investitionsplanung in Infrastruktur vor. Die soll neben den Kosten die erwartete Förderung, bisherige Investitionen, die Dringlichkeit und ob das Sondervermögen des Bundes dafür in Frage kommt, abbilden. In Schönwald sollen sich die Werkstore in gut einem Jahr schließen. Dafür will sich der Porzellanhersteller BHS Tabletop weiter international ausrichten. Mit Jens Becker hat BHS Tabletop eine Führungskraft gefunden, die internationale Managementerfahrung mitbringt. Er hat mit Start in den Juli die Stelle des Vorstandsvorsitzenden angetreten. Die Neuaufstellung der Führungsstruktur hatte der Porzellanhersteller bereits im Februar angekündigt. Becker bringt Erfahrung in Europa, Lateinamerika und Asien mit. Ob Haustürgeschäfte oder Schockanrufe, es vergeht kaum eine Woche, in der Trickbetrüger in der Region nicht zuschlagen. Um potenzielle Opfer davor zu warnen, setzt die Polizei auf immer neue kreative Ansätze. So kommt heute das Präventionskabarett Nett mit mir nach Naila. Das Programm hat Kabarettist Tom Bauer zusammen mit dem Oberfränkischen Polizeipräsidium erstellt. Es behandelt auf humorige Weise das ernste Thema Trickbetrug. Dazu gibt es nützliche Tipps zum Schutz vor Betrügern und ihren Maschen. Einlass zur Veranstaltung ist um 14 Uhr im Forum Naila. Wie ihr euch dafür anmelden könnt, erfahrt ihr auf unserer Website.
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0: Krankschreibungen ab dem ersten Krankheitstag, das ist der Plan der Bundesregierung. Kritik daran kommt jetzt aus den eigenen Reihen. Der Vorsitzende des Arbeitnehmerflügels in der Union, Radke, sagt im ZDF, es darf nicht der Eindruck entstehen, die Menschen seien zu faul. Leute, die keine Lust haben, die blau machen, die hat es immer und zu jeder Zeit gegeben. Wer künftig für sein Baby eine berufliche Auszeit nimmt, muss sich auf Änderungen beim Elterngeld einstellen. Die Leistung soll nach einem Gesetzentwurf von Familienministerin Prien künftig nur noch 12 statt 14 Monate gezahlt werden und auch nur dann, wenn Mütter und Väter jeweils mindestens 3 Monate berufliche Auszeit nehmen. 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
2: Mit warmem und kräftigem Wind geht es durch den Tag bei uns in Hochfranken. Das bei mehr Wolken als Sonne bei 24 bis 26 Grad. In der Nacht zeigen sich vorübergehend auch mal die Sterne bei Frühwerten um 14 Grad. Morgen und am Donnerstag wechseln Wolkenfelder und aber auch wieder länger Sonnenschein. Der Wind wird mittags nicht mehr so kräftig bei etwa 22 am Donnerstag, dann 24 Grad. Aus der Radio Euroherz, Wetterredaktion Christian König.
3: Immer noch Vorsicht und mehr Zeit einplanen. Mehr Zeit einplanen auf der A72 Richtung Hof wegen einer Baustelle. Ja, dauert es deutlich länger. Zwischen der Landesgrenze und Hof Töpen bis morgen 11 Uhr dauert diese Baustelle. 7 Kilometer Stau. Eigentlich ist die Autobahn auch gesperrt. Der Verkehr wird über den Standstreifen geleitet. Deswegen da dieser immense Zeitverlust. Und aufpassen zwischen Rehau und Kautendorf B15 Richtung Hof. Da liegen Reifenteile auf der Fahrbahn. Dann haben wir einen Blitzer in Erlalo. Richtung Taupalitz in Oberkotzau beidseitig. Da steht der Blitzanhänger der Polizei. Dankeschön auch nochmal fürs Bestätigen. Und dann haben wir noch einen Blitzer kurz vor Helmbrechts, wenn ihr von Münchberg kommt, da nicht zu schnell fahren. Und gerne alles melden, 09281 880 880. Wenn was ist, sagt gerne Bescheid.
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3: Musikalisch machen wir alles dafür, dass euer Arbeitstag ein bisschen, ja, angenehmer wird. Jetzt Sophie and the Giants, a little bit wild.

0: Kurz vor 12 ist es. Ich wünsche einen schönen Dienstag.
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1: Wir sind die Nummer 1 hier in der Region, der meistgehörte Radiosender. Dazu habt ihr uns gemacht. Und deshalb sagen wir Danke mit eine Stunde, 1 Euro von deiner Nummer 1. Und heute spendieren wir euch euer Lieblingseis. 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Und zwar beim Eiscafé Rialto in Hof. Das ist direkt in der Nähe des Kinos.

0: Dort könnt ihr vorbeikommen. Ab 18 Uhr ist das Euroherz-Team vor Ort. Und dann lasst ihr euch das Eis schmecken. Viel Spaß und bis morgen.
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2: Ich bin Julia Wasilkow. Menschen in Bayern leben länger als je zuvor. Das zeigt die neue Sterbetafel des Bayerischen Landesamts für Statistik. Demnach werden Frauen im Schnitt 84 Jahre alt, Männer 80. Beides Rekordwerte. Allerdings variiert die Lebenserwartung eines neugeborenen Jungen in Bayern je nach Regierungsbezirk deutlich um bis zu 2,5 Jahre. Während sie in Oberbayern und Schwaben über dem bayerischen Durchschnitt liegt, bleibt sie in den übrigen Regierungsbezirken darunter. Die Koalition will strengere Regeln für Krankschreibungen. Auch aus der Kanzlerpartei kommt Kritik. Der CDU-Arbeitnehmerflügel warnt, schärfere Vorschriften könnten nach hinten losgehen. Mehr dazu von Claudia Wächter.
3: Denn das Signal, das bei den Menschen ankomme, heißt, ihr macht zu viel blau, wir misstrauen euch, warnt der Chef des CDU-Arbeitnehmerflügels und befürchtet, dass am Ende viele Beschäftigte länger ausfallen als eigentlich nötig. Die Regierung will telefonische Krankschreibungen abschaffen und ab dem ersten Krankheitstag soll auch eine Arbeitsunfähigkeitsbescheinigung vorgelegt werden.
2: Bier? Gerne. Mit Alkohol? Eher weniger. Die Brauereien in Deutschland haben im letzten Jahr rund 616 Millionen Liter alkoholfreies Bier produziert. Laut Statistischem Bundesamt ein Plus von 6,5% im Vergleich zum Vorjahr. Gleichzeitig ging die Menge an Bier mit Alkohol um knapp 6% zurück. In Spanien ist es gerade richtig heiß. In vielen Teilen des Landes gilt die höchste Hitzewarnstufe. Betroffen sind die Regionen Aragonien, Katalonien und Valencia. Dort soll es heute bis zu 42 Grad warm werden. Die Hitzewelle soll bis mindestens Donnerstag dauern. Auch Frankreich leidet derzeit unter extrem hohen Temperaturen. Ab morgen fahren in Nürnberg wieder mehr Straßenbahnen. Nach hitzebedingten Schäden zwischen Schienen und Straße sollen 4 Linien auf weiteren Streckenabschnitten rollen. Die Hitze hatte die Füllmasse aufgeweicht, die hatte sich dann um die Räder gewickelt. Wenn die Reinigungsarbeiten wie geplant laufen, soll ab dem Wochenende das gesamte Netz wieder befahrbar sein.
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4: Mit Lisa Grieshammer. In Plauen hat gestern Nachmittag ein Hubschrauber im Stadtteil Krieschwitz landen müssen. Ein 11 Jahre alter Junge ist mit schweren Verletzungen ins Krankenhaus geflogen worden. Zuvor hatten ihn die Einsatzkräfte unter einem Auto hervorholen müssen, weil er eingeklemmt war. Wie die Polizei heute mitteilt, war der Junge mit einem Tretroller vom Gehweg über den abgesenkten Bordstein auf die Straße gefahren. Ein Autofahrer hat den 11-Jährigen daraufhin erfasst. Welche Investitionen haben in Hof Priorität? Dazu hat der Hofer Stadtrat im vergangenen Jahr eine Liste mit 15 Punkten aufgestellt. Die CSU im Stadtrat fordert nun, die wieder aufzuheben und stattdessen alle Maßnahmen aufzulisten, sie regelmäßig anzupassen, was Förderungen, Kosten und Zeitplan betrifft. Dafür plädieren auch FAB und Freie im Stadtrat. Sie wollen aber auch nochmal ihren Antrag aus dem vergangenen Jahr behandeln und eine langfristige Investitionsplanung für Infrastrukturprojekte aufstellen, inklusive Dringlichkeit und Mitteln aus dem Sondervermögen des Bundes. 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
5: Kräftiger warmer Wind begleitet uns in Hofhagen durch den Tag mit Wolken und zwischendurch Sonne und das bei 24 bis 26 Grad. In der Nacht klart es dann hier und da auf bei Tiefstwerten um 14 Grad. Morgen und am Donnerstag haben wir dann einerseits Wolkenfelder, aber sonst auch mal länger Sonnenschein. Der Wind lässt allmählich nach, erst bei etwa 22 am Donnerstag, dann so 24 Grad. Aus der Radio Euroherz Wetterredaktion Christian König.
6: Ihr wisst Bescheid, trotzdem nochmal die Warnung, A72 Richtung Hof zwischen der Landesgrenze und Hof-Töpen. Da eine Baustelle, eigentlich die Autobahn Richtung Hof gesperrt, der Verkehr wird aber trotzdem an der Standspur oder besser über die Standspur da vorbeigeleitet. Bis morgen um 11 dauert das, dadurch, dass ja quasi die Standspur offen ist. 7 Kilometer Stau, Zeitverlust so knapp 30 Minuten laut ADAC. Reifenteile haben wir auch noch auf der B15 Richtung Hof zwischen Rehau und Kautendorf. Da auch ein bisschen mehr Zeit einplanen. Und gerne Blitzer melden, wenn ihr was haben solltet. Wir haben beispielsweise immer noch

0: Den Blitzer in Oberkotzau, der steht gegenüber der Feuerwehr. Das ist der Blitzanhänger der Polizei, blitzt beidseitig. Erlerlohe Richtung Taupalitz, ein Blitzer. Und Helmbrechts von Münchberg kommend, da auch nicht zu schnell fahren. Und wenn noch was sein sollte, dann gerne her damit. 09281 880 880.
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0: Da versuche ich gar nicht stimmlich ranzukommen, jetzt hier beim Dragonbone Man und Human. Einen schönen Dienstag euch. Klingt ein bisschen eher so wie so ein schlechter Nikolaus, wenn ich den mache. Soll er lieber selbst.

0: Einen schönen Dienstag euch mit uns, Radio Euroherz. Ja, wo früher die Grenze Deutschland teilte, soll heute Natur verbunden werden. Im Dreiländereck von Bayern, Sachsen und Thüringen startet ein neues Naturschutzgroßprojekt am Grünen Band. Es geht um Artenschutz, Biotopvernetzung und auch um ein Stück gelebte Wiedervereinigung. Radio Euroherz-Reporter Thomas Ploss berichtet für uns.
1: Das Grüne Band gehört zu den bedeutendsten Natur- und Erinnerungslandschaften Deutschlands. Auf rund 95 Kilometern im Dreiländereck soll jetzt in den kommenden 3 Jahren geplant werden, wie wertvolle Lebensräume gesichert und weiterentwickelt werden können. Danach könnte eine 10-jährige Umsetzungsphase folgen. Für Bayerns Umweltminister Thorsten Glauber ist das Projekt nicht nur ökologisch bedeutsam, sondern auch ein Zeichen des Zusammenwachsens.
2: Hier in Mödlareuth ist es natürlich im Herzen Oberfrankens wirklich eine große Chance, am Dreiländereck dieses Biodiversitäts Projekt massiv zu unterstützen. Mit über 1 Million wird man hier Programme erstellen und aus diesen Programmen bin ich mir ganz sicher, werden hervorragende Umsetzungsmaßnahmen, die für die Artenvielfalt und Naturschutz natürlich weiter dieses Projekt stärken werden.
1: Gefördert wird die erste Projektphase vom Bund mit über 800.000 Euro. Dazu kommen Mittel der beteiligten Länder und des BUND. Inhaltlich geht es erst einmal um Bestandsaufnahme, Abstimmung und konkrete Planung. Wolfgang Degelmann von der BN-Kreisgruppe Hof.
3: Die erste Phase umfasst einen sogenannten PEPL, einen Projekt- und Entwicklungsplan. Das heißt, ein Ingenieurbüro kriegt einen Auftrag, diese 6.000 Hektar nochmal zu kartieren. Das wird 2 Jahre in Anspruch nehmen. Parallel dazu gibt es eine sogenannte sozioökonomische Studie.
1: Entscheidend ist aus seiner Sicht aber nicht nur die ökologische Seite, sondern auch die Zusammenarbeit mit den Menschen, die die Flächen nutzen.
3: Der Erfolg misst sich daran, wie gut kommunizieren wir mit den Landnutzern, mit den Landwirten, damit Phase 2 dann auch wirklich in die Umsetzung kommt.
1: Der frühere Grenzstreifen soll damit nicht nur ein Symbol der Erinnerung bleiben, sondern ein noch stärker vernetzter Lebensraum für Tiere und Pflanzen werden.
0: Dankeschön für

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7: Mit Lisa Grieshammer. Investitionsbedarf gibt es genug, gleichzeitig ist das Geld knapp. Teile des Hofer Stadtrats wollen die Finanzplanung jetzt neu aufstellen. So beantragt die CSU-Stadtratsfraktion, die im vergangenen Jahr beschlossene Priorisierungsliste wieder aufzulösen. Damals hat der Stadtrat eine Top-15-Liste aufgestellt mit Maßnahmen, die im Haushalt Priorität haben. Die CSU will, dass die Stadt alle Maßnahmen auflistet und sie regelmäßig anpasst, was die Förderungen, Kosten und den Zeitplan betrifft. Die Fraktion FAB und Freie will diesen Antrag unterstützen. Gleichzeitig fordert sie, ihren Antrag aus dem vergangenen Jahr erneut zu behandeln. Sie stellt sich eine langfristige Investitionsplanung in Infrastruktur vor. Die soll neben den Kosten die erwartete Förderung, bisherige Investitionen, die Dringlichkeit und ob das Sondervermögen des Bundes dafür in Frage kommt, abbilden. Noch bis Sonntag läuft die Bayerische Impfwoche. Im Mittelpunkt steht in diesem Jahr der Schutz vor humanen Papillomviren, kurz HPV. Ziel der Aktionswoche ist es, über HPV-bedingte Erkrankungen aufzuklären und die Bedeutung der Impfung als wirksame Krebsprävention hervorzuheben. Mehr von Euroherz-Reporterin Marlin Vohwinkel.
8: HPV gehören zu den häufigsten sexuell übertragbaren Viren. Viele Infektionen bleiben unbemerkt, können aber Jahre später zu Krebserkrankungen führen, etwa an Gebärmutterhals, im Mund- und Rachenraum oder im Genitalbereich. Jährlich erkranken in Deutschland rund 10.000 Menschen daran. Die Ständige Impfkommission empfiehlt die HPV-Impfung für Mädchen und Jungen zwischen 9 und 14 Jahren. Nachholimpfungen sind bis zum 18. Geburtstag möglich. Das Gesundheitsamt in Wunsiedel bietet heute und am Donnerstag Beratungen an, bei denen Experten Fragen klären und den Impfpass durchschauen. Impfungen selbst führt das Gesundheitsamt keine durch, das macht nur der Arzt.
7: Coffee with a Cop. Diese Aktion der Polizei hat sich in der Region mittlerweile etabliert. Ihr könnt dabei ganz zwanglos bei einem Café for free mit Beamten ins Gespräch kommen und über das sprechen, was euch in Sachen Sicherheit und Verkehr bewegt. Auch Fragen zur Bewerbung bei der Polizei beantworten die Cops vor Ort. Heute ist die Aktion zwischen 13 und 16 Uhr wieder in Hof, nachdem sie vergangene Woche verschoben werden musste. Diesmal am Sonnenplatz. Den hat die Polizei diesmal explizit ausgewählt, heißt es in der Ankündigung. Der Sonnenplatz stand demnach als Einsatzschwerpunkt während der vergangenen Jahre ganz besonders im Fokus der öffentlichen Wahrnehmung.
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7: Menschen in Bayern leben länger als je zuvor. Das zeigt eine neue Sterbetafel des Bayerischen Landesamts für Statistik. Demnach werden Frauen im Schnitt 84 Jahre alt, Männer 80, beides Rekordwerte. Die Koalition will strengere Regeln für Krankschreibungen. Auch aus der Kanzlerpartei kommt Kritik. Der CDU-Arbeitnehmerflügel warnt schärfere

0: Vorschriften könnten nach hinten losgehen. Die Befürchtung, am Ende könnten Beschäftigte länger ausfallen als eigentlich nötig. 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
1: Mit warmem und kräftigem Wind geht es durch den Tag bei uns in Hochfranken. Und das bei mehr Wolken als Sonne bei 24 bis 26 Grad. In der Nacht zeigen sich vorübergehend auch mal die Sterne bei Frühwerten um 14 Grad. Morgen und am Donnerstag wechseln Wolkenfelder und aber auch wieder länger Sonnenschein. Der Wind wird mittags nicht mehr so kräftig bei etwa 22 am Donnerstag, dann 24 Grad. Aus der Radio Euroherz Wetterredaktion Christian König.
2: Servus auf die Straßen. Ich sag mal, bis auf diese Baustelle zwischen der Landesgrenze und Hof Töpen, A72 Richtung Hof, da staut sich's, da ist die Autobahn eigentlich gesperrt. Es geht aber eine Baustelle über den Standstreifen vorbei bis morgen um 11 Uhr. Ansonsten haben wir eigentlich echt keine Störungsmeldungen. Erlerlohe Richtung Tauferlitz, aber ein Blitzer, genauso wie ein Helmbrechts von Münchberg kommend. Wenn was fehlt, sag gerne Bescheid per WhatsApp 09 281 880 880.
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2: Weiter geht's um kurz nach halb eins mit Steve Miller's Abracadabra.

Ja, bisschen noch, bisschen noch, bisschen noch, bisschen noch. Die Fantas und Clueso mit zusammen. Paar Minuten, dann ist es eins. Schönen, ja, fast Nachmittag euch. 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
3: Ich bin Julia Wasilkow. Wer heute in Bayern geboren wird, hat statistisch gesehen die besten Chancen auf ein langes Leben. Die Lebenserwartung ist auf einen neuen Höchststand gestiegen. Fabian Schaffer weiß mehr.
4: Neugeborene Mädchen in Bayern haben aktuell eine durchschnittliche Lebenserwartung von 84 Jahren, Jungen von knapp 80. Das ist der höchste Wert seit Beginn der Berechnungen. Innerhalb Bayerns gibt es allerdings Unterschiede. Jungen in Oberbayern und Schwaben haben statistisch die besten Chancen auf ein langes Leben. In anderen Regierungsbezirken liegt die Lebenserwartung um bis zu 2,3 Jahre niedriger.
3: Wer sich eine Wärmepumpe oder andere klimafreundliche Heizungen einbauen will, bekommt bald wohl weniger Geld vom Staat. Das zeigt eine Vorlage für den Haushaltsausschuss des Bundestages, die der Deutschen Presseagentur vorliegt. Demnach soll der maximale Zuschuss von 21.000 auf 13.200 Euro sinken. Für Geringverdiener und Familien gibt es Ausnahmen. Nach über einem Jahr hat das Bistum Eichstätt wieder einen Vorsitzenden. Papst Leo XIV. Hat den Freiburger Weihbischof Christian Würz zum neuen Bischof in Eichstätt ernannt. Damit ist der 55-Jährige der jüngste Ortsbischof Deutschlands. Er gilt als moderner, geduldiger und reformbereiter Kleriker. Würz-Vorgänger Hanke war am Pfingstsonntag 2025 vorzeitig zurückgetreten. Die verurteilte Rechtsextremistin Marla Svenja Liebig darf von Tschechien nach Deutschland ausgeliefert werden. Das Oberlandesgericht in Prag hat die Beschwerde gegen die Auslieferung abgelehnt. Liebig war 2023 wegen Volksverhetzung, Beleidigung und übler Nachrede zu 1,5 Jahren Haft verurteilt worden. Vor Haftantritt änderte der Neonazi damals seinen Geschlechtseintrag von männlich auf weiblich und trat die Strafe anschließend nicht an. Eine Betriebsrente ist die beliebteste Zusatzleistung bei Arbeitnehmerinnen und Arbeitnehmern. Laut Umfrage der Allianzversicherung in gut 160 Unternehmen folgen als beliebte Benefits Homeoffice und betriebliche Krankenversicherung. Besonders oft bieten Großunternehmen Betriebsrenten an. Es sind 86%. In kleineren Betrieben mit weniger als 10 Mitarbeitern sind es 25%.
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5: Mit Lisa Grieshammer. Welche Investitionen haben in Hof Priorität? Dazu hat der Hofer Stadtrat im vergangenen Jahr eine Liste mit 15 Punkten aufgestellt. Die CSU im Stadtrat fordert nun, die wieder aufzuheben und stattdessen alle Maßnahmen aufzulisten, sie regelmäßig anzupassen, was Förderungen, Kosten und Zeitplan betrifft. Dafür plädieren auch FAB und Freie im Stadtrat. Sie wollen aber auch nochmal ihren Antrag aus dem vergangenen Jahr behandeln und eine langfristige Investitionsplanung für Infrastrukturprojekte aufstellen, inklusive Dringlichkeit und Mitteln aus dem Sondervermögen des Bundes. Vergangene Woche ist die Aktion wetterbedingt ausgefallen. Heute habt ihr dafür die Gelegenheit, bei einem Café mit der Polizei ins Gespräch zu kommen. Zwischen 13 und 16 Uhr findet heute wieder Coffee with a Cop in Hof statt. Treffpunkt ist heute der Hofer Sonnenplatz. Er stand zuletzt ja besonders im Fokus der öffentlichen Wahrnehmung, schreibt die Polizei. Ihr könnt die Polizisten zu Sicherheit, Verkehr, aber auch zu Jobs bei der Polizei befragen. 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
6: Kräftiger warmer Wind begleitet uns in Hofhagen durch den Tag mit Wolken und zwischendurch Sonne und das bei 24 bis 26 Grad. In der Nacht klart es dann hier und da auf bei Tiefstwerten um 14 Grad. Morgen am Donnerstag haben wir dann einerseits Wolkenfelder, aber sonst auch mal länger Sonnenschein. Der Wind lässt allmählich nach, erst bei etwa 22 am Donnerstag, dann so 24 Grad. Aus der Radio Euroherz Wetterredaktion Christian König.
7: Vorsicht bitte auf der A72 Richtung Hof zwischen der Landesgrenze und Hoftöpen. Das ist eine Baustelle. Da ist eigentlich Richtung Hof die Autobahn gesperrt. Es geht aber über die Standspur doch irgendwie ein bisschen bis morgen um 11 Uhr. Kann sich aber in diesem Bereich immer wieder stauen. Dann

0: haben wir 9 Blitzer bekommen. Dankeschön fürs Melden. In Töpen beidseitig steht er. Dann haben wir Erlaloe Richtung Tauperlitzen Blitzer. Und dann auch noch Helmbrechts von Münchberg Comment. Und wenn noch was ist, 09281 880 880.
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0: Ich muss mich an dieser Stelle noch bei Renate bedanken. Dankeschön, das hat mich jetzt richtig erheitert. Sie hat mir auf WhatsApp ein Foto geschickt vom Postillon. Und da ist die Überschrift: Nach März-Anruf bei FIFA Deutschland wieder bei der WM dabei. Ja, schön wär's, aber der Fritze ruft halt nicht beim Infantino an, so wie der Trump. Das kann ich mir auch vorstellen. Also Gianni, da muss jetzt auch mal mehr gearbeitet werden, ja, und dann legt er doch sofort auf. Also ich würde es so tun. Also wenn Friedrich Merz dran ist, na bitte.

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0: mit Jan Gebelein. Für die Pläne der Bundesregierung, die telefonische Krankschreibung abzuschaffen und ein Attest ab dem ersten Tag zu verlangen, gibt es viel Kritik. Die erhofft sich dadurch, die Krankheitstage reduzieren zu können. Wie die Situation momentan ist, haben die Betriebskrankenkassen ausgewertet. Demnach ist der Krankenstand in Bayern leicht rückläufig. Spitzenreiter bleibt Oberfranken mit 22,5 Tagen. Schaut man in die Landkreise, macht sich der Unterschied am deutlichsten bemerkbar. Hier steht die Stadt Hof an der absoluten Spitze mit 26,7 Krankheitstagen, gefolgt von Kronach. Auch die anderen Kreise der Region schneiden überdurchschnittlich ab. Die häufigsten Erkrankungen machen solche am Muskel-Skelett-System und Atmungssystem aus, Verletzungen und Vergiftungen, aber auch psychische Erkrankungen, die immer öfter vorkommen. In Plauen hat gestern Nachmittag ein Hubschrauber im Stadtteil Krischwitz landen müssen. Ein 11 Jahre alter Junge ist mit schweren Verletzungen ins Krankenhaus gekommen. Zuvor hatten ihn die Einsatzkräfte unter einem Auto hervorholen müssen, weil er eingeklemmt war. Wie die Polizei heute mitteilt, war der Junge mit einem Tretroller vom Gehweg über den abgesenkten Bordstein auf die Straße gefahren. Ein Autofahrer hat den 11-Jährigen daraufhin erfasst. Irgendwann sein eigenes Unternehmen leiten und das eigene Produkt vermarkten. Für viele ist das ein großer Traum. Wer sich beruflich selbstständig machen möchte, hat aber oft auch viele Fragen. Hilfe gibt's von Experten der Industrie- und Handelskammer für Oberfranken-Bayreuth. Die organisieren monatliche Webinare für Existenzgründer. Heute Vormittag war das nächste. Am Abend lädt die IHK außerdem zu einem digitalen Elterninfoabend ein. Von 18 Uhr bis 19.30 Uhr geht es um die nächsten Schritte nach der Schule. Die Experten erklären, was die duale Ausbildung ist oder wie sich Medienberufe im KI-Zeitalter verändern und geben Tipps zur Lehrstellensuche. Alle Infos zur Anmeldung findet ihr auf euroherz.de.
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0: Eine Betriebsrente ist die beliebteste Zusatzleistung bei Arbeitnehmerinnen und Arbeitnehmern. Die Allianzversicherung hat gut 160 Unternehmen befragt und herausgefunden, dass vor allem Großkonzerne diesen Benefit anbieten, kleinere Betriebe mit weniger als 10 Mitarbeitenden eher seltener. Der Bundesregierung fehlt das Geld und deshalb soll es bald weniger Förderung von Wärmepumpen und anderen klimafreundlichen Heizungen geben. So steht es in einem Entwurf für den Haushaltsausschuss des Bundestages, der dpa vorliegt. Die Maximalfördersumme soll demnach schrittweise von derzeit 21.000 auf 13.200 Euro sinken. 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
2: Mit warmem und kräftigem Wind geht es durch den Tag bei uns in Hochfranken. Das bei mehr Wolken als Sonne bei 24 bis 26 Grad. In der Nacht zeigen sich vorübergehend auch mal die Sterne bei Frühwerten um 14 Grad. Morgen und am Donnerstag wechseln Wolkenfelder und aber auch wieder länger Sonnenschein. Der Wind wird mittags nicht mehr so kräftig bei etwa 22 am Donnerstag, dann 24 Grad. Aus der Radio Euroherz Wetterredaktion Christian König.
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4: Vorsicht bitte, meine Damen und Herren, immer noch die A72 in der Meldung als Verkehrsbehinderung. Zwischen der Landesgrenze und Hoftöpen, Fahrtrichtung Hof, eine Baustelle, da ist die Autobahn gesperrt, der Verkehr wird aber über die Standspur geleitet. Bis morgen um 11 dauert das, es staut sich immer wieder. Dann gucken wir auf Blitzer in Helmbrechts von Münchberg kommend. Erlalohe Richtung Taupalitz und Töpen B2 beidseitig wird auch geblitzt. 09281 880 880, wenn noch was wäre. Gerne Bescheid geben.
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4: Servus und viel Spaß mit Mark Forster und ein Lied. Ich dreh auf, ihr auch? Fragezeichen.

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8: Ich bin Moritz Einzel. Die Bundesregierung muss sparen, auch beim Heizen. Die Förderung von Wärmepumpen und anderen klimafreundlichen Heizungen soll nach Regierungsplänen in den nächsten Jahren deutlich sinken. Claudia Wächter.
9: Unterm Strich will die Regierung damit gut 2 Milliarden Euro einsparen. Betroffen sind vor allem Leute mit mittlerem und höherem Einkommen. Die erhalten geringere Förderbeträge. Bisher übernimmt der Staat ja beim Heizungstausch je nach Voraussetzungen bis zu 70% der Kosten. Haushalte mit eher niedrigem Einkommen, die sollen dagegen etwas stärker unterstützt werden. Und geplant ist auch ein Kinderbonus.
8: Die rechtspopulistische Parteienfamilie Europa der souveränen Nationen, kurz ESN, soll überprüft werden. Dafür hat das Europäische Parlament gestimmt. Die zuständige Aufsichtsbehörde soll nun prüfen, ob die ESN gegen EU-Grundwerte verstößt. Der ESN gehört auch die AfD an. Deutschland gleich Gründerland. Neue Zahlen des Startup-Verbandes zeigen, dass im ersten Halbjahr über 3.000 neue Firmen gegründet wurden. Das sind über die Hälfte mehr als im zweiten Halbjahr 2025. Laut Verbandschefin Pauster war vor allem KI der treibende Faktor. Demnach ermögliche sie Gründern einen schnelleren, einfacheren Start. Die meisten Unternehmen werden in Berlin gegründet. Eine Betriebsrente ist die beliebteste Zusatzleistung bei Arbeitnehmerinnen und Arbeitnehmern. Laut Umfrage der Allianz Versicherung in gut 160 Unternehmen folgen als beliebte Benefits Homeoffice und betriebliche Krankenversicherung. Besonders oft bieten Großunternehmen Betriebsrenten an, es sind 86%. In kleineren Betrieben mit weniger als 10 Mitarbeitern sind es 25%. Auf dem Weg nach Italien geht's oft über den Brenner. Die Anwohner sind zunehmend genervt, weil der Verkehr immer weiter zunimmt. Im ersten Halbjahr wurden fast 6,6 Millionen Fahrzeuge gezählt. Fast 152.000 mehr innerhalb von 12 Monaten. Vor kurzem hatten tausende Anwohner des Wipptals auf der Brennerautobahn gegen diese Entwicklung protestiert.
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10: Mit Jan Gebelein. Eine Analyse der Betriebskrankenkassen hat ergeben, dass nicht kurze Erkältungen, sondern lange schwere Krankheiten die großen Kostentreiber für gesetzliche Krankenversicherungen sind. Oberfranken liegt weiter an der Spitze der Krankheitstage in Bayern mit 22,5 Tagen. Aufgelistet nach den verschiedenen Regionen ist Hof absoluter Spitzenreiter mit 26,7 Tagen, gefolgt von Kronach. Nach dem Willen der Bundesregierung sollen Arbeitnehmer künftig ab dem ersten Tag den gelben Schein einreichen und die telefonische Krankschreibung soll wegfallen. In Plauen hat gestern Nachmittag ein Hubschrauber im Stadtteil Krieschwitz landen müssen. Ein 11 Jahre alter Junge ist mit schweren Verletzungen ins Krankenhaus gekommen. Zuvor hatten ihn die Einsatzkräfte unter einem Auto hervorholen müssen, weil er eingeklemmt war. Wie die Polizei heute mitteilt, war der Junge mit einem Tretroller vom Gehweg über den abgesenkten Bordstein auf die Straße gefahren. Ein Autofahrer hat den 11-Jährigen daraufhin erfasst. 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
11: Kräftiger warmer Wind begleitet uns in Hofhagen durch den Tag mit Wolken und zwischendurch Sonne und das bei 24 bis 26 Grad. In der Nacht klart es dann hier und da auf bei Tiefstwerten um 14 Grad. Morgen und ab Donnerstag haben wir dann einerseits Wolkenfelder, aber sonst auch mal länger Sonnenschein. Der Wind lässt allmählich nach, erst bei etwa 22 am Donnerstag, dann so 24 Grad. Aus der Radio Euroherz, zweite Redaktion, Christian König.
12: Wenn ihr ja um die A72 herum unterwegs seid, dann denkt dran Richtung Hof, zwischen der Landesgrenze und Hoftöpen. Baustelle, Fahrt Richtung Hof, die Autobahn in diesem Bereich gesperrt. Der Verkehr wird zwar über die Standspur geleitet, bis morgen um 11 Uhr dauert es, kann sich aber immer wieder stauen. Wir hatten heute schon teilweise 7 Kilometer Stau in diesem Bereich. Dann haben wir einen Blitzer, Helm rechts von Münchberg kommend, Erlalohe Richtung Tauperlitz und Töpen B2 beidseitig wird geblitzt. Fehlt was? 0921 880 880.
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12: So, die letzte Stunde meiner Sendung ist angebrochen für den heutigen Tag. Ich würde sagen, wir machen noch eine ganz kurze Trinkpause, oder?

0: Einen schönen Dienstag euch mit uns, Radio Euroherz. Ja, wo früher die Grenze Deutschland teilte, soll heute Natur verbunden werden. Im Dreiländereck von Bayern, Sachsen und Thüringen startet ein neues Naturschutzgroßprojekt am Grünen Band. Es geht um Artenschutz, Biotopvernetzung und auch um ein Stück gelebte Wiedervereinigung. Radio Euroherz-Reporter Thomas Ploss berichtet für uns.
1: Das Grüne Band gehört zu den bedeutendsten Natur- und Erinnerungslandschaften Deutschlands. Auf rund 95 Kilometern im Dreiländereck soll jetzt in den kommenden 3 Jahren geplant werden, wie wertvolle Lebensräume gesichert und weiterentwickelt werden können. Danach könnte eine 10-jährige Umsetzungsphase folgen. Für Bayerns Umweltminister Thorsten Glauber ist das Projekt nicht nur ökologisch bedeutsam, sondern auch ein Zeichen des Zusammenwachsens.
2: Hier in Mödlareuth ist es natürlich im Herzen Oberfrankens wirklich eine große Chance, am Dreiländereck dieses Biodiversitäts Projekt massiv zu unterstützen. Mit über 1 Million wird man hier Programme erstellen und aus diesen Programmen bin ich mir ganz sicher, werden hervorragende Umsetzungsmaßnahmen, die für die Artenvielfalt und den Naturschutz natürlich weiter dieses Projekt stärken werden.
1: Gefördert wird die erste Projektphase vom Bund mit über 800.000 Euro. Dazu kommen Mittel der beteiligten Länder und des BUND. Inhaltlich geht es erst einmal um Bestandsaufnahme, Abstimmung und konkrete Planung. Wolfgang Degelmann von der BN-Kreisgruppe Hof.
3: Die erste Phase umfasst einen sogenannten PEPL, einen Projekt- und Entwicklungsplan. Das heißt, ein Ingenieurbüro kriegt einen Auftrag, diese 6.000 Hektar nochmal zu kartieren. Das wird 2 Jahre in Anspruch nehmen. Parallel dazu gibt es eine sogenannte sozioökonomische Studie.
1: Entscheidend ist aus seiner Sicht aber nicht nur die ökologische Seite, sondern auch die Zusammenarbeit mit den Menschen, die die Flächen nutzen.
3: Der Erfolg misst sich daran, wie gut kommunizieren wir mit den Landnutzern, mit den Landwirten, damit Phase 2 dann auch wirklich in die Umsetzung kommt.
1: Der frühere Grenzstreifen soll damit nicht nur ein Symbol der Erinnerung bleiben, sondern ein noch stärker vernetzter Lebensraum für Tiere und Pflanzen werden.
0: Dankeschön für diesen Bericht an den Kollegen Thomas Plott.

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10: Mit Jan Gebelein. Die Lebenserwartung in Bayern gehört zu den höchsten in Deutschland. Und die Menschen in Bayern leben länger als je zuvor, wie aus der neuen Sterbetafel des Landesamts für Statistik hervorgeht. Frauen werden im Schnitt 84 Jahre, Männer 80, ein Rekord. Oberbayern und Schwaben liegen dabei über dem bayerischen Durchschnitt. Mit einer Lebenserwartung von etwa 83 Jahren bei Frauen und etwa 78 Jahren bei Männern ist Oberfranken Schlusslicht unter den Regierungsbezirken. Wer hier 67 Jahre alt ist, hat den Oberfranken noch gut 19 Jahre als Frau zu leben, als Mann etwa 16 Jahre, so die Statistik. Investitionsbedarf gibt es genug. Gleichzeitig ist das Geld knapp. Teile des Hofer Stadtrats wollen die Finanzplanung jetzt neu aufstellen. So beantragt die CSU-Stadtratsfraktion, die im vergangenen Jahr beschlossene Priorisierungsliste wieder aufzulösen. Damals hat der Stadtrat eine Top-15-Liste aufgestellt mit Maßnahmen, die im Haushalt Priorität haben. Die CSU will, dass die Stadt alle Maßnahmen auflistet und sie regelmäßig anpasst, was die Förderungen, Kosten und den Zeitplan betrifft. Die Fraktion FAB und Freie will diesen Antrag unterstützen. Gleichzeitig fordert sie, ihren Antrag aus dem vergangenen Jahr erneut zu behandeln. Sie stellt sich eine langfristige Investitionsplanung in Infrastruktur vor. Die soll neben den Kosten, die erwartete Förderung, bisherige Investitionen, die Dringlichkeit und ob das Sondervermögen des Bundes dafür in Frage kommt, abbilden. Farben, Lacke oder alte Medikamente. Heute habt ihr im Landkreis Hof wieder die Möglichkeit, problemmülllos zu werden. Das Problemstoffmobil des Abfallzweckverbands Hof sammelt den ein. Das macht heute Halt am Wertstoffhof in Naila. Es nimmt nur haushaltsübliche Mengen an. Wertstoff

0: Abwürfe könnt ihr heute nicht abgeben. Dafür hat die Problemabfallsammelstelle in Hof heute geschlossen. Noch bis 17 Uhr könnt ihr Problemmüll abgeben. Alle weiteren Termine im Hofer Land und was ihr genau abgeben dürft, findet ihr auf unserer Website.
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0: Das Pariser Berufungsgericht hat die rechtsnationale Le Pen zu einer einjährigen Haftstrafe mit Fußfessel verurteilt. Außerdem urteilte es, dass Le Pen für 15 Monate das passive Wahlrecht verliert. Weitere 30 Monate sind auf Bewährung ausgesetzt. Mit diesem Urteil in einem Verfahren um mögliche Scheinbeschäftigung wäre es für Le Pen nur schwer möglich, bei der Präsidentschaftswahl in Frankreich im kommenden Frühjahr zu kandidieren. Die rechtspopulistische Parteienfamilie Europa der souveränen Nationen, kurz ESN, soll überprüft werden. Dafür hat das Europäische Parlament gestimmt. Die zuständige Aufsichtsbehörde soll nun prüfen, ob die ESN, der auch die AfD angehört, gegen EU-Grundwerte verstößt. 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
2: Mit warmem und kräftigem Wind geht es durch den Tag bei uns in Hochfranken. Und das bei mehr Wolken als Sonne, bei 24 bis 26 Grad. In der Nacht zeigen sich vorübergehend auch mal die Sterne, bei Frühwerten um 14 Grad. Morgen und am Donnerstag wechseln Wolkenfelder und aber auch wieder länger Sonnenschein. Der Wind wird mittags nicht mehr so kräftig, bei etwa 22 am Donnerstag, dann 24 Grad. Aus der Radio Euroherz, Wetterredaktion Christian König.
3: Servus auf die Straßen A72 Richtung Hof. Zwischen der Landesgrenze und Hoftöpen eine Baustelle, die Autobahn in diesem Bereich gesperrt. Es geht zwar auch an der Standspur an der Baustelle vorbei, aber es kann sich stauen. Dann haben wir dichten Verkehr in Bad Benneck im Fichtelgebirge. Da wir einen Unfall haben auf der A9 Richtung Nürnberg. Die Unfallstelle ist zwar geräumt, aber trotzdem ist jetzt auch im Fichtelgebirge. Und generell die Strecken drumherum, da ist einfach sehr viel los. Viele sind abgefahren. Ihr wisst, wie es ist. Dann gucken wir noch auf die Blitzer des heutigen Tages. Töpen an der B2 beidseitig. Erlerlohe Richtung Taupelitz und Helmbrechts von Münchberg kommend. Das war's von mir. Wenn noch was ist, sag gerne Bescheid. 09281 880 880.
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3: Schönen Nachmittag euch. Jetzt kommt, ja, eine meiner Lieblingsbands. Coldplay und Higher Power.

0: Ich sage tschüss und bis morgen, da hören wir uns wieder. Viel Spaß an diesem Dienstagnachmittag jetzt mit den nachfolgenden Sendungen.
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7: Ich bin Joshua Heise. Der Konsum von Drogen hat im letzten Jahr knapp 2200 Menschen in Deutschland das Leben gekostet. Laut dem Bundesdrogenbeauftragten Streeck ein neuer Höchstwert. Besonders alarmierend, jeder vierte Drogentote war unter 30 Jahre alt. Zudem hat sich die Zahl der Todesfälle bei der Gruppe U20 seit 2021 fast verdoppelt. Streeck macht hier vor allem Mischkonsum von Drogen mit Alkohol verantwortlich. Die Bundesregierung will den sogenannten Kindersofortzuschlag in Höhe von 25 Euro abschaffen. Das sorgt für Kritik. Linken Fraktionen

0: Landeschefin Reichinek sagte der Rheinischen Post, der Verlust des Zuschlags tue Familien ohne bzw. mit geringem Einkommen besonders weh. Es brauche stattdessen eine echte Kindergrundsicherung, die Kinderarmut wirksam bekämpfe. Die einen horten für den Ernstfall Konserven, die Bundesregierung Gas. Laut einer Sprecherin des Wirtschaftsministeriums soll eine nationale Gasreserve eingerichtet werden. Damit soll plötzlichen Importausfällen, etwa durch Angriffe auf Pipelines, vorgebeugt werden. Die Reserve soll über mehrere Jahre aufgebaut werden und einen Umfang von 24 Milliarden Kilowattstunden haben. Ein Pariser Berufungsgericht hat die Verurteilung der französischen Rechtspopulistin Marine Le Pen wegen Veruntreuung von EU-Geldern bestätigt, die Sperre für die Ausübung öffentlicher Ämter jedoch verkürzt. Le Pen wurde zu einer dreijährigen Haftstrafe verurteilt, von denen 2 Jahre zur Bewährung ausgesetzt wurden. Das verbleibende Jahr muss sie mit einer Fußfessel verbringen, was eine jetzt wieder mögliche Präsidentschaftskandidatur allerdings erschweren könnte. Belgiens Fußballer haben den 4:1-Erfolg im WM-Achtelfinale gegen Gastgeber USA ausgiebig gefeiert. Auch mit einer Spitze gegen US-Präsident Trump. Die belgische Nationalmannschaft postete im Netz ein Foto von Torschütze Lukaku, dazu der Text "Overturn this", also "Mach das mal rückgängig". Das ist als Anspielung darauf zu deuten, dass Trump vor dem Spiel bei der FIFA interveniert hat und so letztlich die Rotsperre von US-Stürmer Balogun aufgehoben wurde.
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2: Mit Jan Gebelein. Die Lebenserwartung in Bayern war im letzten Jahr so hoch wie noch nie. Laut Statistischem Landesamt ist dabei Oberfranken Schlusslicht. Demnach lag sie bei Frauen bei etwa 83 Jahren, bei Männern bei gut 78 Jahren. Die Lebenserwartung ist keine Prognose, wie alt man wird, sondern fasst die Sterblichkeit über alle Altersjahre hinweg zusammen. Welche Investitionen haben in Hof Priorität? Dazu hat der Hofer Stadtrat im vergangenen Jahr eine Liste mit 15 Punkten aufgestellt. Die CSU im Stadtrat fordert nun, die wieder aufzuheben und stattdessen alle Maßnahmen aufzulisten, sie regelmäßig anzupassen, was Förderungen, Kosten und Zeitplan betrifft. Dafür plädieren auch FAB und Freie im Stadtrat. Sie wollen aber auch nochmal ihren Antrag aus dem vergangenen Jahr behandeln und eine langfristige Investitionsplanung für Infrastrukturprojekte aufstellen, inklusive Dringlichkeit und Mitteln aus dem Sondervermögen des Bundes. 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
4: Der böige, aber warme Wind bringt uns in Hochfang bis zum abendfreundlichen Wolkenmix und das bei rund 24 Grad. In der Nacht zeigen sich vorübergehend die Sterne. Es kühlt auf etwa 15 Grad ab. Morgen wird es die Sonne dann gegen die Wolkenfelder mehr und mehr schaffen. Der Wind frischt wieder kräftig auf, dann aber bei höchstens 21 Grad. Von Donnerstag bis Sonntag werden wir dann viel Sonne geboten kriegen, bei insgesamt weniger Wind, erst bei 22 bis 25 und am Wochenende teilweise bis 28 Grad. Aus der Radio Euroherz Wetterredaktion Christian König.
5: Kurz nach 3 der Euroherz-Service. Die schnellsten Verkehrsinfos von hier. Mit der A9 Richtung Berlin zwischen Bad Lobenstein und Schleiz. Bitte Vorsicht, hier brennt es. Die Feuerwehr ist gerade auch im Einsatz. Es kommt zu Sichtbehinderungen. A72 in Richtung Hof zwischen der Landesgrenze und Hoftöpen. Eine Baustelle. Die Fahrbahn ist voll gesperrt. Ihr werdet über den Standstreifen geleitet. Das Ganze dauert bis morgen circa 11 Uhr. Und wir haben Hof. Die Ernst-Reuter-Straße hat uns Tina eben gemeldet, ein Unfall auf Höhe der Arbeitsagentur stadteinwärts. Auch da kann es zu Verkehrsbehinderungen kommen. 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Es geht auf die B2 nach Töpen. Hier beidseitig ein Blitzer. Erlalohe Richtung Tauperlitz. In Helm rechts ein Blitzer von Münchberg kommend. In Korbersdorf wird geblitzt. Schreibt uns kurz, Tempo 30 sind erlaubt. Und in Leupoldsgrün in der Hofer Straße Richtung Hof auch noch ein Blitzer. Dankeschön an Annika fürs Melden. Wenn ihr noch was seht, sagt gern Bescheid. 09 281 880 880.
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5: Und wir starten gemeinsam in den Feierabend. Hallo zusammen. Gleich 2 Highlights erwarten euch am Abend. Wir sind dank euch die Nummer 1 in der Region und das feiern wir mit euch heute ab 18 Uhr im Eiscafé Rialto in der Hofer Innenstadt. Eine Stunde lang gibt's dann die Kugel Eis für 1 Euro. Ja, und gleich danach, also ab 19

0: 15.12 Uhr, kurzes Update von den Straßen. Bitte Vorsicht auf der B2 zwischen Schleiz und Zollgrün. In beiden Richtungen brennt der Wald. Es kommt hier zu Sichtbehinderungen. Die Feuerwehr ist im Einsatz. Passt da bitte gut auf. B2 zwischen Schleiz und Zollgrün. In beiden Richtungen Sichtbehinderungen aufgrund eines Waldbrands.
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0: Ja, das wollen Thomas und ich jeden Montag mit euch herausfinden. Und Thomas, ich war ja gestern unterwegs. Ich habe deine Montagsfrage aber natürlich mitbekommen. Wo geht ihr am liebsten baden, war die Frage, ne?
2: Ja, beziehungsweise abkühlen.
0: Abkühlen, jawohl. Und ich musste so ein bisschen schmunzeln.
2: Okay, wieso?
0: Weil wir uns da, glaube ich, wirklich einig sind. Okay. Also ich finde schon, ich finde schon, dass so Seen schöner aussehen, ne? Die liefern so ein bisschen mehr Entspannung. Aber baden, nee. Also wahrscheinlich dann nicht ohne Badeschuhe. Ich kann es einfach nicht leiden, wenn ich dann überhaupt nicht sehe, was um mich rumschwimmt oder was so unter mir.
2: Nee. Absolut, gehe ich komplett mit. Geht mir ganz genauso. Dann sind wir beide also wohl eher Team Freibad.
0: Ja.
2: Aber wie steht denn die Euroherzregion dazu?
3: Lieber ein Badesee. Ich mag Schwimmbad allgemein nicht so. Und Badesee ist so, ja, frei.
4: Lieber am See.
3: Freibad. Da ist das Wasser ein bisschen gereinigt haben zumindest.
5: Also Badesee, wenn es schönes Wetter ist und da jetzt auch nicht so Müll rumliegt.
6: Oh, ich glaube an Badesee. Man ist einfach freier und ist nicht so an den Eintritt gebunden und so an die anderen Badegäste.
0: Ja, da halten sich die Meinungen so ein bisschen in Waage, ne? Wie sehen die Ergebnisse der Abstimmung auf Instagram und Facebook aus, Thomas?
2: Spiegelt sich da ganz genauso wieder, aber dann passt es ja. Es gibt weder im Freibad noch am See den kompletten Ansturm. Man kann dann ganz bequem rein und wenn es dann mal wieder soweit ist, sich abkühlen.
0: Jawohl, also egal wo. Viel Spaß beim Abkühlen, beim Baden. Passt schön auf euch auf und vor allem genießt den Sommer.
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0: 15.21 Uhr, das ist euer Euroherz-Service mit den schnellsten Verkehrsinfos von hier und wir schauen nochmal auf die A9 Richtung Berlin. Zwischen Bad Lobenstein und Schleiz ist die Fahrbahn nun komplett gesperrt. Hier brennt es, die Feuerwehr ist schon im Einsatz, es kommt aber zu starken Sichtbehinderungen. Aktuell schon 1 Kilometer, staut 20 Minuten, braucht ihr hier länger. Am besten ihr umfahrt das Ganze zwischen Bad Lobenstein und Schleiz auf der A9 Richtung Berlin. Aktuell ist die Autobahn hier aufgrund eines Brandes gesperrt. So, jetzt war es ja auch ziemlich warm in den letzten Tagen bei uns. Und ich denke, ein Geräusch sollte euch da gut bekannt vorkommen, wenn man am Abend nochmal lüften möchte und das Licht vergisst auszumachen. Ja, genau. Klar, die fühlen sich dann alle eingeladen, um mal ein bisschen vorbeizuschauen und zuzustechen. Also mich schüttelt's da gleich, ne? Nach dem Regen in der letzten Woche schlüpfen auch gerade extrem viele Stechmücken. Aber auch wenn die kleinen Biester uns Menschen ganz schön auf die Nerven gehen, unsere Natur würde ohne Stechmücken nicht richtig funktionieren. Das sagt Tom Aumer vom Naturschutzverband LBV.
1: Die Mücke ist in der Nahrungskette tatsächlich sehr, sehr wichtig. Und das jetzt nicht nur für Vögel, für Fledermäuse, für Fluginsekten, sondern eben im Larvenstadium auch für Fische und für Amphibien.
0: Machen Stechmücken denn auch was Gutes, also außer gefressen werden?
1: Die Larve selbst ernährt sich natürlich auch. Die lebt im Wasser, frisst dort Mikroorganismen, Bakterien, aber auch abgestorbene und faulige Pflanzenteile und filtert somit quasi das Wasser und ist ein wichtiges Element im Ökosystem Gewässer.
0: Manche Kommunen versprühen Mittel, um die Mücken einzudämmen. Wie wirkt sich das denn auf unser Ökosystem aus?
1: Es wird dann immer relativ schnell der Einsatz von Mückenbekämpfungsmitteln gefordert. Hier gibt es das Mittel BTI. Das ist allerdings eine sehr umstrittene Sache, weil ich töte hier sehr, sehr viele Tiere. Es wirkt bei allen 2500 Mückenarten und ist natürlich ein massiver Eingriff ins Ökosystem.
0: Also auch wenn Stechmücken nerven, ich glaube da sind wir uns alle einig. Sie sind wichtig für unsere Natur. Viele andere Tiere haben die kleinen Plagegeister nämlich wirklich zum Fressen gern. Naja, stechen sollten wir uns trotzdem nicht so oft lassen. Auch wenn es nicht anders möglich ist. Euch einen möglichst mückenfreien Sommer.

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1: Um 3:30 mit Jan Gebelein. Für die Pläne der Bundesregierung, die telefonische Krankschreibung abzuschaffen und ein Attest ab dem ersten Tag zu verlangen, gibt es viel Kritik. Die erhofft sich, dadurch die Krankheitstage reduzieren zu können. Wie die Situation momentan ist, haben die Betriebskrankenkassen ausgewertet. Demnach ist der Krankenstand in Bayern leicht rückläufig. Spitzenreiter bleibt Oberfranken mit 22,5 Tagen. Schaut man in die Landkreise, macht sich der Unterschied am deutlichsten bemerkbar. Hier steht die Stadt Hof an der absoluten Spitze mit 26,7 Krankheitstagen, gefolgt von Kronach. Auch die anderen Kreise der Region schneiden überdurchschnittlich ab. Die häufigsten Erkrankungen machen solche am Muskel-Skelett-System und Atmungssystem aus, Verletzungen und Vergiftungen, aber auch psychische Erkrankungen, die immer öfter vorkommen. Neue Rekordsumme bei Kicken, um zu helfen, dem jährlichen Benefizturnier in Bad Weißenstadt. Es sind schon über 80.000 Euro zusammengekommen. In 35 Jahren hat es diese Summe noch nie gegeben. Und das war's noch nicht. Es stehen zum Beispiel noch Trikots zur Versteigerung. Die endgültige Spendensumme steht dann in 1 bis 2 Wochen fest. Der Großteil der Spenden geht in diesem Jahr an die Familie der 9-jährigen Valentina, die an einem Gendefekt leidet. Der Treppenlift, den sie dringend benötigt, ist schon bestellt und wird kommende Woche eingebaut. Wenn Geld übrig bleibt, geht es auch an andere hilfsbedürftige Familien bzw. Einrichtungen. Die Spielplatzinitiative Marktleuten hat sich vorgenommen, die Spielplätze im Ort zu erhalten und attraktiv zu gestalten. So hat sie jetzt ein neues Spielgerät angeschafft. Am Spielplatz am Forst

0: steht ab sofort ein Spinner, ein Gerät, das sich dreht, möglich gemacht haben, dass verschiedene Spenden. Die Stadt hat sich um den Aufbau gekümmert und übernimmt die Wartung. Das nächste Projekt ist bereits in Planung, ein Bodentrampolin am Wasserspielplatz. Dafür hat der Fichtelgebirgsverein zuletzt 500 Euro gespendet. Wenn auch ihr euch beteiligen wollt, findet ihr das Spendenkonto auf unserer Website.
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0: Der Konsum von Drogen hat im letzten Jahr knapp 2200 Menschen in Deutschland das Leben gekostet. Laut dem Bundesdrogenbeauftragten Streeck ein neuer Höchstwert. Besonders alarmierend, jeder vierte Drogentote war unter 30 Jahre alt. Zudem hat sich die Zahl der Todesfälle bei der Gruppe U20 seit 2021 fast verdoppelt. Die Bundesregierung will den sogenannten Kindersofortzuschlag in Höhe von 25 Euro abschaffen. Das sorgt für Kritik. Linken-Fraktionschefin Reicheneck sagte der Rheinischen Post, der Verlust des Zuschlags tue Familien ohne bzw. mit geringem Einkommen besonders weh. 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
2: Dankeschön, Jan.
0: Gerne.
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3: Der windig warme Wolkenmix hält bis in den Abend an bei uns in Hochfranken. Das Ganze bei rund 24 Grad. Über Nacht kommt heiße Sterne raus, bei Tiefstwerten um 15 Grad. Und morgen haben wir dann mehr Sonne zwischen den Wolken. Der Wind frischt wieder auf, aber bei höchstens 21 Grad. Viel Sonnenschein gibt es dann von Donnerstag bis einschließlich Wochenende. Der Wind wird schwächer, erst bei 22 bis 25 am Wochenende, aber teils sogar bis 28 Grad. Aus der Radio Euroherz-Wetterredaktion Christian Kühn.
2: Dankeschön auch an dich, lieber Christian. Es ist 3 Minuten nach 4. Wir schauen auf die Straßen mit dem Euroherz-Service. Es geht auf die A9 Richtung Berlin. Zwischen Bad Lobenstein und Schleiz ist die Fahrbahn komplett gesperrt. Hier brennt es. Es kommt zu Sichtbehinderungen. Die Feuerwehr ist bereits im Einsatz. 1 Kilometer Stau hat sich schon gebildet. 50 Minuten Zeitverlust. Das Ganze am besten umfahren, wenn ihr könnt. Außerdem A72 Richtung Hof zwischen der Landesgrenze und Hof Töpen eine Baustelle. Auch hier ist die Fahrbahn voll gesperrt. Ihr werdet über den Standstreifen geleitet. Dauert bis morgen ca. 11 Uhr. B2 zwischen Schleiz und Zollgrün. Auch hier brennt es. Es kommt zu Sichtbehinderungen. Die Feuerwehr ist auch da bereits im Einsatz. B92 in Richtung Schönberg zwischen Schöpstrier und Plauen. Da stockt es. 10 Minuten braucht ihr hier länger. Und auch auf der B173 Richtung Zwickau zwischen Plauen und Plauen-Ost stocken der Verkehr plus 5 Minuten. Tina hat uns eben auch noch einen Unfall gemeldet. Hof-Ernst-Reuter-Straße auf Höhe der Arbeitsagentur stadteinwärts. Gebt uns da gerne mal ein Update, ob der auch noch da ist oder hier schon alles behoben wurde. Vielen lieben Dank. Wir checken noch die Blitzer in der Region. Leupoldsgrün in der Hofer-Straße Richtung Hof und in Korbersdorf. Da sind 30 erlaubt. Wenn ihr noch was seht, sagt gern Bescheid. 09281 880-880.
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schönen Dienstagnachmittag euch mit dem Feierabendstarter hier bei Radio Euroherz. Und wir sehen uns heute Abend, denn wir bauen unsere XXL-Leinwand nochmal auf. An der alten Weberei in Helmbrechts. Und dann genießen

0: wir gemeinsam nochmal einen richtig schönen Euroherz-Kinosommerabend. Und das mit einer Komödie zum Abschluss in Helmbrechts. Zweigstelle, das ist unser Film heute und Radio Euroherz-Reporterin Helen Martin wirft schon mal einen Blick darauf.
1: Es könnte alles so schön sein. Resi, Sophie, Philipp und Mel sind auf dem Weg in die Alpen. Doch dann... Und auf einmal finden sich die drei an einem Ort wieder, mit dem sie so nicht gerechnet hätten.
2: Wo sind wir?
3: Herzlich willkommen in der Zweigstelle Süddeutschland, römisch 3/2.
1: Tja, und diese bayerische Jenseitsbehörde entscheidet jetzt über das Schicksal der Freundesgruppe.
3: Wir werden uns jetzt um die Weiterleitung ihrer Seelen kümmern.
1: Ob Elysium, Fegefeuer oder Wiedergeburt, theoretisch steht ihnen alles offen.
4: Kann ich mir auch so was, dass ich wiedergeboren werde?
1: Das Problem ist nur, keiner der Freunde war gläubig.
5: Sehe ich das richtig, dass Sie vor 2 Jahren aus der Kirche ausgetreten sind?
4: Ja, wegen den Missbrauchsfällen.
5: Wegen dir.
6: Und Sie? Also ich habe nichts geglaubt, ich muss jetzt nichts.
1: Und so stellt sich die Frage, was zum Teufel passiert mit jemandem, der zu Lebzeiten an nichts geglaubt hat?
5: Du, ich habe mir das alles ein bisschen anders vorgestellt.
7: Wieso? Ihr Deutschen liebt doch Behörden.
0: Ja, was passiert eigentlich, wenn wir nicht mehr da sind? Eine mögliche Variante zeigt uns der Film Zweigstelle heute Abend beim Euroherz-Kinosommerfinale in Helmbrechts. Ab 19 Uhr sind wir für euch an der Alten Weberei. Ihr kommt einfach rum, ihr genießt den Feierabend. Der Eintritt ist dank unserer Sponsorin für euch for free. Also, bis dann in Helmbrechts.

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0: Hier ist der Tobi aus der Radio Eurerherz Morning Show. Und welche Eissorte liebt ihr so?
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7: Ich bin Joshua Heise. Die Debatte um die geplante geänderte Attestpflicht bei Krankheit dauert an. Der Dachverband der Betriebskrankenkassen weist darauf hin, dass nicht kurze Erkältungen Kostentreiber sind, sondern lange schwere Krankheiten. Die Bundesregierung verspricht sich durch das Arztattest ab dem ersten Tag weniger Krankmeldungen, mehr Leistung, geringere Kosten für Unternehmen und einen Impuls für die Wirtschaft. Wer ein Kind bekommt, geht häufig in Elternzeit. Diese soll nach Plänen von Familienministerin Prien von 14 auf 12 Monate verkürzt werden und auch nur bezahlt werden, wenn beide Elternteile mindestens 3 Monate eine berufliche Auszeit nehmen. Gleichzeitig soll aber der Mindestbetrag von 300 auf 330 Euro und der Höchstbetrag von 1.800 auf 1.900 Euro steigen. Ein Berufungsgericht in Paris hat die Verurteilung von Marine Le Pen bestätigt. So muss die Rechtspopulistin 1 Jahr mit einer Fußfessel verbringen, allerdings ist die Amtssperre für öffentliche Ämter verkürzt worden. Damit könnte Le Pen nächstes Jahr bei der Präsidentschaftswahl in Frankreich kandidieren. Ob sie das auch tun wird, will sie am Abend im französischen Fernsehen bekannt geben. Bier? Gern. Mit Alkohol? Eher weniger. Die Brauereien in Deutschland haben im letzten Jahr rund 616 Millionen Liter alkoholfreies Bier produziert. Laut Statistik Bundesamt ein Plus von 6,5% im Vergleich zum

0: Vorjahr. Gleichzeitig ging die Menge an Bier mit Alkohol um knapp 6% zurück. Trotzdem kommen auf einen Liter alkoholfreies Bier immer noch 11 Liter Bier mit Umdrehungen. Bei der Fußball-WM in den USA, Mexiko und Kanada wird heute Abend das Achtelfinale abgeschlossen. Zunächst trifft um 18 Uhr Weltmeister Argentinien mit Lionel Messi auf Ägypten. Im Anschluss spielt die Schweiz gegen Kolumbien. Hier ist Anstoß um 22 Uhr. Die Sieger der beiden Partien treffen im Viertelfinale aufeinander.
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2: Mit Jan Gebelein. Die Betriebskrankenkassen haben nicht nur die Art der Krankheiten analysiert, sondern die Krankheitstage generell. Oberfranken liegt weiter an der Spitze, in Bayern mit 22,5 Tagen. Aufgelistet nach den verschiedenen Regionen ist Hof absoluter Spitzenreiter mit 26,7 Tagen, gefolgt von Kronach. Auch die anderen Kreise der Region schneiden überdurchschnittlich ab. Neue Rekordsumme bei Kicken, um zu helfen, dem jährlichen Benefizturnier in Bad Weißenstadt. Es sind schon über 80.000 Euro zusammengekommen und es werden zum Beispiel noch Trikots versteigert, was die endgültige Spendensumme noch steigern dürfte. Der Großteil der Spenden geht in diesem Jahr an die Familie der 9-jährigen Valentina, die an einem Gendefekt leidet. Ihr Treppenlift ist schon bestellt und wird nächste Woche eingebaut. Bleibt noch Geld übrig, geht es an andere hilfsbedürftige Familien und Einrichtungen. 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
3: Der böige, aber warme Wind bringt uns in Hochfang bis zum abendfreundlichen Wolkenmix und das bei rund 24 Grad. In der Nacht zeigen sich vorübergehend die Sterne. Es kühlt auf etwa 15 Grad ab. Morgen wird es die Sonne dann gegen die Wolkenfelder mehr und mehr schaffen. Der Wind frischt wieder kräftig auf, dann aber bei höchstens 21 Grad. Von Donnerstag bis Sonntag werden wir dann viel Sonne geboten kriegen, bei insgesamt weniger Wind, erst bei 22 bis 25 und am Wochenende teilweise bis 28 Grad. Aus der Radio Euroherz Wetterredaktion Christian König.
4: Dankeschön. 4:04. Wir schauen auf die Straßen in der Euroherz-Region mit der A9 Richtung Berlin. Zwischen dem Dreieck Bayreuth-Kulmbach und Bad Berneck-Himmelkron momentan dichter Verkehr. Plant hier bitte 5 Minuten länger ein. Außerdem im weiteren Verlauf A9 Richtung Berlin. Zwischen Bad Lobenstein und Schleiz. Bitte aufpassen, die Fahrbahn ist komplett gesperrt aufgrund eines Brandes. Es kommt hier zu Sichtbehinderungen, die Feuerwehr ist im Einsatz und es liegen auch noch Reifenteile auf allen Fahrstreifen verteilt. Bitte umfahrt das Ganze. 3 Kilometer Stau aktuell zwischen Bad Lobenstein und Schleiz. Außerdem A72 in Richtung Hof zwischen der Landesgrenze und Hoftöpen. Eine Baustelle. Auch hier ist die Fahrbahn vollgesperrt. Bis morgen circa 11 Uhr. Der Verkehr wird über den Standstreifen geleitet. Und B2 zwischen Schleiz und Zollgrün in beiden Richtungen. Auch hier Waldbrand, Sichtbehinderungen, Feuerwehreinsatz. Passt bitte gut auf euch auf. Geblitzt wird in Korbersdorf. Da sind Tempo 30 erlaubt und in Leupoldsgrün in der Hofer Straße. Wenn ihr noch was seht, sagt gern Bescheid. 09281 880 880. Dankeschön.
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4: Und das heute am Dienstag. Der internationale Tag der Schokolade. Und ich habe mich gerade wirklich geärgert, denn ich hatte so ein bisschen Obst mit und meine Kollegen wissen eigentlich, gehe ich nie ohne Schokolade aus dem Haus und nicht zur Arbeit. Ausgerechnet heute habe ich die also vergessen. Dann kam aber meine Kollegin Hannelore. Dicken Kussi an dich, hat mir jetzt ein bisschen Schoki gegeben und das macht mich gerade richtig glücklich. Schokolade macht uns einfach glücklich. Ich liebe sie ja vor allem in der Nacht mit dem Löffel aus dem Glas. Ihr wisst schon, welche ich meine. Wie sieht's bei euch aus? Wie mögt ihr die Schoki am liebsten?
5: Zart, bitter, ohne Zucker und Milch.
6: Zimmertemperatur. Also 18 bis 22 Grad.
7: Keine Ahnung, ich esse sie einfach.
8: Ich genieße gar keine Schokolade, weil sie in der Regel nicht ethisch angebaut werden kann und geliefert werden kann. Das ist der eine Grund und zum anderen versuche ich Zucker zu vermeiden.
9: Oh, am allerliebsten genieße ich Schokolade aus dem Glas und von der Firma, die beginnt mit N. Und dann löffel ich das sehr, sehr gerne genussvoll. Ich liebe das.
10: Eigentlich immer, wenn ich an der Couch sitze, mir einen Film reinziehe und dann haue ich mir ab und zu so eine weiße Schokolade ran.
11: Als Kakao. Weil man sich damit schön ins Bett kuscheln kann unter eine warme Decke, wenn es draußen ungemütlich ist und ein gemütliches Gefühl im Bauch macht.
4: Schoki ist einfach das Beste. Euch einen schönen Tag der Schokolade.

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1: Ja, es sind jetzt nur noch 3 Tage bis zum Selberwiesenfest. Die Stadt wird bunt, das Kribbeln ist schon zu spüren. Und bei einigen steigt sogar schon ein bisschen die Aufregung, vor allem in den Schulen.

0: nämlich schon fleißig für den Umzug, so wie die Dr. Franz Bogner Mittelschule in Selb. Romina Schobert ist bei uns. Sie ist Lehrerin an der Mittelschule.
1: Ja, das Wiesnfest ist für uns alle, also nicht nur für die Bläser, sondern auch für die anderen Klassen und natürlich für die Lehrkräfte, das Highlight des Jahres. Wir sind froh, auch die Tradition der Marschmusik an die junge Generation weitergeben zu können. Mhm. Und ja, sowas geht natürlich nur durch die Bereitstellung von Instrumenten, die die Kinder bei uns gratis zur Verfügung gestellt bekommen. Und finanziert wird die Anschaffung wiederum durch Spenden, unter anderem auch von Euroherz. Und ja, da sind wir sehr froh drüber und freuen uns über diese Unterstützung, um eben auch ein Bestandteil dieses traditionellen Festumzugs sein zu können.
0: Ja, das gehört auch einfach fest zu diesem Umzug dazu. Sieht immer mega aus, aber wie anstrengend sind denn die Vorbereitungen für die Kids?
1: Ja, was vielleicht als Zuschauer so einfach wirkt, das bedarf ziemlich viel Übung. Denn Musizieren, also auch den Einsatz nicht zu verpassen, im Gleichschritt zu marschieren, sich nicht von der winkenden Tante Hildegard ablenken zu lassen, das ist wirklich gar nicht so leicht. Entsprechend laufen wir seit ungefähr 14 Tagen immer mal durchs Schulzentrum und üben das Ganze. Die Jüngsten, also die 5. Klasse, die hat einen Marsch einstudiert und die Fortgeschrittenen 2. Mhm. Außerdem gibt es am Wiesnfest Montag beim alljährlichen Ständchen vom Ehrenpodium zusätzlich noch ein besonderes Schmankerl, das die Kinder präsentieren möchten und das auch die Idee der Kinder war.
0: Mhm. Davon lassen wir uns gerne überraschen. Knapp 60 Kids sind heuer aus den Jahrgängen 5 bis 8 dabei. Wir freuen uns schon mega auf euch und auf selber Wiesnfest an diesem Wochenende. 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Euch einen schönen Dienstagnachmittag. Jetzt mit Michael Jackson und Dirty Diana.

0: Das ist euer Dienstagnachmittag mit dem Feierabendstarter hier bei Radio Euroherz. Es hat in den letzten Tagen ja doch einiges an Regen runtergehauen und dadurch haben sich Stechmücken vermehrt wie die Karnickel. Jetzt wollen sie unser Blut. Ja, und sobald wir abends das Fenster offen lassen und vergessen, das Licht dabei auszuschalten, dann sind sie auch schon drin, oder? Stimmt das denn eigentlich? Wir räumen mit den größten Mythen über Stechmücken auf.
1: Licht aus, sonst kommen die Stechmücken rein.
2: Stimmt nicht. Den Blutsaugern ist Licht nämlich völlig Schnuppe. Im Gegensatz zu Nachtfaltern und anderen Insekten, die vom Licht magisch angezogen werden, sind Stechmücken so gut wie blind. Die verlassen sich bei der Jagd ausschließlich auf ihren feinen Geruchssinn.
1: Ach, trinken Bier. Alkohol hält Mücken fern.
2: Ach, wenn's doch so einfach wäre. Klappt aber kein bisschen. Im Gegenteil, Studien zeigen, dass Menschen mit Alkohol im Blut auf Stechmücken sogar noch anziehender wirken als nüchterne Menschen. Schade eigentlich.
1: Diese kleinen, nutzlosen Biester.
2: Von wegen nutzlos. Stechmücken sind wichtig für unsere Natur. Zum einen als Nahrung für viele Tierarten, aber auch, weil Stechmücken Blüten bestäuben. Die Männchen ernähren sich nämlich von Nektar. Nur die Weibchen stechen und brauchen das Protein in unserem Blut für ihre Eier.

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8: Um 16:30 mit Jan Gebelein. Der Regen der vergangenen Tage ist durch, es ist wieder trocken in der Region. Die Waldbrandgefahr ist deshalb wieder auf die dritthöchste Stufe gestiegen. Seit dem Nachmittag hat die Feuerwehr im Saale-Orla-Kreis mit einem Waldbrand zu kämpfen. Wie aus einer Warnung der zentralen Leitstelle hervorgeht, brennt es an der A9 in der Nähe von Zollgrün. Demnach kommt es zu einer starken Rauchentwicklung. Die A9 ist deshalb in diesem Bereich gesperrt. Offenbar kam es zu einem Böschungsbrand, der sich schnell zu einem größeren Waldbrand ausgebreitet hat. Weitere Gefahren für die Bevölkerung bestehen nicht. Der Wind erschwert die Löscharbeiten. Ein herabstürzender Ast hat einen Feuerwehrmann getroffen. Die Lebenserwartung in Bayern gehört zu den höchsten in Deutschland. Und die Menschen in Bayern leben länger als je zuvor, wie aus der neuen Sterbetafel des Landesamts für Statistik hervorgeht. Frauen werden im Schnitt 84 Jahre, Männer 80, ein Rekord. Oberbayern und Schwaben liegen dabei über dem bayerischen Durchschnitt. Mit einer Lebenserwartung von etwa 83 Jahren bei Frauen und etwa 78 Jahren bei Männern ist Oberfranken Schlusslicht unter den Regierungsbezirken. Wer hier 67 Jahre alt ist, hat in Oberfranken noch gut 19 Jahre als Frau zu leben, als Mann etwa 16 Jahre, so die Statistik. Die Spielplatzinitiative Marktleuten hat sich vorgenommen, die Spielplätze im Ort zu erhalten und attraktiv zu gestalten. So hat sie jetzt ein neues Spielgerät angeschafft. Am Spielplatz am Forst steht ab sofort ein Spinner, ein Gerät, das sich dreht. Möglich gemacht haben das verschiedene Spenden. Die Stadt hat sich um den Aufbau gekümmert und übernimmt die Wartung. Das nächste Projekt ist bereits in Planung, ein Bodentrampolin am Wasserspielplatz. Dafür hat der Fichtelgebirgsverein zuletzt 500 Euro gespendet. Wenn auch ihr euch beteiligen wollt, findet ihr das Spendenkonto auf unserer Website.
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8: Der Chef der britischen Rechtspopulisten Farage legt sein Parlamentsmandat nieder und will in

0: einer Nachwahl erneut antreten. Das sagte der Vorsitzende der Partei Reform UK, die derzeit in Großbritannien die Umfragen anführt. Der einstige Brexit-Vorkämpfer war zuvor wegen umstrittener Spenden in die Schlagzeilen geraten. Die nordische Kombination ist nach mehr als 100 Jahren nicht mehr Teil des Programms der Olympischen Winterspiele. Die Spitze des Internationalen Olympischen Komitees strich die traditionsreiche Sportart aus dem Wettkampfplan für die Spiele 2030 in den französischen Alpen. 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
1: Dankeschön, Jan.
0: Gerne.
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4: Der windig warme Wolkenmix hält bis in den Abend an bei uns in Hochfranken. Das Ganze bei rund 24 Grad. Über Nacht kommt heiße Sterne raus, bei Tiefstwerten um 15 Grad. Und morgen haben wir dann mehr Sonne zwischen den Wolken. Der Wind frischt wieder auf, aber bei höchstens 21 Grad. Viel Sonnenschein gibt es dann von Donnerstag bis einschließlich Wochenende. Der Wind wird schwächer, erst bei 22 bis 25 am Wochenende, aber teils sogar bis 28 Grad. Aus der Radio Euroherz-Wetterredaktion Christian Köhn.
1: Dankeschön auch an dich, Christian. Wir schauen auf die Straßen mit dem Euroherz-Service, die schnellsten Verkehrsinfos von hier. A9 Richtung Berlin, zwischen Trockau und Bayreuth Süd. Bitte aufpassen, hier liegt eine große Plastikplane auf der Fahrbahn. A9 Richtung Berlin, zwischen dem Dreieck Bayreuth-Kulmbach und Bad Berneck-Himmelkron. Momentan dichter Verkehr. A9 Richtung Berlin außerdem zwischen Bad Lobenstein und Schleiz ist die Fahrbahn gesperrt. Hier brennt es, es kommt zu Sichtbehinderungen. Ihr habt zwischen Bad Lobenstein und Schleiz momentan 4 Kilometer Stau. Eine Stunde braucht ihr hier länger. A9 Richtung Berlin zwischen Bad Lobenstein und Schleiz außerdem Reifenteile auf allen Fahrstreifen. A72 in Richtung Hof zwischen Plauen Ost und Plauen Süd. Ein Fahrzeug ist hier liegen geblieben auf dem rechten Fahrstreifen und dem Standstreifen. A72 Richtung Hof zwischen der Landesgrenze und Hof Töpen eine Baustelle. Hier ist die Autobahn auch komplett gesperrt. Ihr werdet über den Standstreifen geleitet. Bis morgen ca. 11 Uhr geht diese Baustelle. B2 zwischen Schleiz und Zollgrün. Auch hier aufgrund des Brandes Sichtbehinderungen und der Feuerwehreinsatz läuft weiter. Und wir haben noch die B2. Lessingstraße zwischen Zettwitz und der Plauner Straße. Auch hier dichter Verkehr plant. Hier bitte 10 Minuten länger ein. Geblitzt wird in Korbersdorf. Da sind 30 erlaubt. Und in Leupoldsgrün in der Hofer Straße. Und wenn ihr noch was seht, dann meldet was gern bei uns 09281 880 880.
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0: wurde ein abgetrennter Daumen im Kofferraum eines Wagens gefunden. 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
2: Ich bin Joshua Heise. Verleger, Verbände und Oppositionsparteien haben ja schon entrüstet auf die geplante Einschränkung des Informationsfreiheitsgesetzes reagiert. Jetzt kommt auch koalitionsinterne Kritik. Der zuständige SPD-Berichterstatter Schätzel sagte der Mediengruppe Bayern, der Beschluss sei eine de facto Abschaffung des Gesetzes. Mithilfe des IFG waren einst die Maut- und die Maskenaffäre ans Licht gekommen. Der Deutsche Familienverband hat die Elterngeldreformpläne von Familienministerin Prien als Mogelpackung kritisiert. Bundesgeschäftsführer Heimann sagte der Rheinischen Post, die Pläne seien ein schwerer Schlag für junge Familien. Die maximale Bezugsdauer soll auf 12 Monate sinken, die Partnermonate dagegen von 2 auf 3 steigen. Der Verband fordert, den Gesetzentwurf zurückzunehmen. Das EU-Parlament hat neue Rechte für Flugreisende beschlossen. Eltern können demnach künftig kostenlos Sitzplätze neben ihren Kindern reservieren. Zudem müssen Ticketpreise übersichtlich angezeigt werden. Unverändert bleiben die Entschädigungsregeln bei Verspätungen. Passagiere haben weiterhin ab 3 Stunden Verspätung Anspruch auf bis zu 600 Euro. Jetzt müssen noch die EU-Staaten formell zustimmen. Münchens Oberbürgermeister Krause will gegen das geplante Abschiebeterminal am Münchner Flughafen stimmen. Das hat er der Abendzeitung gesagt. Verhindern kann er es aber nicht, denn Bund und Freistaat Bayern haben im Flughafenaufsichtsrat eine klare Mehrheit. Das Terminal soll künftig bis zu 100 Abschiebungen pro Tag ermöglichen. Das Internationale Olympische Komitee nimmt die nordische Kombination nach über 100 Jahren aus dem Olympiaprogramm. Begründet wird das unter anderem mit geringen Zuschauerzahlen und fehlender Social-Media-Reichweite. Die Frauen waren in der nordischen Kombination bei Olympischen Winterspielen nie startberechtigt. Jetzt werden auch die Männer nicht mehr dabei sein.
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3: Mit Jan Gebelein. Die A9 ist momentan in der Nähe von Zollgrün im Saale-Orla-Kreis gesperrt. Grund ist ein Waldbrand, gegen den die Feuerwehr momentan kämpft. Ein Böschungsfeuer hatte sich schnell ausgebreitet. In dem Bereich kommt es zu einer starken Rauchentwicklung. Weitere Gefahren für die Bevölkerung bestehen nicht. Ein herabstürzender Ast hat einen Feuerwehrmann getroffen. Die Lebenserwartung in Bayern war im letzten Jahr so hoch wie noch nie. Laut Statistischem Landesamt ist dabei Oberfranken Schlusslicht. Demnach lag sie bei Frauen bei etwa 83 Jahren, bei Männern bei gut 78 Jahren. Die Lebenserwartung ist keine Prognose, wie alt man wird, sondern fasst die Sterblichkeit über alle Altersjahre hinweg zusammen. 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
4: Der böige, aber warme Wind bringt uns in Hochfranken bis zum Abend freundlichen Wolkenmix und das bei rund 24 Grad. In der Nacht zeigen sich vorübergehend die Sterne. Es kühlt auf etwa 15 Grad ab. Morgen wird es die Sonne dann gegen die Wolkenfelder mehr und mehr schaffen. Der Wind frischt wieder kräftig auf, dann aber bei höchstens 21 Grad. Von Donnerstag bis Sonntag werden wir dann viel Sonne geboten kriegen, bei insgesamt weniger Wind, erst bei 22 bis 25 und am Wochenende teilweise bis 28 Grad. Aus der Radio Euroherz Wetterredaktion Christian König.
5: 3:05 der Euroherz-Service, die schnellsten Verkehrsinfos von hier. A9 Richtung Berlin, wie eben in den News gehört, zwischen Bad Lobenstein und Schleiz ist die Fahrbahn weiter gesperrt aufgrund des Waldbrandes. Es kommt hier zu Sichtbehinderungen und ihr habt im Bereich Bad Lobenstein und Schleiz 4 Kilometer Stau momentan, 1 Stunde Zeitverlust. Bitte umfahrt das Ganze, wenn ihr könnt. Außerdem zwischen Bad Lobenstein und Schleiz auch Reifenteile auf allen Fahrstreifen verteilt. A72 Richtung Hof zwischen Plauen Ost und Plauen Süd. Ein Fahrzeug ist hier liegen geblieben auf dem rechten Fahrstreifen und dem Standstreifen. Auch da bitte Vorsicht. A72 Richtung Hof zwischen der Landesgrenze und Hof Töpen. Eine Baustelle. Ihr werdet über den Standstreifen geleitet. Die Fahrbahnen sind gesperrt. Das Ganze dauert bis morgen ca. 11 Uhr. Und im Zusammenhang mit dem Waldbrand B2 zwischen Schleiz und Zollgrün in beiden Richtungen. Auch hier bitte aufpassen. Es kommt zu Sichtbehinderungen. Geblitzt wird in Korbersdorf. Tempo 30 sind erlaubt. Und in

0: Leupoldsgrün in der Hofer Straße. Und wenn ihr noch was entdeckt habt, dann ruft uns gern an oder schickt einfach eine WhatsApp durch. 09281 880 880.
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0: Und das ist der Dienstagnachmittag. Fast geschafft, dann geht's rein in Richtung Feierabend. Und das feiern wir mit der besten Playlist für die Region. Habe ich jetzt mit Michael Patrick Kelly für euch und der Nick Straker Band A Walk in the Park.

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1: Und es sind nur noch 3 Tage bis zum Selberwiesenfest. Das heißt, die Stadt macht sich schon bereit. Es wird bunt. Das Kribbeln ist so langsam zu spüren. Und bei einigen steigt sogar auch ein bisschen die Aufregung, vor allem in den Schulen. Nämlich schon fleißig für den Umzug geübt, so wie die Dr. Franz Bogner Mittelschule in Selb. Romina Schobert hat mit uns gesprochen. Sie ist Lehrerin an der Mittelschule.
2: Ja, das Wiesenfest ist für uns alle, also nicht nur für die Bläser, sondern auch für die anderen Klassen und natürlich für die Lehrkräfte, das Highlight des Jahres. Wir sind froh, auch die Tradition der Marschmusik an die junge Generation weitergeben zu können. Und ja, sowas geht natürlich nur durch die Bereitstellung von Instrumenten, die Kinder bei uns gratis zur Verfügung gestellt bekommen. Und finanziert wird die Anschaffung wiederum durch Spenden, unter anderem auch von Euroherz. Und ja, da sind wir sehr froh drüber und freuen uns über diese Unterstützung, um eben auch ein Bestandteil dieses traditionellen Festumzugs sein zu können.
1: Ja, das gehört auch einfach ganz fest dazu. Es sieht immer mega aus, aber wie anstrengend sind denn die Vorbereitungen für die Kids?
2: Ja, was vielleicht als Zuschauer so einfach wirkt, das bedarf ziemlich viel Übung. Denn musizieren, also auch den Einsatz nicht zu verpassen, im Gleichschritt zu marschieren, sich nicht von der winkenden Tante Hildegard ablenken zu lassen, das ist wirklich gar nicht so leicht. Entsprechend laufen wir seit ungefähr 14 Tagen immer mal durchs Schulzentrum und üben das Ganze. Die Jüngsten, also die 5. Klasse, die hat einen Marsch einstudiert und die Fortgeschrittenen 2. Außerdem gibt es am Wiesenfest Montag beim alljährlichen Ständchen vom Ehrenpodium zusätzlich noch ein besonderes Schmankerl, das die Kinder präsentieren möchten und das auch die Idee der Kinder war.
1: Wir lassen uns überraschen. Knapp 60 Kids sind heuer mit dabei aus den Jahrgängen 5 bis 8. 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
1: 7. Juli 1996. Los del Rio steigen mit Macarena in die Charts ein. Und von jetzt auf gleich tanzt die ganze Welt. Dabei ist Macarena zu diesem Zeitpunkt schon 3 Jahre alt. Der ursprüngliche Song entsteht, als das spanische Duo Los del Rio ein exklusives Privatkonzert in Venezuela spielt. Vor den Musikern tanzt die talentierte Flamenco-Tänzerin Diana. Sie sind von ihr so fasziniert, dass sie auf der Bühne spontan eine Textzeile improvisieren. Schenke deinem Körper Freude, Diana. Und aus dieser einen Zeile wird kurz darauf ein kompletter Song. Eine leidenschaftliche Samba. Aus dem Namen Diana wird das Mädchen Macarena, aus der Flamenco-Tänzerin eine Frau, die ihrem Mann am Abend gleich 2-mal fremd geht, nachdem er vom Militär zum Dienst eingezogen wurde. Und trotz heißer Rhythmen und packender Geschichte bleibt der Erfolg leider aus. Erst als die Bayside Boys aus Amerika den Hit entdecken, remixen und einen weiblichen Gesangspart dazupacken, geht es für das leichte Mädchen Macarena plötzlich ganz schnell nach oben.

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4: Um 17:30 mit Jan Gebelein. Guten Abend. Der Regen der vergangenen Tage ist durch. Es ist wieder trocken in der Region. Die Waldbrandgefahr ist deshalb wieder auf die dritthöchste Stufe gestiegen. Seit dem Nachmittag hat die Feuerwehr im Saale-Orla-Kreis mit einem Waldbrand zu kämpfen. Wie aus einer Warnung der zentralen Leitstelle hervorgeht, brennt es an der A9 in der Nähe von Zollgrün. Demnach kommt es zu einer starken Rauchentwicklung. Die A9 ist deshalb in diesem Bereich gesperrt. Offenbar kam es zu einem Böschungsbrand, der sich schnell zu einem größeren Waldbrand ausgebreitet hat. Weitere Gefahren für die Bevölkerung bestehen nicht. Der Wind erschwert die Löscharbeiten. Ein herabstürzender Ast hat einen Feuerwehrmann getroffen, der kurzzeitig bewusstlos war. Für die Pläne der Bundesregierung, die telefonische Krankschreibung abzuschaffen und ein Attest ab dem ersten Tag zu verlangen, gibt es viel Kritik. Die erhofft sich, dadurch die Krankheitstage reduzieren zu können. Wie die Situation momentan ist, haben die Betriebskrankenkassen ausgewertet. Demnach ist der Krankenstand in Bayern leicht rückläufig. Spitzenreiter bleibt Oberfranken mit 22,5 Tagen. Schaut man in die Landkreise, macht sich der Unterschied am deutlichsten bemerkbar. Hier steht die Stadt Hof an der absoluten Spitze mit 26,7 Krankheitstagen, gefolgt von Kronach. Auch die anderen Kreise der Region schneiden überdurchschnittlich ab. Die häufigsten Erkrankungen machen solche am Muskel-Skelettsystem und Atmungssystem aus, Verletzungen und Vergiftungen, aber auch psychische Erkrankungen, die immer öfter vorkommen. Neue Rekordsumme bei Kicken, um zu helfen, dem jährlichen Benefizturnier in Bad Weißenstadt. Es sind schon über 80.000 Euro zusammengekommen. In 35 Jahren hat es diese Summe noch nie gegeben. Und das war es noch nicht. Es stehen zum Beispiel noch Trikots zur Versteigerung. Die endgültige Spendensumme steht dann in 1 bis 2 Wochen fest. Der Großteil der Spenden geht in diesem Jahr an die Familie der 9-jährigen Valentina, die in einem Gendefekt leidet. Der Treppenlift, den sie dringend benötigt, ist schon bestellt und wird kommende Woche eingebaut. Wenn Geld übrig bleibt, geht es auch an andere hilfsbedürftige Familien bzw. Einrichtungen.
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4: Verleger, Verbände und Oppositionsparteien haben schon entrüstet auf die geplante Einschränkung des Informationsfreiheitsgesetzes reagiert. Jetzt kommt auch koalitionsinterne Kritik. Der zuständige SPD-Berichterstatter Schätzel sagte der Mediengruppe Bayern, der Beschluss sei eine de facto Abschaffung des Gesetzes. Rudi Völler bleibt bis zur EM 2028 Sportdirektor des Deutschen Fußballbunds und will in einem Team mit dem designierten Bundestrainer Jürgen Klopp zum Wiederaufbau der Nationalmannschaft beitragen. Das sagte der 66-Jährige nach Gesprächen mit Klopp und der Verbandsspitze in einer Medienrunde. 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
5: Dankeschön, Jan.
4: Gerne.
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6: Der windig warme Wolkenmix hält bis in den Abend an bei uns in Hochfranken. Das Ganze bei rund 24 Grad. Über Nacht kommt heiß die Sterne raus, bei Tiefstwerten um 15 Grad. Und morgen haben wir dann mehr Sonne zwischen den Wolken. Der Wind frischt wieder auf, aber bei höchstens 21 Grad. Viel Sonnenschein gibt es dann von Donnerstag bis einschließlich Wochenende. Der Wind wird schwächer, erst bei 22 bis 25 am Wochenende, aber teils sogar bis 28 Grad. Aus der Radio Euroherz Wetterredaktion Christian Köhn.
5: Kurz nach 17:30, unser Blick auf die Straßen geht erstmal auf die A9 Richtung Berlin zwischen Bad Lobenstein und Schleiz. Ist die Fahrbahn weiterhin gesperrt aufgrund eines Brandes. Es kommt zu Sichtbehinderungen, die Feuerwehr ist im Einsatz. 4 Kilometer Stau aktuell zwischen Rudolfstein und Dittersdorf. 1 Stunde braucht ihr hier länger. Außerdem A9 Richtung Berlin zwischen Bad Lobenstein und Schleiz. In diesem Bereich auch noch Reifenteile auf allen Fahrstreifen. A72 in Richtung Hof zwischen Plauen-Ost und Plauen-Süd. Hier ist ein Fahrzeug liegen geblieben. Das steht auf dem rechten Fahrstreifen und auf dem Standstreifen. Und A72 Richtung Hof

0: zwischen der Landesgrenze und Hoftöpen eine Baustelle. Hier ist die Richtungsfahrbahn gesperrt. Ihr werdet über den Standstreifen geleitet. Das Ganze dauert bis morgen ca. 11 Uhr. Geblitzt wird in Leupoldsgrün in der Hofer Straße und in Korbersdorf. Wenn ihr noch was seht, dann sagt mir doch gern einfach per WhatsApp Bescheid. 09281 880 880.
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0: 17.42 Uhr, das ist der Dienstagnachmittag hier bei Radio Euroherz. Und unsere XXL-Leinwand steht schon. Wir warten nur noch auf euch an der alten Weberei in Helmrechts. Dann genießen wir gemeinsam nochmal einen richtig schönen Euroherz-Kino-Sommerabend mit einer Komödie. Zweigstelle ist unser Film heute und Radio Euroherz-Reporterin Helen Martin wirft schon mal einen Blick drauf.
1: Es könnte alles so schön sein. Resi, Sophie, Philipp und Mel sind auf dem Weg in die Alpen. Doch dann... Und auf einmal finden sich die drei an einem Ort wieder, mit dem sie so nicht gerechnet hätten.
2: Wo sind wir?
3: Herzlich willkommen in der Zweigstelle Süddeutschland, Römisch 3/2.
1: Tja, und diese bayerische Jenseitsbehörde entscheidet jetzt über das Schicksal der Freundesgruppe.
3: Wir werden uns jetzt um die Weiterleitung ihrer Seelen kümmern.
1: Ob Elysium, Fegefeuer oder Wiedergeburt, theoretisch steht ihnen alles offen.
4: Kann ich mir aussuchen, aus was ich wiedergeboren werde?
1: Das Problem ist nur, keiner der Freunde war gläubig.
5: Sehe ich das richtig, dass Sie vor 2 Jahren aus der Kirche ausgetreten sind?
4: Ja, wegen den Missbrauchsfällen.
5: Wegen dir.
6: Und Sie? Also ich habe nichts geglaubt, ich muss jetzt nichts.
1: Und so stellt sich die Frage, was zum Teufel passiert mit jemandem, der zu Lebzeiten an nichts geglaubt hat?
6: Du, ich habe mir das alles ein bisschen anders vorgestellt.
7: Wieso? Ihr Deutschen liebt doch Behörden.
0: Ja, was passiert, wenn wir nicht mehr da sind? Eine mögliche Variante zeigt uns der Film Zweigstelle. Heute Abend beim Euroherz Kino Sommer. Wir sind in Helmrechts. 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An der alten Weberei. Ihr kommt einfach rum. Ihr genießt den Feierabend. Der Eintritt ist dank unserer Sponsorin for free. Also bis dann, 19 Uhr in Helmrechts. Wir freuen uns auf euch.

0: 10 Minuten vor 6. Euch einen wunderschönen Dienstagnachmittag.
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0: 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Ab Punkt 18 Uhr. Bis gleich.
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6: Ich bin Joshua.

0: Reise. Familienministerin Prien will das Elterngeld reformieren. Zum einen soll die Bezugsdauer von 14 auf 12 Monate sinken. Zum anderen müssen beide Elternteile mindestens 3 Monate berufliche Auszeit nehmen, um die Förderung zu bekommen. Kritik kommt unter anderem von der grünen Fraktionsvize Kahn. Sie sagt, wer beim Elterngeld den Rotstift ansetze, sende ein fatales Signal an Familien im Land. Der Bundesregierung fehlt das Geld und deshalb soll es bald weniger Förderung von Wärmepumpen und anderen klimafreundlichen Heizungen geben. So steht es in einem Entwurf für den Haushaltsausschuss des Bundestages, der dpa vorliegt. Die Maximalfördersumme soll demnach schrittweise von derzeit 21.000 auf 13.200 Euro sinken. Für Familien und Geringverdiener gibt es Ausnahmen. Die rechtspopulistische Parteienfamilie Europa der souveränen Nationen, kurz ESN, soll überprüft werden. Dafür hat das Europäische Parlament gestimmt. Die zuständige Aufsichtsbehörde soll nun prüfen, ob die ESN, der auch die AfD angehört, gegen EU-Grundwerte verstößt. Ist das der Fall, droht der Verlust des Parteienstatus und damit von EU-Fördergeldern. Nach über einem Jahr hat das Bistum Eichstätt wieder einen Vorsitzenden. Papst Leo XIV. Hat den Freiburger Weihbischof Christian Würz zum neuen Bischof in Eichstätt ernannt. Damit ist der 55-Jährige der jüngste Ortsbischof Deutschlands. Er gilt als moderner, geduldiger und reformbereiter Kleriker. Würz' Vorgänger Hanke war am Pfingstsonntag 2025 vorzeitig zurückgetreten. Tennisprofi Jan-Lennard Struff ist in Wimbledon im Viertelfinale ausgeschieden. Er verlor gegen den Weltranglisten-Ersten Jannik Sinner aus Italien in 3 Sätzen. Und zum Fußball, Rudi Völler bleibt bis zur EM 2028 DFB-Sportdirektor. Und bei der WM in Nordamerika beginnt in diesen Minuten das Achtelfinale zwischen Argentinien und Ägypten. Ab 22 Uhr spielt die Schweiz gegen Kolumbien.
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2: Mit Jan Gebelein. Die A9 ist momentan in der Nähe von Zollgrün im Saale-Orla-Kreis gesperrt. Grund ist ein Waldbrand, gegen den die Feuerwehr momentan kämpft. Ein Böschungsfeuer hatte sich schnell ausgebreitet. In dem Bereich kommt es zu einer starken Rauchentwicklung. Weitere Gefahren für die Bevölkerung bestehen nicht. Ein herabstürzender Ast hat einen Feuerwehrmann getroffen, der kurzzeitig bewusstlos war. Eine Analyse der Betriebskrankenkassen hat ergeben, dass nicht kurze Erkältungen, sondern lange schwere Krankheiten die großen Kostentreiber für gesetzliche Krankenversicherungen sind. Oberfranken liegt weiter an der Spitze der Krankheitstage in Bayern mit 22,5 Tagen. Aufgelistet nach den verschiedenen Regionen ist Hof absoluter Spitzenreiter mit 26,7 Tagen, gefolgt von Kronach. Nach dem Willen der Bundesregierung sollen Arbeitnehmer künftig ab dem ersten Tag den gelben Schein einreichen und die telefonische Krankschreibung soll wegfallen. 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
4: Der böige, aber warme Wind bringt uns in Hochfang bis zum abendfreundlichen Wolkenmix und das bei rund 24 Grad. In der Nacht zeigen sich vorübergehend die Sterne, es kühlt auf etwa 15 Grad ab. Morgen wird es die Sonne dann gegen die Wolkenfelder mehr und mehr schaffen, der Wind frischt wieder kräftig auf, dann aber bei höchstens 21 Grad. Von Donnerstag bis Sonntag werden wir dann viel Sonne geboten kriegen, bei insgesamt weniger Wind, erst bei 22 bis 25 und am Wochenende teilweise bis 28 Grad. Aus der Radio Euroherz Wetterredaktion Christian König.
5: Dankeschön. 6 der Euroherz Service. Die schnellsten Verkehrsinfos von hier. A9 Richtung Berlin zwischen dem Bindlacher Berg und Bad Berneck-Himmelkron. 2 Kilometer Stau. Wir schauen weiter auf die A9 Richtung Berlin zwischen Bergbad Steben und Schleiz. 6 Kilometer Stau. Grund dafür ist ein Brand. Die Fahrbahn ist auch komplett gesperrt im Bereich zwischen Bad Lobenstein und Schleiz. Außerdem in diesem Bereich Reifenteile, so rum, auf allen Fahrstreifen. Bitte gut aufpassen. A72 Richtung Hof zwischen Plauen-Ost und Plauen-Süd. Ein Fahrzeug ist hier liegen geblieben auf dem rechten Fahrstreifen und dem Standstreifen. A72 Richtung Hof zwischen der Landesgrenze und Hoftöpen. Eine Baustelle, die Fahrbahn ist voll gesperrt. Ihr werdet aber über den Standstreifen geleitet. Bis morgen, ca. 11 Uhr. Und es gibt noch eine Meldung von der B90 in Richtung Hirschberg. Zwischen Bad Lobenstein und Gefell und zwischen Saaldorf und Frössen momentan auch dichter Verkehr. Plant hier bitte

0: jeweils mit 5 Minuten länger. 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In Korbersdorf steht einer bei Tempo 30 und in Leupoldsgrün in der Hofer Straße. Wenn euch da noch was fehlt auf meiner Liste, dann sagt gern Bescheid. 09 281 880 880.
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0: Ja, das habt ihr gemacht. Wir haben das euch zu verdanken, dass wir die Nummer 1 in der Region sind. Der meistgehörte Radiosender. Und das wollen wir mit euch feiern. Und das machen wir mit Eis. Jede Kugel für nur 1 Euro. Ab jetzt und das im Eiscafé Rialto in der Hofer Altstadt. Also schnell macht euch auf die Socken, schnappt euch einen ganzen Haufen Kugeln, so viel wie ihr wollt. Jede Kugel 1 Euro. Und wir sind auch am Start. Ihr könnt uns da gern treffen und wir schalten auch gleich dann mal rüber zu meiner Kollegin Julia Krause nach wenigen Songs. Hier bei uns Mark, Robin Schulz, Rita Ora und The New Kids on the Block.

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1: Ihr habt uns bei der Funkanalyse Bayern zur Nummer 1 in Hochfranken gemacht. Und das vor allen anderen Sendern. Auch die landesweiten, die kommen da nicht mit. Und wir wollen uns dafür bei euch bedanken mit unserer Aktion. Eine Stunde, ein Euro. Und wir sind jetzt im Eiscafé Rialto in der Hofer Altstadt. Oh, ich wäre auch gern dabei. Schalten wir mal rüber zu meiner Kollegin Julia Krause.
2: Hallo Frau Großmann, ich stehe jetzt schon hier in der Hofer Altstadt in einem rappelvollen Eiscafé. Bei mir ist Elvis vom Eiscafé Rialto hier in der Hofer Altstadt. Was haben wir denn jetzt heute Abend vor?
3: Servus erstmal. Also heute Abend wird von 18 bis 19 Uhr die Kugel Eis nur 1 Euro kosten.
2: Warum machen wir das?
3: Weil ihr die Nummer 1 seid.
2: So sieht's aus. Oder? Wir sind ja Marktführer in Oberfranken und damit wollen wir einfach den Hörern was zurückgeben. Wie viel kostet denn die Kugel Eis normalerweise bei euch?
3: Regulär 1,70 Euro mittlerweile.
2: Das bedeutet, wir sparen jetzt 70 Cent pro Kugel.
3: Kugel, ja.
2: Und gibt es da ein Limit, wie viel Eis ich heute Abend kaufen kann?
3: Wie viel man essen kann. Von mir aus gibt es kein Limit.
2: Das heißt,
3: was einer bestellt, kriegt dafür 1 Euro pro Kugel.
2: Gut, also es passen auch 10 Kugeln auf die Waffel vielleicht.
3: Ich kann alles stapeln. Es passen auch 20 drauf. Muss man halt schneller essen sozusagen.
2: Das kriegen wir, glaube ich, hin. Was hast du denn für eine Empfehlung für uns jetzt für den Dienstagfeierabend? Was habt ihr so in petto an Eis?
3: Also normalerweise würde ich sagen, weil es heute ziemlich schwül war oder ist, eher ein fruchtiges Eis. Ne, wie Mango, Heidelbeer geht im Moment wahnsinnig. Grüner Apfel, solche Sorten würde ich jetzt. Kiwi habe ich auch da. Ansonsten, wenn man es milchig will, Cookies, Biscoff ist der Wahnsinn. Nutella-Eis haben wir auch da. Also ich denke mal, es ist für jeden was dabei heute.
2: Das glaube ich auch. Also ich werde hier langsam auch schon schwach. Wir legen jetzt auf jeden Fall los. Eine Stunde lang die Kugel-Eis für 1 Euro hier in der Hofer Altstadt beim Eiscafé Rialto.
1: Ja, vielen Dank, Julia. Also ich wäre jetzt auch gern dabei, ne? Aber ihr habt noch die Chance. Bis 19 Uhr schnappt ihr euch die Kugel-Eis für 1 Euro. Ihr dürft so viel draufpacken, wie ihr wollt, wie ihr vertragen könnt. Also auf geht's ins Eiscafé Rialto. Wir feiern mit euch, dass wir die Nummer 1 in der Region sind. Schnappt euch das Eis.
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3: Um 6:30 mit Jan Gebelein. Guten Abend. Der Regen der vergangenen Tage ist durch. Es ist wieder trocken in der Region. Die Waldbrandgefahr ist deshalb wieder auf die dritthöchste Stufe gestiegen. Seit dem Nachmittag hat die Feuerwehr im Saale-Orla-Kreis mit einem Waldbrand zu kämpfen. Wie aus einer Warnung der zentralen Leitstelle hervorgeht, brennt es an der A9 in der Nähe von Zollgrün. Demnach kommt es zu einer starken Rauchentwicklung. Die A9 ist deshalb in diesem Bereich gesperrt. Offenbar kam es zu einem Böschungsbrand, der sich schnell zu einem größeren Waldbrand ausgebreitet hat. Weitere Gefahren für die Bevölkerung bestehen nicht. Der Wind erschwert die Löscharbeiten. Ein herabstürzender Ast hat einen Feuerwehrmann getroffen, der kurzzeitig bewusstlos war. Die Lebenserwartung in Bayern gehört zu den höchsten in Deutschland. Und die Menschen in Bayern leben länger als je zuvor, wie aus der neuen Sterbetafel des Landesamts für Statistik hervorgeht. Frauen werden im Schnitt 84 Jahre alt, Männer 80, ein Rekord. Oberbayern und Schwaben liegen dabei über dem bayerischen Durchschnitt. Mit einer Lebenserwartung von etwa 83 Jahren bei Frauen und etwa 78 Jahren bei Männern ist Oberfranken Schlusslicht unter den Regierungsbezirken. Wer hier 67 Jahre alt ist, hat in Oberfranken noch gut 19 Jahre als Frau zu leben, als Mann etwa 16 Jahre, so die Statistik. Neue Rekordsumme bei Kicken, um zu helfen, dem jährlichen Benefizturnier in Bad Weißenstadt. Es sind schon über 80.000 Euro zusammengekommen. In 35 Jahren hat es diese Summe noch nie gegeben. Und das war es noch nicht. Es stehen zum Beispiel noch Trikots zur Versteigerung. Die endgültige Spendensumme steht dann in 1 bis 2 Wochen fest. Der Großteil der Spenden geht in diesem Jahr an die Familie der 9-jährigen Valentina, die an einem Gendefekt leidet. Der Treppenlift, den sie dringend benötigt, ist schon bestellt und wird kommende Woche eingebaut. Wenn Geld übrig bleibt, geht es auch an andere hilfsbedürftige Familien bzw. Einrichtungen.
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3: Deutschland hat der NATO erneut Verteidigungsausgaben in Rekordhöhe gemeldet. Die Bundesregierung übermittelte für das laufende Jahr einen Betrag von 124,7 Milliarden Euro. Das geht aus Daten des Verteidigungsbündnisses hervor, die zum Start des Gipfeltreffens in Ankara veröffentlicht wurden. Die Generalsanierung der Bahnstrecke Nürnberg-Regensburg verzögert sich. Die Strecke könne nicht wie geplant am Freitag wieder in Betrieb genommen werden, teilte die Deutsche Bahn mit. Neuer Eröffnungstermin ist demnach der 31. Juli. 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
4: Dankeschön, Jan.
3: Gerne.
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5: Der windig warme Wolkenmix hält bis in den Abend an bei uns in Hochfranken. Das Ganze bei rund 24 Grad. Über Nacht kommt heiße Sterne raus, bei Tiefstwerten um 15 Grad. Und morgen haben wir dann mehr Sonne zwischen den Wolken. Der Wind frischt wieder auf, aber bei höchstens 21 Grad. Viel Sonnenschein gibt es dann von Donnerstag bis einschließlich Wochenende. Der Wind wird schwächer, erst bei 22 bis 25 am Wochenende, aber teils sogar bis 28 Grad. Aus der Radio Euroherz-Wetterredaktion Christian König.
4: Dankeschön auch an dich, Christian. Wir checken die Straßen mit dem Euroherz-Service und den schnellsten Verkehrsinfos von hier. Wie in den News gehört, es brennt an der A9 und deshalb ist die A9 Richtung Berlin zwischen Bad Lobenstein und Schleiz gesperrt. Hier kommt es auch zu Sichtbehinderungen durch den Rauch und es ist mittlerweile, sind wir bei 6-7 Kilometer Stau angekommen. Super, ist es gerade nochmal umgeschlagen. Eine Stunde Zeitverlust. Außerdem A9 Richtung Berlin zwischen Bad Lobenstein und Schleiz auch noch Reifenteile auf den Fahrstreifen. A72 Richtung Hof zwischen der Landesgrenze und Hoftöpen eine Baustelle. Hier ist die Fahrbahn auch gesperrt, ihr werdet aber über den Standstreifen geleitet. Das Ganze dauert bis morgen ca. 11 Uhr und ganz frisch noch reingekommen nochmal die A9 Richtung Nürnberg. Zwischen Dittersdorf und Schleiz. Ein defekter LKW auf dem Standstreifen. Auch da bitte gut aufpassen. Geblitzt wird in Korbersdorf bei Tempo 30 und in Leupoldsgrün in der Hoferstraße Richtung Hof. Wenn ihr noch was seht, sagt gern Bescheid. 09 281 880 880. Dankeschön.

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1: Und das haben wir nur euch zu verdanken. Ja, und natürlich wollen wir das also auch mit euch feiern. Eine Stunde, 1 Euro. Und jetzt gibt es noch bis 19 Uhr im Eiscafé Rialto hier in der Hofer Altstadt eine Kugel Eis für 1 Euro. Also ihr könnt so viel Kugeln Eis nehmen, wie ihr essen könnt, ne? Kostet aber pro Kugel nur 1 Euro. Und meine Kollegin Julia Krause ist oben. Hey!
2: Ich habe ja jetzt schon zwei vor mir, die haben direkt mal zugeschlagen und sich jeweils 5 Kugeln jeweils geholt. Was gibt's denn Gutes?
3: Malaga, Amarena, Lotus, was gibt's noch? Nutella und Heidelbeer.
2: Das klingt nach einer sehr guten Kombi. Ist das so die Portion Eis, die es bei euch regelmäßig gibt? Oder habt ihr euch gesagt, das gönnen wir uns mal, weil es heute so günstig ist?
4: Also das habe ich mir heute gegönnt. Ich habe es durch meinen Freund erfahren, dass es heute Radio Euroherz Eis gibt.
2: Ist schon was Gutes im Sommer jetzt so für die Abkühlung, gerade an so einem schwülen Tag mal einen ordentlichen Becher Eis.
3: Absolut, ja, genau. Also normal würde ich jetzt auch nicht 5 Kugeln nehmen, aber bei 1 Euro, da kann man doch mal ordentlich zugreifen sozusagen.
2: So sieht's aus und es geht jetzt noch bis 19 Uhr hier im Eiscafé Rialto in der Hofer Altstadt.
1: Na ja, los, schnappt euch noch die Kugeln Eis, 1 Euro pro Kugel. Und genießt's bitte für mich mit. Wir schalten dann auch nochmal zu dir rüber, liebe Julia. Und ja, lass dir auch ein Eis schmecken, ja?

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1: Zu der ihr uns ja gemacht habt. Ja, wir sind die Nummer 1 hier in Hochfranken. Ihr habt es geschafft und das wollen wir natürlich mit euch feiern, ne? Mit unserer Aktion. Eine Stunde, ein Euro. Ja, und nach Tanken oder Brotzeit oder dem Eintritt ins Freibad geht's jetzt mal in die Eisdiele, ins Eiscafé Rialto. Da gibt es jetzt die Kugel Eis für einen Euro. Und Julia Krause hier aus der Euroherz-Redaktion ist vor Ort.
2: Das war eine Stunde für einen Euro, die Kugel Eis für einen Euro hier im Eiscafé Rialto in der Hofer Altstadt. Wie war es denn für dich?
3: Mega gut. Es war schön zu sehen, auch viele, wo da saßen, wo das mitbekommen haben von unseren Gästen. Die sind aufgestanden. Von dem einen Tisch, die sind 3-4 Mal selber aufgestanden. Also, war super.
2: Ich glaube, das Maximum, was wir hatten, waren 5 Kugeln auf einmal. Wäre schon noch ein bisschen mehr gegangen, oder?
3: Locker. Also das esse ich ja zum Frühstück.
2: Was würdest du sagen, war das ein normaler Dienstagabend für euch? Oder sagst du, es war schon mehr los?
3: Nicht normal, gell? Nee, da war jetzt schon von 6 ab, war dann schon, sind die Leute schon bewusst, ne, gekommen. Vor allem, weil sie eigentlich zugezogen hat. Und man sieht ja, dass die Stadt quasi sich geleert hat. Und trotzdem waren bei uns, ihr habt es ja gesehen, war guter Betrieb. Ne?
2: Ich würde auch sagen, war ein voller Erfolg. Und wo wir als nächstes unterwegs sind, das verraten wir euch in Radio Euroherz am Morgen.
1: Ja, vielen lieben Dank, Julia. Und vielen lieben Dank, Elvis, an den Chef des Eiscafés Rialto. Und ihr habt jetzt noch 10 Minuten die Chance. Ne? Also wenn ihr könnt, los geht's. Ab ins Eiscafé Rialto. Schnappt euch noch die Kugel Eis. Für einen Euro als Dankeschön an euch, dass ihr uns zur Nummer 1 gemacht habt. Und damit verabschiede ich mich jetzt auch in den Feierabend. Vielleicht, wenn ich mich beeile, schaffe ich es auch noch, mir ein Eis zu holen. Wir hören uns morgen wieder ab 15 Uhr hier bei Radio Euroherz.
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4: Ich bin Moritz Einzel. Zum Auftakt des NATO-Gipfels in Ankara hat US-Präsident Trump seine Kritik an den europäischen Partnern erneuert. Nach der Ankunft in der türkischen Hauptstadt sagte Trump, Großbritannien, Italien, Deutschland und Frankreich hätten die USA im Iran-Krieg hängen lassen. Unterdessen meldete Deutschland der NATO erneut Verteidigungsausgaben in Rekordhöhe, fast 125 Milliarden Euro für das laufende Jahr. Die Debatte um die Reform der Krankschreibung hat ja hohe Wellen geschlagen. Jetzt hat Unionsfraktionschef Spahn die neue Regelung verteidigt.
5: Und ich finde, es ist eine Frage der Fairness gegenüber den Kolleginnen und Kollegen, die sich manchmal vielleicht auch mit leichtem Kopfschmerz zur Arbeit bringen. Das ist

0: einen Nachweis geben muss für eine Arbeitsunfähigkeit. Und wir drehen ganz einfach das Ausnahmeregelprinzip um.
1: Der Koalitionsausschuss von Union und SPD hatte vereinbart, dass man künftig in der Regel schon ab dem ersten Krankheitstag einen Attest braucht. Der Bundesregierung fehlt das Geld und deshalb soll es bald weniger Förderung von Wärmepumpen und anderen klimafreundlichen Heizungen geben. So steht es in einem Entwurf für den Haushaltsausschuss des Bundestags, der dpa vorliegt. Die Maximalfördersumme soll demnach schrittweise von derzeit 21.000 auf 13.200 Euro sinken. Für Familien und Geringverdiener gibt es Ausnahmen. Münchens Oberbürgermeister Krause will gegen das geplante Abschiebeterminal am Münchner Flughafen stimmen. Das hat er der Abendzeitung gesagt. Verhindern kann er es aber nicht, denn Bund und Freistaat Bayern haben im Flughafenaufsichtsrat eine klare Mehrheit. Das Terminal soll künftig bis zu 100 Abschiebungen pro Tag ermöglichen. Bei der Tour de France hat der dänische Radprofi Mats Pedersen die vierte Etappe von Carcassonne nach Foix gewonnen. Der Slowene Tadej Pogacar verlor das gelbe Trikot des Gesamtführenden an den Norweger Torstein Tren. In Wimbledon hat Tennisprofi Alexander Zverev das Viertelfinale erreicht durch einen Sieg in 4 Sätzen gegen Jiří Lehečka. Jan-Lennard Struff scheiterte im Viertelfinale am Weltranglisten-Ersten Jannik Sinner aus Italien. Und natürlich der Blick zur Fußball-WM, da ist gerade Halbzeit im Achtelfinale Argentinien gegen Ägypten und die Ägypter führen zur Pause mit 1:0 gegen den Weltmeister. Um 22 Uhr trifft noch die Schweiz auf Kolumbien. Es ist jetzt 7:15.
2: Rein geht's in eine teilweise sternenklare Nacht mit Werten um die 15 Grad. Morgen am Mittwoch dann häufiger mal Sonnenschein bei bis zu 22 Grad und von Donnerstag bis zum Wochenende dann noch mehr Sonnenschein, weniger Wind und bis zu 29 Grad. Die A9 in Richtung Berlin ist momentan gesperrt zwischen Bad Lobenstein und Schleiz, da brennt's. Deswegen staut sich's auch zurück zwischen Rudolfstein und Schleiz momentan 7 Kilometer Stau, das dauert eine Stunde länger. Und in dem Bereich auch noch Reifenteile auf der Straße zwischen Bad Lobenstein und Schleiz, also da wirklich bitte besonders vorsichtig fahren. Dann die A9 in Richtung Nürnberg zwischen Dittersdorf und Schleiz, ein defekter LKW auf dem Standstreifen, dann weiter auf die A72. Plauen in Richtung Hof. Zwischen der Landesgrenze und Hoftöpen gibt es eine Baustelle. Da ist die Fahrbahn auch gesperrt. Der Verkehr wird aber über den Standstreifen geleitet. Das Ganze bis morgen früh um 11. Und dann wird geblitzt in Leupoldsgrün in der Hoferstraße in Richtung Hof. Dann in Korbersdorf, da ist Tempo 30 erlaubt. Und in Oberkotzau steht immer noch der Blitzeranhänger bei der Feuerwehr. Und wenn ihr sonst noch was habt, dann sagt's uns. Gebt uns Bescheid mit einer WhatsApp an die 09281 880 880.
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1: Ich bin Moritz Einzel. Zum Auftakt des NATO-Gipfels in Ankara hat US-Präsident Trump seine Kritik an den europäischen Partnern erneuert. Nach der Ankunft in der türkischen Hauptstadt sagte Trump, Großbritannien, Italien, Deutschland und Frankreich hätten die USA im Iran-Krieg hängen lassen. Unterdessen meldete Deutschland der NATO erneut Verteidigungsausgaben in Rekordhöhe, fast 125 Milliarden Euro für das laufende Jahr. Die Debatte um die Reform der Krankschreibung hat ja hohe Wellen geschlagen. Jetzt hat Unionsfraktionschef Spahn die neue Regelung verteidigt.
2: Und ich finde, es ist eine Frage der Fairness gegenüber den Kolleginnen und Kollegen, die sich manchmal vielleicht auch mit leichtem Kopfschmerz zur Arbeit bringen, dass es einen Nachweis geben muss für eine Arbeitsunfähigkeit. Und wir drehen ganz einfach das Ausnahmeregelprinzip um.
1: Der Koalitionsausschuss von Union und SPD hatte vereinbart, dass man künftig in der Regel schon ab dem ersten Krankheitstag einen Attest braucht. Das waren die Nachrichten um halb.
3: Die Nacht zum Mittwoch wird zumindest teilweise klar. Die Temperaturen gehen runter auf Werte um die 15 Grad. Morgen scheint dann häufig die Sonne, es weht aber auch ein frischer Wind. Die Temperaturen maximal bei 22 Grad. Ab Donnerstag ist der Wind weg, dann wird es deutlich wärmer, bis zu 29 Grad übers Wochenende. Die A9 in Richtung Berlin ist immer noch gesperrt zwischen Bad Lobenstein und Schleiz. Da brennt es, deswegen staut sich's auch zurück. Zwischen Rudolfstein und Schleiz 7 Kilometer, das dauert eine Stunde länger. Und zwischen Bad Lobenstein und Schleiz auch noch Reifenteile auf der Straße. Dann haben wir die A9 in Richtung Nürnberg zwischen Dittersdorf und Schleiz, ein defekter LKW. Auf dem Standstreifen die A72, auch da gibt's eine Sperrung. Allerdings wird der Verkehr über die Standspur vorbeigeleitet. Zwischen der Landesgrenze und Hof Töpen. Das Ganze dauert bis morgen Vormittag um 11 Uhr. Grund dafür sind Bauarbeiten. Dann haben wir die B92 zwischen Görnitz und Rebersreuth. Dichter Verkehr, es dauert länger. Auf der B2 in Hof, auch da dauert es länger. Dichter Verkehr zwischen Plauener Straße und Zettwitz. Und auf der B282 Plauen Richtung Schleiz, zwischen Heinrichsruh und Schleiz, auch da dichter Verkehr und es dauert länger. Dann haben wir Blitzer in Oberkotzau bei der Feuerwehr. Der Blitzeranhänger in Leupoldsgrün in der Hofer Straße wird auch geblitzt. Und in Korbersdorf steht auch ein Blitzer. Tempo 30 sind da erlaubt. Und wenn das noch nicht alles ist, gebt Bescheid mit einer WhatsApp an die 09281 880 880.
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1: Ich bin Moritz Einzel. Bei der Fußball-WM hat Argentinien das Viertelfinale erreicht. Der Titelverteidiger gewann das Achtelfinale in Atlanta gegen Ägypten nach 0:2 Rückstand noch mit 3:2. Im Viertelfinale treffen die Argentinier auf den Sieger des Spiels Schweiz gegen Kolumbien. Anstoß in Vancouver ist um 22 Uhr. Unterdessen bleibt Rudi Völler DFB-Sportdirektor bis zur EM 2028. Der 66-Jährige hat mehreren Medien gesagt, dass er dafür von sämtlichen Seiten Zuspruch erfahren hat.
2: Nicht, dass ich unbedingt immer schwach werden muss, das war ja in der Vergangenheit so, aber ich kann auch schlecht Nein sagen und mach's.

0: auch gerne. Und natürlich, was wichtig war, auch das ist ja klar, dass es natürlich auch ein Gespräch gab schon zwischen Jürgen Klopp und mir. Und da hat sich schnell rauskristallisiert, dass das am Ende dann auch funktionieren kann und wird.
1: Nach der Entlassung von Julian Nagelsmann infolge des frühen deutschen WM-Ausscheidens führt der DFB Gespräche mit Jürgen Klopp. Er soll neuer Bundestrainer werden. Trotz ihrer Verurteilung wegen Veruntreuung will Frankreichs führende Rechtsnationale Marine Le Pen bei der Präsidentschaftswahl im kommenden Jahr antreten. Das hat die 57-Jährige im französischen Fernsehen gesagt. Ein Berufungsgericht hatte Le Pens Schuldspruch bestätigt, aber ihre Ämtersperre gelockert. Le Pen muss allerdings ein Jahr lang eine Fußfessel tragen. Beim NATO-Gipfel in Ankara hat sich US-Präsident Trump erneut enttäuscht über europäische Bündnispartner geäußert. Großbritannien, Italien, Deutschland und Frankreich hätten die USA im Iran-Krieg hängen lassen, sagte Trump bei seiner Ankunft in der Türkei. Der Gipfel beginnt heute Abend mit einem Festbankett auf Einladung des türkischen Präsidenten Erdogan. Die Lebenserwartung in Deutschland war im letzten Jahr so hoch wie noch nie. Laut Statistischem Bundesamt lag sie bei Frauen bei fast 84 Jahren, bei Männern bei knapp 79 Jahren. Das sind 2 bzw. 3 Monate mehr als im Vorjahr. Die bundesweit höchste Lebenserwartung hat Baden-Württemberg. Große Freude in Oberstdorf. Die Gemeinde im Allgäu darf im Jahr 2031 die nordische Ski-WM ausrichten. Das hat der Weltverband FIS entschieden. Oberstdorf setzte sich mit seiner Bewerbung gegen das slowenische Planica durch. Es ist jetzt 9:15. Es ist bewölkt und im Osten fällt etwas Regen. Die Temperaturen sinken auf 19 bis 12 Grad. Der morgige Tag startet mit Wolken und besonders am östlichen Alpenrand gibt's einzelne Schauer. Im Tagesverlauf kommt zum Teil die Sonne heraus. Die Höchstwerte erreichen 21 bis 27 Grad. Es bleibt windig. Am Donnerstag wechseln sich Wolken und immer mehr Sonne ab. Von Freitag bis Sonntag herrscht sonniges Hochsommerwetter. Vorsicht auf der A3 Würzburg Richtung Nürnberg. Zwischen Geiselwind und Schlüsselfeld liegen Reifenteile auf der Fahrbahn. Und A99 zwischen dem Dreieck Münchenfeld-Moching und dem Dreieck München-Allach. Da haben wir 4 Kilometer Stau, das dauert etwa 12 Minuten länger.
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0: Ich bin Moritz Einzel. Bei der Fußball-WM hat Argentinien das Viertelfinale erreicht. Der Titelverteidiger gewann das Achtelfinale in Atlanta gegen Ägypten nach 0:2 Rückstand noch mit 3:2. Im Viertelfinale treffen die Argentinier auf den Sieger des Spiels Schweiz gegen Kolumbien. Anstoß in Vancouver ist um 22 Uhr. Unterdessen bleibt Rudi Völler DFB-Sportdirektor bis zur EM 2028. Der 66-Jährige hat mehreren Medien gesagt, dass er dafür von sämtlichen Seiten Zuspruch erfahren hat.
1: Nicht, dass ich unbedingt immer schwach werden muss, das war ja in der Vergangenheit so, aber ich kann auch schlecht Nein sagen und mache es ja auch gerne. Und natürlich, was wichtig war, auch das ist ja klar, dass es natürlich auch ein Gespräch gab schon zwischen Jürgen Klopp und mir. Und da hatte ich schnell rauskristallisiert, dass das am Ende dann auch funktionieren kann und wird.
0: Nach der Entlassung von Julian Nagelsmann infolge des frühen deutschen WM-Ausscheidens führt der DFB Gespräche mit Jürgen Klopp. Er soll neuer Bundestrainer werden. Trotz ihrer Verurteilung wegen Veruntreuung will Frankreichs führende Rechtsnationale Marine Le Pen bei der Präsidentschaftswahl im kommenden Jahr antreten. Das hat die 57-Jährige im französischen Fernsehen gesagt. Ein Berufungsgericht hatte Le Pens Schuldspruch bestätigt, aber ihre Ämtersperre gelockert. Le Pen muss allerdings ein Jahr lang eine Fußfessel tragen. Das waren die Nachrichten um 13:30. Es ist bewölkt und im Osten fällt etwas Regen. Die Temperaturen sinken auf 19 bis 12 Grad. Der morgige Tag startet mit Wolken und besonders am östlichen Alpenrand gibt's einzelne Schauer. Im Tagesverlauf kommt zum Teil die Sonne heraus. Die Höchstwerte erreichen 21 bis 27 Grad. Es bleibt windig. Am Donnerstag wechseln sich Wolken und immer mehr Sonne ab. Von Freitag bis Sonntag herrscht sonniges Hochsommerwetter.
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1: Ich bin Hendrik Daum. Argentinien steht bei der Fußball-WM im Viertelfinale. Im Achtelfinale hat sich der Titelverteidiger gegen Ägypten mit 3:2 durchgesetzt. Moritz Einzel berichtet.
2: Es war ein atemberaubendes Fußballspiel, in dem Ägypten nach klugen Kontern vom Weiterkommen träumen durfte gegen den Weltmeister. Bis zur 79. Minute führten die Pharaonen 2:0. Doch dann drehte Argentinien dieses Spiel innerhalb von nur 13 Minuten. Auch Lionel Messi gehörte wieder zu den Torschützen, sein 8. Treffer bei diesem Turnier. Im Viertelfinale treffen die Argentinier jetzt auf den Sieger des Spiels, Schweiz gegen Kolumbien. Das beginnt in diesen Minuten in Vancouver.
1: Trotz ihrer Verurteilung wegen Veruntreuung will Frankreichs führende Rechtsnationale Marine Le Pen bei der Präsidentschaftswahl im kommenden Jahr antreten. Das hat die 57-Jährige am Abend im französischen Fernsehen gesagt. Ein Berufungsgericht hatte Le Pens Schuldspruch bestätigt, aber ihre Ämtersperre gelockert. Le Pen muss allerdings ein Jahr lang eine Fußfessel tragen. Der Drogenkonsum hat im vergangenen Jahr für 2150 Menschen in Deutschland tödliche Folgen gehabt. Der Bundesdrogenbeauftragte Streeck sprach von einer Totenzahl auf Rekordniveau.
3: Das Besorgniserregende daran ist, dass jeder vierte Drogentote

0: mittlerweile unter 30 Jahre ist und die Zahl der unter 20-Jährigen, die verstorben sind, also wirklich Jugendliche, hat sich seit 2021 fast verdoppelt.
1: Streeck machte für die vielen jungen Opfer auch den Mischkonsum von Medikamenten, Alkohol und anderen Substanzen verantwortlich. Das Bistum Eichstätt hat einen neuen Bischof. Papst Leo hat den Freiburger Weihbischof Christian Würz zum neuen Oberhirten ernannt. Würz ist Nachfolger von Eichstätts langjährigen Bischof Gregor Maria Hanke, der vor gut einem Jahr sein Amt abgegeben hatte. Argentinien steht bei der Fußball-WM im Viertelfinale. Im Achtelfinale hat sich der Titelverteidiger gegen Ägypten mit 3:2 durchgesetzt. Moritz Einzel berichtet.
2: Es war ein atemberaubendes Fußballspiel, in dem Ägypten nach klugen Kontern vom Weiterkommen träumen durfte gegen den Weltmeister. Bis zur 79. Minute führten die Pharaonen 2:0. Doch dann drehte Argentinien dieses Spiel innerhalb von nur 13 Minuten. Auch Lionel Messi gehörte wieder zu den Torschützen, sein 8. Treffer bei diesem Turnier. Im Viertelfinale treffen die Argentinier jetzt auf den Sieger des Spiels, Schweiz gegen Kolumbien. Das beginnt in diesen Minuten in Vancouver.
1: Es ist jetzt kurz nach 10. In der Nacht ist es bewölkt und im Osten fällt etwas Regen. Die Temperaturen gehen runter auf 19 bis 12 Grad. Der morgige Tag startet mit Wolken und besonders am östlichen Alpenrand gibt es einzelne Schauer. Im Tagesverlauf kommt zum Teil auch die Sonne raus. Die Höchstwerte erreichen 21 bis 27 Grad. Es bleibt windig. Am Donnerstag wechseln sich Wolken und immer wieder Sonne ab. Von Freitag bis Sonntag herrscht dann sonniges Hochsommerwetter. Eine Meldung haben wir von der A6 Nürnberg Richtung Heilbronn. Bitte aufpassen, zwischen Ilzhofen, Wolpertshausen und der Kochaltalbrücke, da läuft eine Unfallaufnahme auf der rechten Spur.
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1: Ich bin Hendrik Daum. Trotz ihrer Verurteilung wegen Veruntreuung will Frankreichs führende Rechtsnationale Marine Le Pen bei der Präsidentschaftswahl im kommenden Jahr antreten. Das hat die 57-Jährige am Abend im französischen Fernsehen gesagt. Ein Berufungsgericht hatte Le Pens Schuldspruch bestätigt, aber ihre Ämtersperre gelockert. Le Pen muss allerdings ein Jahr lang eine Fußfessel tragen. Der Drogenkonsum hat im vergangenen Jahr für 2150 Menschen in Deutschland tödliche Folgen gehabt. Der Bundesdrogenbeauftragte Streeck sprach von einer Totenzahl auf Rekordniveau.
2: Das Besorgniserregende daran ist, dass jeder vierte Drogentote mittlerweile unter 30 Jahre ist und die Zahl der unter 20-Jährigen, die verstorben sind, also wirklich Jugendliche, hat sich seit 2021 fast verdoppelt.
1: Streeck machte für die vielen jungen Opfer auch den Mischkonsum von Medikamenten, Alkohol und anderen Substanzen verantwortlich. Das waren die Nachrichten um 13:30. In der Nacht ist es bewölkt und im Osten fällt etwas Regen. Die Temperaturen gehen runter auf 19 bis 12 Grad. Der morgige Tag startet mit Wolken und besonders am östlichen Alpenrand gibt es einzelne Schauer. Im Tagesverlauf kommt zum Teil auch die Sonne raus. Die Höchstwerte erreichen 21 bis 27 Grad. Es bleibt windig. Am Donnerstag wechseln sich Wolken und immer wieder Sonne ab. Von Freitag bis Sonntag herrscht dann sonniges Hochsommerwetter.
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1: Ich bin Hendrik Daum. Deutschland hat der NATO erneut Verteidigungsausgaben in Rekordhöhe gemeldet. Die Ausgaben für das laufende Jahr summieren sich auf knapp 125 Milliarden Euro. Der Betrag wurde zum Start des NATO-Gipfeltreffens in Ankara veröffentlicht. Thomas Brockt mit den Einzelheiten.
2: Gegenüber dem Vorjahr ist das eine Steigerung von rund 25%. Der Anteil der Verteidigungsausgaben am Bruttoinlandsprodukt würde auf etwa 2,7% klettern. Innerhalb der NATO geben damit nur die USA mehr Geld für Verteidigung aus als Deutschland. Die Zahlen sollen beim NATO-Gipfel vor allem den mächtigsten Gast überzeugen. US-Präsident Trump hat erst vor wenigen Tagen wieder die Ausgaben der Europäer kritisiert. Deutschlands Investitionen nannte er lächerlich.
1: Trotz ihrer Verurteilung kandidiert Frankreichs führende Rechtsnationale Marine Le Pen für die Präsidentschaftswahl im kommenden Jahr. Das erklärte sie am Abend im französischen Fernsehen. Ein Berufungsgericht hatte Le Pen wegen Veruntreuung von EU-Geldern unter anderem zu einem Jahr Hausarrest mit einer elektronischen Fußfessel verurteilt. Die 57-Jährige will das Urteil noch anfechten. Die Bundesregierung will die Holocaust-Gedenkstätte Yad Vashem mit deutlich mehr Geld unterstützen. Ein entsprechendes Abkommen haben Außenminister Wadephul und sein israelischer Kollege Saar in Jerusalem unterschrieben. Demnach wird die jährliche Förderung bis zum Ende des Jahrzehnts verfünffacht. Von 1 Million auf 5 Millionen Euro. Die Deutsche Bahn muss die Wiedereröffnung der Strecke Nürnberg-Regensburg verschieben. Grund sind Verzögerungen bei der Generalsanierung, konkret bei der Sicherheitsüberprüfung der Stellwerktechnik. Statt wie geplant jetzt am Freitag soll die Strecke erst am 31. Juli wieder in Betrieb gehen, also pünktlich zum Beginn der Sommerferien in Bayern. Bis dahin bleiben Ersatzbusse und Zugumleitungen bestehen. Die Bahn betont, dass Sicherheit oberste Priorität hat. Argentinien steht im Viertelfinale der Fußball-WM. Nach einem 2-Tore-Rückstand drehte Argentinien die Achtelfinalpartie gegen Ägypten und gewann am Ende mit 3:2. Im Viertelfinale treffen

0: trafen die Argentinier dann auf den Sieger des Spiels Schweiz gegen Kolumbien. Ja, und bei diesem Achtelfinale ist gerade Halbzeit und Tore sind hier noch keine gefallen. Es ist jetzt kurz nach 11. In der Nacht ist es bewölkt und im Osten fällt etwas Regen. Die Temperaturen gehen runter auf 19 bis 12 Grad. Der morgige Tag startet mit Wolken und besonders am östlichen Alpenrand gibt es einzelne Schauer. Im Tagesverlauf kommt zum Teil auch die Sonne raus. Die Höchstwerte erreichen 21 bis 27 Grad. Es bleibt windig. Am Donnerstag wechseln sich Wolken und immer wieder Sonne ab. Von Freitag bis Sonntag herrscht dann sonniges Hochsommerwetter. Eine Meldung haben wir von der A6 Nürnberg Richtung Heilbronn. Bitte aufpassen, zwischen Ilzhofen, Wolpertshausen und der Kochaltalbrücke, da läuft eine Unfallaufnahme auf der rechten Spur.
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0: 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Ich bin Hendrik Daum. Deutschland hat der NATO erneut Verteidigungsausgaben in Rekordhöhe gemeldet. Die Ausgaben für das laufende Jahr summieren sich auf knapp 125 Milliarden Euro. Der Betrag wurde zum Start des NATO-Gipfeltreffens in Ankara veröffentlicht. Thomas Brockt mit den Einzelheiten.
1: Gegenüber dem Vorjahr ist das eine Steigerung von rund 25%. Der Anteil der Verteidigungsausgaben am Bruttoinlandsprodukt würde auf etwa 2,7% klettern. Innerhalb der NATO geben damit nur die USA mehr Geld für Verteidigung aus als Deutschland. Die Zahlen sollen beim NATO-Gipfel vor allem den mächtigsten Gast überzeugen. US-Präsident Trump hat erst vor wenigen Tagen wieder die Ausgaben der Europäer kritisiert. Deutschlands Investitionen nannte er lächerlich.
0: Trotz ihrer Verurteilung kandidiert Frankreichs führende Rechtsnationale Marine Le Pen für die Präsidentschaftswahl im kommenden Jahr. Das erklärte sie am Abend im französischen Fernsehen. Ein Berufungsgericht hatte Le Pen wegen Veruntreuung von EU-Geldern unter anderem zu einem Jahr Hausarrest mit einer elektronischen Fußfessel verurteilt. Die 57-Jährige will das Urteil noch anfechten. Das waren die Nachrichten um halb. In der Nacht ist es bewölkt und im Osten fällt etwas Regen. Die Temperaturen gehen runter auf 19 bis 12 Grad. Der morgige Tag startet mit Wolken und besonders am östlichen Alpenrand gibt es einzelne Schauer. Im Tagesverlauf kommt zum Teil auch die Sonne raus. Die Höchstwerte erreichen 21 bis 27 Grad. Es bleibt windig. Am Donnerstag wechseln sich Wolken und immer wieder Sonne ab. Von Freitag bis Sonntag herrscht dann sonniges Hochsommerwetter.
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1: Ich bin Hendrik Daum. Die USA haben die zuvor gelockerten Sanktionen auf iranisches Öl wieder in Kraft gesetzt. Nach Angaben des US-Finanzministeriums wurde eine Ausnahmegenehmigung jetzt wieder zurückgenommen. Ein Regierungsbeamter erklärte, der Iran profitiere nur dann von wirtschaftlichen Erleichterungen, wenn er seinen Verpflichtungen nachkomme. Das Verhalten Teherans in der Straße von Hormuz sei für die USA aber völlig inakzeptabel. Zuletzt waren mehrere Tanker in der Meerenge mutmaßlich vom Iran angegriffen worden. Trotz ihrer Verurteilung kandidiert Frankreichs führende Rechtsnationale Marine Le Pen für die Präsidentschaftswahl im kommenden Jahr. Das erklärte sie am Abend im französischen Fernsehen. Ein Berufungsgericht hatte Le Pen wegen Veruntreuung von EU-Geldern unter anderem zu einem Jahr Hausarrest mit einer elektronischen Fußfessel verurteilt. Die 57-Jährige will das Urteil noch anfechten. Der Drogenkonsum hat im vergangenen Jahr für 2150 Menschen in Deutschland tödliche Folgen gehabt. Der Bundesdrogenbeauftragte Streeck sprach von einer Totenzahl auf Rekordniveau.
2: Das Besorgniserregende daran ist, dass jeder vierte

0: Drogentote mittlerweile unter 30 Jahre ist und die Zahl der unter 20-Jährigen, die verstorben sind, also wirklich Jugendliche, hat sich seit 2021 fast verdoppelt.
1: Streeck machte für die vielen jungen Opfer auch den Mischkonsum von Medikamenten, Alkohol und anderen Substanzen verantwortlich. Das Bistum Eichstätt hat einen neuen Bischof. Papst Leo hat den Freiburger Weihbischof Christian Würz zum neuen Oberhirten ernannt. Mit Applaus wurde der 55-Jährige im Dom von den Gläubigen begrüßt.
2: Sehr positiv und weltoffen, finde ich.
3: Und die Frage ist, wie er mit dem Spagat zwischen Tradition und Aufbruch hier umgeht.
4: Wir drücken ihm auf alle Fälle die Daumen und wünschen ihm ganz reichen Gottes Segen.
1: Argentinien steht im Viertelfinale der Fußball-WM. Nach einem 2-Tore-Rückstand drehte Argentinien die Achtelfinalpartie gegen Ägypten und gewann am Ende mit 3:2. Im Viertelfinale treffen die Argentinier auf den Sieger des Spiels Schweiz gegen Kolumbien. Ja, und dieses Spiel steht nach Ende der regulären Spielzeit 0:0. Es geht jetzt also in die Verlängerung. Es ist jetzt kurz nach 12. Im Moment ist es meist bewölkt und im Osten fällt noch etwas Regen. Die Temperaturen gehen bis in der Früh runter auf 19 bis 12 Grad. Heute startet der Tag auch überwiegend mit Wolken und besonders am östlichen Alpenrand gibt es einzelne Schauer. Im Tagesverlauf kommt dann aber immer mehr die Sonne raus. Die Höchstwerte erreichen 21 bis 27 Grad. Es bleibt aber windig. Am Donnerstag wechseln sich Wolken und immer mehr Sonne ab. Von Freitag bis Sonntag herrscht dann durchwegs sonniges Hochsommerwetter. Die A3 haben wir Würzburg Richtung Frankfurt. Hier laufen Bergungsarbeiten zwischen Helmstadt und Wertheim-Lenkfurt. Die rechte Spur ist gesperrt. Und die A6 Heilbronn Richtung Nürnberg. Hier läuft eine Unfallaufnahme zwischen Rot und dem Kreuz Nürnberg Süd.
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1: Ich bin Hendrik Daum. Die USA haben die zuvor gelockerten Sanktionen auf iranisches Öl wieder in Kraft gesetzt. Nach Angaben des US-Finanzministeriums wurde eine Ausnahmegenehmigung jetzt wieder zurückgenommen. Ein Regierungsbeamter erklärte, der Iran profitiere nur dann von wirtschaftlichen Erleichterungen, wenn er seinen Verpflichtungen nachkomme. Das Verhalten Teherans in der Straße von Hormuz sei für die USA aber völlig inakzeptabel. Zuletzt waren mehrere Tanker in der Meerenge mutmaßlich vom Iran angegriffen worden. Trotz ihrer Verurteilung kandidiert Frankreichs führende Rechtsnationale Marine Le Pen für die Präsidentschaftswahl im kommenden Jahr. Das erklärte sie am Abend im französischen Fernsehen. Ein Berufungsgericht hatte Le Pen wegen Veruntreuung von EU-Geldern unter anderem zu einem Jahr Hausarrest mit einer elektronischen Fußfessel verurteilt. Die 57-Jährige will das Urteil noch anfechten. Das waren die Nachrichten um halb. Im Moment ist es meist bewölkt und im Osten fällt noch etwas Regen.

0: Die Temperaturen gehen bis in der Früh runter auf 19 bis 12 Grad. Heute startet der Tag auch überwiegend mit Wolken und besonders am östlichen Alpenrand gibt es einzelne Schauer. Im Tagesverlauf kommt dann aber immer mehr die Sonne raus. Die Höchstwerte erreichen 21 bis 27 Grad. Es bleibt aber windig. Am Donnerstag wechseln sich Wolken und immer mehr Sonne ab. Von Freitag bis Sonntag herrscht dann durchwegs sonniges Hochsommerwetter.
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1: Ich bin Hendrik Daum. Die USA haben die zuvor gelockerten Sanktionen auf iranisches Öl wieder in Kraft gesetzt. Nach Angaben des US-Finanzministeriums wurde eine Ausnahmegenehmigung jetzt wieder zurückgenommen. Ein Regierungsbeamter erklärte, der Iran profitiere nur dann von wirtschaftlichen Erleichterungen, wenn er seinen Verpflichtungen nachkomme. Das Verhalten Teherans in der Straße von Hormuz sei für die USA aber völlig inakzeptabel. Zuletzt waren mehrere Tanker in der Meerenge mutmaßlich vom Iran angegriffen worden. Das Bistum Eichstätt hat einen neuen Bischof. Papst Leo hat den Freiburger Weihbischof Christian Würz zum neuen Oberhirten ernannt. Würz ist Nachfolger von Eichstätts langjährigen Bischof Gregor Maria Hanke, der vor gut einem Jahr sein Amt abgegeben hatte. Der Drogenkonsum hat im vergangenen Jahr für 2150 Menschen in Deutschland tödliche Folgen gehabt. Der Bundesdrogenbeauftragte Streeck sprach von einer Totenzahl auf Rekordniveau.
2: Das Besorgniserregende daran ist, dass jeder vierte Drogentote mittlerweile unter 30 Jahre ist und die Zahl der unter 20-Jährigen, die verstorben sind, also wirklich Jugendliche, hat sich seit 2021 fast verdoppelt.
1: Streeck machte für die vielen jungen Opfer auch den Mischkonsum von Medikamenten, Alkohol und anderen Substanzen verantwortlich. Trotz ihrer Verurteilung wegen Veruntreuung will Frankreichs führende Rechtsnationale Marine Le Pen bei der Präsidentschaftswahl im kommenden Jahr antreten. Das hat die 57-Jährige am Abend im französischen Fernsehen gesagt. Ein Berufungsgericht hatte Le Pens Schuldspruch bestätigt, aber ihre Ämtersperre gelockert. Le Pen muss allerdings ein Jahr lang eine Fußfessel tragen. Argentinien steht im Viertelfinale der Fußball-WM. Nach einem 2-Tore-Rückstand drehte Argentinien die Achtelfinalpartie gegen Ägypten spektakulär und gewann am Ende mit 3:2. Im Viertelfinale treffen die Argentinier auf die Schweiz, die gerade eben ihr Achtelfinale gegen Kolumbien mit 4:3 im Elfmeterschießen gewonnen hat. Es ist jetzt 1:15. Im Moment ist es meist bewölkt und im Osten fällt noch etwas Regen. Die Temperaturen gehen bis in der Früh runter auf 19 bis 12 Grad. Heute startet der Tag auch überwiegend mit Wolken und besonders am östlichen Alpenrand gibt es einzelne Schauer. Im Tagesverlauf kommt dann aber immer mehr die Sonne raus. Die Höchstwerte erreichen 21 bis 27 Grad. Es bleibt aber windig. Am Donnerstag wechseln sich Wolken und immer mehr Sonne ab. Von Freitag bis Sonntag herrscht dann durchwegs sonniges Hochsommerwetter. Zwei Meldungen haben wir. Einmal die A3 Würzburg Richtung Frankfurt. Hier laufen zwischen Helmstadt und Wertheim-Lenkfurt Bergungsarbeiten. Die rechte Spur ist gesperrt. Und noch die A7 Kassel Richtung Würzburg. Hier gab es einen Unfall zwischen Fulda-Mitte und dem Dreieck Fulda.
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1: Ich bin Hendrik Daum. Die USA haben die zuvor gelockerten Sanktionen auf iranisches Öl wieder in Kraft gesetzt. Nach Angaben des US-Finanzministeriums wurde eine Ausnahmegenehmigung jetzt wieder zurückgenommen. Ein Regierungsbeamter erklärte, der Iran profitiere nur dann von wirtschaftlichen Erleichterungen, wenn er seinen Verpflichtungen nachkomme. Das Verhalten Teherans in der Straße von Hormuz sei für die USA aber völlig inakzeptabel. Zuletzt waren mehrere Tanker in der Meerenge mutmaßlich vom Iran angegriffen worden. Der Drogenkonsum hat im vergangenen Jahr für 2150 Menschen in Deutschland tödliche Folgen gehabt. Der Bundesdrogenbeauftragte Streeck sprach von einer Totenzahl auf Rekordniveau.
2: Das Besorgniserregende daran ist, dass jeder vierte Drogentote mittlerweile unter 30 Jahre ist und die Zahl der unter 20-Jährigen, die verstorben sind, also wirklich Jugendliche, hat sich seit 2021 fast verdoppelt.
1: Streeck machte für die vielen jungen Opfer auch den Mischkonsum von Medikamenten, Alkohol und anderen Substanzen verantwortlich. Das waren die Nachrichten um halb. Im Moment ist es meist bewölkt und im Osten fällt noch etwas Regen. Die Temperaturen gehen bis in der Früh runter auf 19 bis 12 Grad. Heute startet der Tag auch überwiegend mit Wolken und besonders am östlichen Alpenrand gibt es einzelne Schauer. Im Tagesverlauf kommt dann aber immer mehr die Sonne raus. Die Höchstwerte erreichen 21 bis 27 Grad. Es bleibt aber windig. Am Donnerstag wechseln sich Wolken und immer mehr Sonne ab. Von Freitag bis Sonntag herrscht dann durchwegs sonniges Hochsommerwetter.
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1: Ich bin Hendrik Daum. Die USA haben in der Nacht erneut Ziele im Iran angegriffen. Nach Angaben des US-Militärs handelt es sich bei den Schlägen um eine Reaktion auf iranische Attacken auf Handelsschiffe in der Straße von Hormuz. Iranische Staatsmedien berichten von heftigen Explosionen im Süden des Landes. Es seien unter anderem Hafenstädte getroffen worden. Zuvor hatten die USA bereits ihre Sanktionen auf iranisches Öl wieder in Kraft gesetzt. Trotz ihrer Verurteilung kandidiert Frankreichs führende rechtsnationale Marine Le Pen für die Präsidentschaftswahl im kommenden Jahr. Das erklärte die 57-Jährige am Abend im französischen Fernsehen. Ein Berufungsgericht hatte Le Pen wegen Veruntreuung von EU-Geldern unter anderem zu einem Jahr Hausarrest mit einer elektronischen Fußfessel verurteilt. Der Drogenkonsum hat im vergangenen Jahr für 2150 Menschen in Deutschland tödliche Folgen gehabt. Der Bundesdrogenbeauftragte Streeck sprach von einer Totenzahl auf Rekordniveau.
2: Das hat